0: Zumindest 5 bis 9 Grad. Nachher kommen neue Schauer zu uns rein. Also, die Wolken wechseln sich so ein bisschen aus und dann gibt es Regenschauer. Ab dem Nachmittag dann örtlich auch Gewitter. Temperaturen so zwischen 15 und 19 Grad nachher.
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2: A43 Recklinghausen-Wuppertal zwischen Kreuz Recklinghausen und Recklinghausen-Hochlamark. 1 Kilometer Stau. Wir wünschen allen unterwegs gute Fahrt.
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0: Schönen frühen Mittwoch wünsche ich euch. Ray jetzt bei uns mit Where's My Husband? Sie sucht immer noch. Vielleicht solltest du es mal in der Kneipe nebenan gucken. Vielleicht ist er ja da. Meistens sind sie da.

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0: Das Wetter.
1: Eine relativ entspannte Nacht. Es ist wolkig bei uns und die Regenschauer lassen jetzt nach. Und kalt ist es. Also finde ich zumindest. 5 bis 9 Grad. Das ist für Anfang Juni schon relativ frisch. Auch für eine Nacht. Nachher dann Temperaturen so bis 19 Grad. Da ziehen wieder ein paar mehr Wolken rein und wir müssen mit Regen rechnen. Aber schauerartigen Regen.
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2: Hier die aktuelle Verkehrslage. A4 Aachen-Köln zwischen Kreuz Köln-West und Köln-Eifeltor. 1 Kilometer Stau, 21 Minuten Zeitverlust. Weiterhin auf der A30 Osnabrück-Bad Oeynhausen zwischen Bad Oeynhausen-Ost und Kreuz Bad Oeynhausen. 2 Kilometer stockender Verkehr. Und zusätzlich auf der A43 Recklinghausen-Wuppertal zwischen Kreuz Recklinghausen und Recklinghausen-Hochlamark. 1 Kilometer zähfließender Verkehr. Wir wünschen allen unterwegs gute Fahrt.
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1: 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Wirklich gespannt, welchen Song die Niederländer zur WM wieder rausbringen oder ob die immer noch von links nach rechts tanzen, ich weiß es nicht. Aber auf jeden Fall, Party können sie, das haben sie damals auch bewiesen mit der Hermes House Band. I Will Survive.

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0: 10 Konzerte hat dieser Mann hier in Amsterdam in den letzten Wochen gespielt. Ja, Harry Styles, das waren wirklich unglaubliche Konzerte. Bei uns konntet ihr auch Tickets für die Auftaktshow in Amsterdam gewinnen. Wir haben Hörer hingeschickt. Mittlerweile ist die Konzertreihe zu Ende. Ruhe wieder in Amsterdam. Fans drehen aber immer noch durch und alles wegen einer niederländischen Tageszeitung. In einer Ausgabe war nämlich eine fette, handgeschriebene Nachricht von Harry Styles abgedruckt. Unter anderem steht da auf Niederländisch: Amsterdam, danke, ich liebe euch. Jetzt gibt es einen krassen Run auf diese Zeitung. Die ist nämlich komplett ausverkauft. Online bieten Fans schon bis zu 200 Euro für eine Ausgabe.
1: Unsere Inbox komt namelijk vol met fans die het Parool als collectors item willen hebben. Maar helaas staat de drukpers hier uit. Dus heb jij of je oma, je moeder, je buren of een totale vreemde nog het Parool in huis? Wil jij er iemand anders blij mee maken? Stuur dan een mail naar harrystyles@parool.nl en dan kan je hem gratis opsturen en zorgen wij voor de perfecte match.
0: Ja, das war ein Zeitungsmitarbeiter, der sagt: Leute, wenn ihr jemanden kennt, der die Zeitung zu Hause rumliegen hat und nicht mehr braucht, schickt eine Mail und dann sucht die Zeitung das Harry Styles Fanmatch sozusagen, weil nachdrucken ist ja nicht. Also, vom Kiosk 4,25 Euro zu 200 Euro, Harry Styles macht's möglich.
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1: Ich bin Thomas Brock. Das US-Militär hat nach eigenen Angaben mit Vergeltungsschlägen gegen den Iran begonnen. Diese seien auf Anweisung von US-Präsident Trump und als Reaktion auf den Abschuss eines US-Militärhubschraubers erfolgt, teilte das US-Regionalkommando CENTCOM mit. Nähere Angaben wurden nicht gemacht. Nach Berichten iranischer Medien wurden am Abend in der Hafenstadt Sirik am Golf von Oman Explosionen gemeldet, ohne dass diese eindeutig zugeordnet werden konnten. Beim 500 Milliarden Euro Sondervermögen für Investitionen in die Infrastruktur gibt es aus Expertensicht Handlungsbedarf. Ein Beirat für das Programm legte in Berlin seinen ersten Bericht vor. Finanzminister Klingbeil räumte ein, dass das Tempo bei den Investitionen noch höher werden müsse.
2: Immer wieder hört man, dass die hunderten Milliarden, die für die Infrastruktur bereitstehen, nur langsam abfließen. Auch der Beirat, der das 500-Milliarden-Programm begleitet, sieht da Luft nach oben. Finanzminister Klingbeil bat einerseits um Geduld. Das Programm laufe ja erst seit rund einem Jahr, sei aber für 12 Jahre ausgelegt. Höheres Tempo sei aber möglich und nötig, so Klingbeil. Helfen soll unter anderem auch ein Bonus- und Malus-System. Die Idee, wer Investitionen schneller umsetzt, könnte mehr Mittel bekommen, wer bummelt, weniger. Ronny Tochau, Nachrichtenredaktion.
1: Sophia und Noah sind weiter die beliebtesten Babynamen. Das hat die Gesellschaft für deutsche Sprache herausgefunden. Ein anderer Name dagegen ist erst im vergangenen Jahr weit nach oben geklettert in der Hitliste.
3: Theo macht einen richtigen Sprung nach vorn, aber auch Emil klettert im Ranking. Doch unterm Strich kleben auf den Kita-Garderoben bei uns wohl doch eher die bekannten Namen. Bei den Mädels sind das neben Sophia, Mia, Lina und Ella, bei den Jungs klar Noah, aber auch Matteo und Leo ist im Kommen. Das hat aber wohl nichts mit dem aktuellen Papst zu tun. Kurze, prägnante Namen, sagen die Forscher. Die sind im Trend. Claudia Wächter, Nachrichtenredaktion.
1: Der Bundestag soll in diesem Jahr auf die regelmäßige Diätenerhöhung verzichten. Die Fraktionen von CDU, CSU und SPD haben nach Informationen der Deutschen Presseagentur beschlossen, noch in dieser Woche einen entsprechenden Gesetzentwurf einzubringen. Sie wollen damit in finanziell und wirtschaftlich schwierigen Zeiten ein Sparsignal an die Bevölkerung senden. Die Diätenerhöhung, die sich an der Lohnentwicklung orientiert, hätte in diesem Jahr fast 500 Euro ausgemacht.
4: Das Wetter. Wir bekommen heute mal einen klaren Himmel, mal wird's bewölkt, örtlich auch mit Regen. Ab dem Nachmittag sogar mit Gewitter, aber höchstens 19 Grad heute. Morgen am Donnerstag wird's ähnlich, aber immerhin öfter trocken.
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6: A4 Aachen-Köln. Zwischen Kreuz Köln-West und Köln-Klettenberg. 1 Kilometer Stau. 8 Minuten Zeitverlust. Und A43 Recklinghausen-Wuppertal. Zwischen Kreuz Recklinghausen und Recklinghausen Hochlamark. 1 Kilometer stockender Verkehr. Wir wünschen allen unterwegs gute Fahrt.
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4: Sascha Fassbender hier. Und das mit einer schlechten Nachricht für die einen und zugleich einer ziemlich verrückten Nachricht für die anderen. Aus Stuttgart 21 wird jetzt Stuttgart 31. Der Stuttgarter Hauptbahnhof sollte ja eigentlich 2021 fertig werden, daher der Name. Es wird nun aber mindestens 10 Jahre länger dauern. Ja, endlich gibt's nach dem Berliner Flughafen wieder einen Comedy-Dauerbrenner. Toll!

0: Ja, Atze Schröder hat ja bekanntermaßen Benzin im Blut. Klar, am liebsten fährt er Porsche. Aber er hat auch einen Blick für eine andere Gruppe Petrolheads.
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3: Ja, nee, ist klar. Der Sommer ist da. Ja, woran erkennt man das? Ja, richtig, die Brummer sind wieder auf den Straßen unterwegs. Nicht Insekten, nein, Motorradfahrer. Ja, und die sind ja wie Zugvögel. Von Ende Oktober bis Ostern siehst du gar keinen. Dann vereinzelt quasi die Späher, die sich schon mal auf die Straße trauen, um die Schlaglöcher zu zählen. Ja, und sobald die Spargelsaison sich dem Ende zuneigt, bäm, sind die Straßen wieder voll mit Schwärmen, Großverbänden, Divisionen, Rotten von Motorradfahrern. Da fahren Motorradketten an dir vorbei. Ja, dagegen wirkt der Eichenprozessionsspinner wie ein Einzelgänger. Aber wir sehen natürlich auch die einsamen Wölfe. Meistens stehen die so mit so einem Platten- oder Motorschaden am Straßenrand. Tja, alleinfahren ist nicht immer gut. Und das Schöne ist ja, Motorradfahren ist so vielfältig. Da findet jeder das Passende. Es sieht ja auch nicht jeder auf seinem Bock aus wie der Terminator auf der Fatboy. Ja, manche sehen auch aus wie Wolfgang Viereck auf seinem Traktor mit Resi. Bei vielen denkt man sich, ey, muss das denn sein mit dem Moped? Hättest du dir nicht einfach einen Thermomix kaufen können? Und bei anderen Bikern denkst du, ach guck, der fährt sogar einen Thermomix. Ich werde ja immer wieder gefragt, Atze, warum fährst du kein Motorrad? Ja, ganz einfache Antwort. Weil Porsche keine baut.
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0: Das Wetter.
1: Was ein wechselhaftes Wetter und so bleibt's auch erstmal. Heute gibt's einen Mix aus Sonne und Wolken, aber immer mal wieder halt Regen dazu. Ab dem Nachmittag auch Gewitter bei bis zu 19 Grad. Morgen am Donnerstag fast genauso nochmal, aber es gibt deutlich weniger Regen.
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2: Hier die aktuelle Verkehrslage. A2 Dortmund-Oberhausen zwischen Henrichenburg und Recklinghausen Süd. 2 Kilometer Stau, 11 Minuten Zeitverlust. Weiterhin auf der A4 Aachen-Köln zwischen Kreuz Köln-West und Köln-Klettenberg. 1 Kilometer stockender Verkehr. Und zusätzlich auf der A43 Recklinghausen-Wuppertal zwischen Kreuz Recklinghausen und Recklinghausen-Hochlamark. 1 Kilometer zähfließender Verkehr. Wir wünschen allen unterwegs gute Fahrt.
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1: Boah, die FIFA macht ja wirklich aus allem Geld, aber hiermit hätte ich nicht gerechnet. Hi, Sascha Fassbinder hier. Und der Fußballweltverband verkauft jetzt Grußbotschaften, die im Stadion dann auf dieser Anzeigetafel zu sehen sind. Für umgerechnet rund 70 Euro gibt es dann so eine Grußbotschaft. Ich glaube, diese Grußbotschaft hier wäre mir die 70 Euro wert. Wer das liest, ist doof.
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1: Ich bin Thomas Brockt. Die schwarz-rote Koalition startet in die entscheidende Reformphase. Bei einem Spitzentreffen im Kanzleramt loten Union und SPD heute zunächst mit Arbeitgebern und Gewerkschaften aus, ob man bei der Einschätzung des Reformbedarfs auf einen gemeinsamen Nenner kommt. Entscheidungen sollen nicht getroffen werden. Dazu ist für den 1. Juli eine Sitzung des Koalitionsausschusses geplant. Ziel ist es, ein großes Reformpaket zu schnüren, das die Bereiche Arbeitsmarkt, Rente, Einkommensteuer und Bürokratieabbau umfasst. Nach dem Abschuss eines US-Militärhubschraubers haben die USA nach eigenen Angaben Vergeltungsschläge auf Ziele im Iran ausgeführt. Die Angriffe erfolgten auf Anordnung von Präsident Trump, erklärte das für den Nahen Osten zuständige Regionalkommando des US-Militärs.
2: Die USA sprechen von einer verhältnismäßigen Antwort auf ungerechtfertigte iranische Aggression. Die Angriffe werden als Selbstverteidigung beschrieben. Der Iran aber droht seinerseits mit Vergeltungsschlägen. Verlasst unsere Region, wenn ihr sicher sein wollt, erklärte der iranische Außenminister. Man lasse diese Bedrohung nicht unbeantwortet. Dies lässt eine erneute Eskalation des Krieges erwarten, auch wenn theoretisch eine Waffenruhe gilt und seit Wochen Verhandlungen geführt werden. Aus den USA, Tina Eck.
1: Um fast 500 Euro sollten sich ab Juli die Bezüge der Abgeordneten im Bundestag erhöhen. Nun steht fest, die Diätenerhöhung wird in diesem Jahr gestrichen. Die Fraktionen von Union und SPD haben nach dpa-Informationen beschlossen, noch in dieser Woche einen entsprechenden Gesetzentwurf im Bundestag einzubringen.
3: Die Politiker wollen damit ein Sparsignal an die Bevölkerung senden. Immerhin leben wir alle in schwierigen Zeiten. Auch die Grünen, die AfD und die Linke haben schon ihr Go gegeben. Damit ist das Abstimmungsergebnis im Bundestag also schon klar. Die Diäten orientieren sich normalerweise an der Lohnentwicklung und die war gut, aber gleichzeitig stehen aktuell viele Reformen an. Es sei ein Gebot der Glaubwürdigkeit und der Verantwortung, dass auch die Abgeordneten ihren Beitrag leisteten, hieß es. Ursula Winkler, Nachrichtenredaktion.
1: Die deutschen Fußballerinnen haben zum Abschluss der WM-Qualifikation einen Sieg gefeiert. Beim Gruppenletzten Slowenien gewann die DFB-Auswahl mit 2:0. Das WM-Ticket hatte das deutsche Team sich schon zuvor gesichert.
4: Das Wetter.
5: Wir bekommen weiter nur stellenweise Sommer. Oft kommen Wolken dazwischen, manchmal auch Regen. Ab dem Nachmittag heute auch Gewitter. Das Ganze bei maximal 19 Grad. Morgen, der Donnerstag, der bringt dann nichts Neues mit. Wieder mal sonnig, mal bewölkt, aber deutlich mehr trockene Phasen.
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6: Hier die aktuelle Verkehrslage. A2 Dortmund-Oberhausen zwischen Henn-Riechenburg und Recklinghausen Süd. 2 Kilometer Stau. Weiterhin auf der A4 Aachen-Köln zwischen Kreuz Köln-West und Köln-Klettenberg. 1 Kilometer stockender Verkehr. Und zusätzlich auf der A43 Recklinghausen-Wuppertal zwischen Kreuz Recklinghausen und Recklinghausen-Hochlahmark. 1 Kilometer zähfließender Verkehr. Wir wünschen allen unterwegs gute Fahrt.
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7: Ja klar, ihr könnt natürlich für viel Geld Urlaub buchen. Ihr könnt aber auch einfach eine Runde Kicker spielen und einen fetten Urlaub gewinnen. Falls ihr verliert, ist der Trostpreis immer noch ein geiler Tag mit uns zu verbringen und mit Stars. Wie das Ganze geht, hört ihr nach den nächsten drei Songs bei mir. Ich bin Sascha Fassbender. Hallo.

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0: Das Wetter.
1: Wir bekommen heute mal einen klaren Himmel, mal wird es bewölkt, örtlich auch mit Regen. Ab dem Nachmittag sogar mit Gewitter, aber höchstens 19 Grad heute. Morgen am Donnerstag wird es ähnlich, aber immerhin öfter trocken.
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2: Hier die aktuelle Verkehrslage. A2 Dortmund-Oberhausen zwischen Gelsenkirchen-Buhr und Essen-Gladbeck. 1 Kilometer Stau, 16 Minuten Zeitverlust. Weiterhin auf der A4 Aachen-Köln zwischen Kreuz-Köln-West und Köln-Klettenberg. 1 Kilometer stockender Verkehr. Zusätzlich auf der A42 Dortmund-Kamp-Lindfort zwischen Oberhausen-Zentrum und Oberhausen-Buschhausen. 1 Kilometer zähfließender Verkehr. Und darüber hinaus auf der A43 Recklinghausen-Wuppertal zwischen Kreuz Recklinghausen und Recklinghausen-Hochlamark. 1 Kilometer Stau. Wir wünschen allen unterwegs gute Fahrt.
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1: Boah, ist das gefährlich. Handy am Steuer. Ja, das passiert mir hier und da vielleicht auch manchmal so, aber wie viele Meter du da blind fährst und was da alles passieren kann. Gruselig und einfach brandgefährlich. Der ADAC hat sich das jetzt genauer angeschaut. Hört ihr nach rund 10 Minuten Musik hier bei mir.

0: Nee, also ich bin da jetzt auch ganz vielleicht so ein bisschen schuldig. Haben wir alle schon mal gemacht, oder? So mal eben so am Steuer noch eine WhatsApp verschicken oder sowas. Das Smartphone während der Fahrt zu benutzen, ist laut ADAC zu einer sehr, sehr, sehr gefährlichen Gewohnheit für einige Menschen geworden. Knapp 2% des Autoverkehrs nutzt regelmäßig das Handy am Steuer, besonders oft auf der Autobahn. Das ist das Ergebnis einer ADAC-Verkehrsbeobachtung in 5 Großstädten. Kollege Thorsten Ortmann, du hast die Polizei selbst mal bei einer Handykontrolle begleitet. Wie verbreitet ist dieses Phänomen?
1: Ja, es ist schon sehr verbreitet. Bei der ADAC-Verkehrsbeobachtung fielen zwar nur 3% der Autofahrenden mit Handy am Steuer auf. Aber wenn man das auf alle Autofahrenden bundesweit hochrechnet, dann reden wir über einen 3-stelligen Millionenbereich an Handyverstößen. Und auch bei der Handykontrolle, bei der ich dabei war, da konnte man schon den Eindruck haben, das Handy gehört für viele zum Autofahren mittlerweile dazu.
2: Er hat es ganz kurz in der Hand, um draufzuschauen, der angerufen hat.
1: Wie groß ist denn der Zwang, wenn da plötzlich eine SMS reinkommt, WhatsApp reinkommt?
2: In der Rolle, in der ich beruflich bin, ist es unabdingbar, dass ich erreichbar bleibe.
1: Der ADAC hat während seiner Verkehrsbeobachtung die Autofahrenden auch befragt und danach gab mehr als jeder zweite Autofahrer zu, das Smartphone bereits während der Fahrt genutzt zu haben.
0: Ja, und vielen ist wahrscheinlich auch nicht klar, wie gefährlich ein Blick aufs Handy ist.
1: Genau, schon ein 3-Sekunden-Blick aufs Smartphone bei Tempo 50 in der Stadt reicht, dass man so rund 40 Meter im Blindflug unterwegs ist. Auf der Autobahn bei Tempo 120 sind es dann sogar 100 Meter. Und Gunnar Wortmann von der Polizei sagt, dass bei vielen Unfällen das Handy mittlerweile eine zentrale Rolle spielt.
3: Wir sehen es auf jeden Fall auch bei den Schwerstunfällen. Das heißt auch mit getöteten Verkehrsteilnehmern, wo wir dann teilweise auch nicht sicher sind, was überhaupt die Unfallursache war. Wir können das dann meistens nur vermuten, weil es schlecht zu beweisen ist, dass da Ablenkung dann wirklich eine Rolle gespielt hat. Insbesondere zum Beispiel bei den Stauunfällen auf den Autobahnen.
1: Und besonders gefährlich wird es dann, wenn man das Handy in der Hand hält, um eine Nachricht zu lesen oder noch schlimmer zu tippen. Das kam nämlich bei der ADAC-Verkehrsbeobachtung besonders häufig vor, sogar bei Fahrrad- und E-Scooterfahrern.
0: Das Smartphone während der Fahrt zu benutzen, ist laut ADAC zu einer gefährlichen Gewohnheit für einige Menschen geworden. Thorsten Ortmann war das mit den Infos. Vielen Dank.
4: Wie?

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1: Ich bin Thomas Brockt. Das US-Militär hat seine Angriffe auf Ziele im Iran beendet. Das teilte das für den Nahen Osten zuständige Regionalkommando CENTCOM mit. Die Verteidigungsschläge gegen den Iran als Antwort auf den Abschuss eines US-Militärhubschraubers seien abgeschlossen, hieß es. Es seien iranische Luftabwehranlagen, Bodenkontrollstationen und Radaranlagen im Bereich der Straße von Hormuz bombardiert worden. US-Präsident Trump hatte den Iran für den Abschuss des Kampfhubschraubers verantwortlich gemacht und Vergeltung angekündigt. Selten stand eine Gesundheitsministerkonferenz von Bund und Ländern so unter Beschuss wie die heute in Hannover. Bundesweit protestieren Lobbygruppen und Gewerkschaften gegen die geplanten Sparmaßnahmen im Gesundheitssystem.
2: Arztpraxen, Krankenhäuser und die Pharmaindustrie, bei ihnen soll der Rotstift massiv angesetzt werden. Mehr als 16 Milliarden Euro sollen kommendes Jahr durch die Gesundheitsreform eingespart werden, damit rote Zahlen im Gesundheitssystem und höhere Beiträge für die Versicherten verhindert werden. Die Gewerkschaften warnen dagegen vor Krankenhausschließungen, wenn die Kliniken mit weniger Geld auskommen sollen, und der Verband der Hausärzte vor spürbaren Folgen für die Versorgung der Kranken. Thomas Thonfeld, Nachrichtenredaktion.
1: Nach einem Feuer in einem Umspannwerk in Reutlingen und einem daraus folgenden großflächigen Stromausfall hat sich der Verdacht auf Brandstiftung erhärtet. Davon gehe man inzwischen vor dem Hintergrund der bisherigen vorläufigen Ermittlungsergebnisse aus, teilten die Generalstaatsanwaltschaft Stuttgart und das Landeskriminalamt mit.
3: Die Ermittler gehen davon aus, dass ein oder mehrere Täter auf dem Gelände an mehreren Stellen Brände gelegt haben. Dabei soll Brandbeschleuniger verwendet worden sein. Wer hinter der Attacke stehen könnte, ist unklar. Ein Bekennerschreiben hat es nicht gegeben. Doch der Vorfall erinnert an zwei mutmaßlich von Linksextremisten begangene Brandanschläge auf die Stromversorgung in Berlin. Dirk Zeitler, Nachrichtenredaktion.
1: Die Spitzen der Regierungskoalition loten heute mit Arbeitgebern und Gewerkschaften aus, inwieweit es eine gemeinsame Sichtweise auf den Reformbedarf in Deutschland gibt. Dabei soll es zuallererst um den Arbeitsmarkt, aber auch um Sozialreformen, Steuern und Bürokratieabbau gehen. Entscheidungen sind nicht zu erwarten. Die sollen erst in einer Sitzung des Koalitionsausschusses fallen, die für den 1. Juli geplant ist.
4: Das Wetter.
5: Was ein wechselhaftes Wetter, und so bleibt's auch erstmal. Heute gibt's einen Mix aus Sonne und Wolken, aber immer mal wieder halt Regen dazu. Ab dem Nachmittag auch Gewitter bei bis zu 19 Grad. Morgen am Donnerstag fast genauso nochmal, aber es gibt deutlich weniger Regen.
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6: Hier die aktuelle Verkehrslage. A2 Dortmund-Oberhausen zwischen Gelsenkirchen-Buhr und Gladbeck-Ellinghorst. 2 Kilometer Stau, 28 Minuten Zeitverlust. Weiterhin auf der A4 Aachen-Köln zwischen Kreuz Köln-West und Köln-Klettenberg. 1 Kilometer stockender Verkehr. Und zusätzlich auf der A43 Recklinghausen-Wuppertal zwischen Kreuz Recklinghausen und Recklinghausen-Hochlamark. 1 Kilometer zähfließender Verkehr. Wir wünschen allen unterwegs gute Fahrt.
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5: Sascha Fassbender hier. Und das mit einer schlechten Nachricht für die einen und zugleich einer ziemlich verrückten Nachricht für die anderen. Aus Stuttgart 21 wird jetzt Stuttgart 31. Der Stuttgarter Hauptbahnhof sollte ja eigentlich 2021 fertig werden, daher der Name. Es wird nun aber mindestens 10 Jahre länger dauern. Ja, endlich gibt's nach dem Berliner Flughafen wieder einen Comedy-Dauerbrenner. Toll!

0: Morgen, Sascha Fassbender hier, ich bin schon wach und Laura Potting auch.
1: Wenn ich noch mehr Kaffee trinke, dann kann ich bald tote Menschen sehen. Guten Morgen.
0: Und traditionell gucken wir für euch, was heute so geht.
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0: Und Laura, welche Themen hast du für uns?
3: Ich habe eine Frage für euch. Wird es ein Sommer der Reformen? Von Steuern über Rente bis Gesundheit. Die Bundesregierung, die hat sich ja einiges vorgenommen. Mhm. Und zur Vorbereitung treffen sich heute die Spitzen der Regierungskoalition. Die treffen sich mit Vertretern der Gewerkschaften und Arbeitgeber. Beschlüsse soll es aber nicht geben.
0: Natürlich nicht.
3: Was es aber geben wird, ist die Gesundheitsministerkonferenz von Bund und Ländern heute und morgen in Hannover. Und bundesweit protestieren ja Lobbygruppen und Gewerkschaften gegen die geplanten Sparmaßnahmen im Gesundheitssystem. Da ist ja wirklich einiges geplant. Ja. Unter anderem höhere Zuzahlungen für Medikamente, Einschränkungen der kostenlosen Mitversicherung von Ehepartnern. Bei den Kliniken sollen Ausgaben von 4,6 Milliarden Euro vermieden werden. Und die Voraussetzungen für die Einstufung in Pflegegrade, die sollen strenger werden.
0: Also da gibt es ordentlich Kritik dran. So, und dann noch eine ganz, ganz wichtige Info, auch in eigener Sache, Laura.
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0: Geil.
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3: Ja.
0: Am Sonntag.
3: So, das ist ein Grund, nicht zu
0: kommen. Ja, ich werde auch nur so im Hintergrund. Ich werde so ein bisschen den Kollegen Kevin Zimmer begleiten. Also ich mache alles im Hintergrund. Aber es wird trotzdem super. Danke,
3: super.
0: Laura.
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2: Wir bekommen weiter nur stellenweise Sommer. Oft kommen Wolken dazwischen, manchmal auch Regen. Ab dem Nachmittag heute auch Gewitter. Das Ganze bei maximal 19 Grad. Morgen, der Donnerstag, der bringt dann nichts Neues mit. Wieder mal sonnig, mal bewölkt, aber deutlich mehr trockene Phasen.
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3: Hier die aktuelle Verkehrslage. A2 Dortmund-Oberhausen zwischen Herten und Gladbeck-Ellinghorst. 1 Kilometer Stau, 44 Minuten Zeitverlust. Weiterhin auf der A42 Dortmund-Kamp-Lind fort zwischen Oberhausen-Zentrum und Oberhausen-Buschhausen. 1 Kilometer stockender Verkehr. Und zusätzlich auf der A43 Recklinghausen-Wuppertal zwischen Kreuz Recklinghausen und Recklinghausen-Hochlamark. 1 Kilometer zähfließender Verkehr. Wir wünschen allen unterwegs gute Fahrt.
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2: Ah, die FIFA macht ja wirklich aus allem Geld, aber hiermit hätte ich nicht gerechnet. Hi, Sascha Fassbinder hier. Und der Fußballweltverband verkauft jetzt Grußbotschaften, die im Stadion dann auf dieser Anzeigetafel zu sehen sind. Für umgerechnet rund 70 Euro gibt es dann so eine Grußbotschaft. Ich glaube, diese Grußbotschaft hier wäre mir die 70 Euro wert. Wer das liest, ist doof.

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0: Das sind die 80er. Mit Michael Jackson, Man in the Mirror. Einen schönen guten Morgen euch. Schönes Kleid, aber mutig so eine Farbe. Bettina Förster von der Evangelischen Kirche hat genau hingehört und stellt fest, boah, irgendwie können wir in Deutschland manchmal nichts Nettes sagen, ohne dass ein Aber kommt. Im Augenblick mal heute Morgen spricht sie genau darüber.
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2: Kennst du solche Kommentare im Alltag? Und wie ist die neue Freundin von deinem Bruder? Mega nett, aber die hat so einen komischen Dialekt. Wie sind deine Kollegen bei der Arbeit? Voll okay, aber nicht alle sind so schnell wie ich. Wie war das Gartenfest? Super Stimmung, sehr freundliche Nachbarn, aber einige wirkten etwas spießig. Da ist also so viel gut. Und dann kommt ein Aber. Irgendwie haben wir immer irgendetwas zu kritisieren und reden dann lang und breit nur noch darüber. Ich habe mich neulich selbst dabei ertappt. Kann es sein, dass wir Weltmeister darin sind, das Gute klein zu reden? Und machen wir jetzt doch mal den Sprung vom kleinen Alltag zu den großen politischen Themen. Wir leben in einer Demokratie, in der jede und jeder seine Meinung öffentlich sagen darf. Das ist nicht überall auf der Welt so und ist kostbar. Trotzdem gibt es Menschen, die das nicht wertschätzen und sich sozusagen in, nennen wir sie mal, Aber-Gemeinschaften organisieren und nur noch alles schlecht reden. Es geht mir hier nicht darum, alles schön zu reden. Es geht mir darum, dass wir auch das Gute entdecken und wertschätzen. Im Großen wie im Kleinen. Und ich frage mich, wo kann ich heute das Gute in meiner Welt entdecken? Bettina Förster von der Evangelischen Kirche für Augenblick mal.
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1: Mit Michael Wessels. Guten Morgen. Die USA haben wieder Ziele im Iran angegriffen. Das teilte das zuständige US-Regionalkommando mit. Es handele sich um Angriffe zur Selbstverteidigung wegen des Abschusses eines amerikanischen Kampfhubschraubers durch den Iran in der Nacht zu gestern. Die Angriffe erfolgten auf Anordnung von Präsident Donald Trump. Mehr dazu aus den USA von Antenne Münster-Korrespondentin Tina Eck.
2: Die USA sprechen von einer verhältnismäßigen Antwort auf ungerechtfertigte iranische Aggression. Die Angriffe werden als Selbstverteidigung beschrieben. Der Iran aber droht seinerseits mit Vergeltungsschlägen. Verlasst unsere Region, wenn ihr sicher sein wollt, erklärte der iranische Außenminister. Man lasse diese Bedrohung nicht unbeantwortet. Dies lässt eine erneute Eskalation des Krieges erwarten, auch wenn theoretisch eine Waffenruhe gilt und seit Wochen Verhandlungen geführt werden.
1: Der Bundestag will in diesem Jahr auf eine Erhöhung der Abgeordnetendiäten verzichten. CDU, CSU und SPD haben dazu einen Gesetzentwurf eingebracht, über den morgen im Plenum beraten werden soll. Hintergrund ist die angespannte Haushaltslage. Man wolle in wirtschaftlich schwierigen Zeiten ein Sparsignal an die Bevölkerung senden. Ursprünglich hätten die Bezüge ab Juli um knapp 500 Euro steigen sollen, orientiert an der Lohnentwicklung. Auch AfD, Linke und Grüne hatten sich bereits gegen eine Diätenerhöhung ausgesprochen. Hier in Münster auf der Lordenheide am Riekeweg könnte eine Weltkriegsbombe im Boden liegen. Der Verdachtspunkt wird heute untersucht. Im Falle einer Entschärfung müssten rund 600 Menschen ihre Wohnungen und Arbeitsplätze verlassen. Eine Evakuierung in einem Radius von 250 Metern um den Verdachtspunkt würde erfolgen. Die Entschärfung am Riekeweg würde sich vor allem auf den Verkehr auswirken. Der Albersloher Weg zwischen Eckbert-Snog-Straße und Willy-Brandt-Weg müsste gesperrt werden. Eine Notbetreuungsstelle würde im MCC Halle Münsterland eingerichtet. Ob das alles notwendig wird, erfahrt ihr schnellstmöglich bei Antenne Münster. Münster gilt als fahrradfreundlich und lebenswert und die Menschen leben gerne hier, auch wenn es teuer ist. Das ist die Kernaussage der aktuellen Münster-Umfrage, deren Ergebnisse die Stadt jetzt vorgelegt hat. Knapp 11.000 Menschen sind zufällig ausgewählt und befragt worden. Die Infos hat Antenne Münster-Reporterin Sophie Seemann.
3: Gefragt, welche Attribute sie mit Münster verbinden, kamen Antworten wie lebendig, weltoffen, tolerant, gemütlich und gepflegt. Ihr Wohnumfeld bewerten die meisten Menschen insgesamt positiv. Bemängelt wird nur das Angebot an kostenfreiem Trinkwasser und kühlen Räumen. Die Wohnkosten stellen allerdings für viele Befragten eine spürbare Belastung dar. Weiteres Ergebnis der Münster-Umfrage: Hier gibt es überdurchschnittlich viel ehrenamtliches Engagement.
1: Der SC Preußen Münster und Wacker Mecklenburg wollen den Frauenfußball in der Region stärken. Die leistungsorientierten Teams, also erste und zweite Mannschaft sowie die U17, sollen perspektivisch beim SC Preußen Münster gebündelt werden. Gleichzeitig soll Wacker Mecklenburg weiterhin eine zentrale Rolle im Mädchen- und Breitensport einnehmen. Ziel ist es, die Integration der leistungsorientierten Teams zur Saison 27-28 umzusetzen. 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
4: Heute früh deutlich freundlicher als gestern. Wir starten rein mit blauem Himmel und Sonne. Im Laufe des Morgens kommen hier und da ein paar Wölkchen mit dazu. Und heute Nachmittag kommt dann wieder richtig das Usselwetter zurück. Da wird es dann wieder windiger. Es kann auch regnen oder gewittern. Dabei heute auch wirklich kühl. Maximal 17 Grad in der Spitze. Das ist ja ähnlich zu gestern. Gerade ist es aber noch mal kühler als die letzten Morgen zu dieser Zeit. 9 Grad messen wir bei euch im Südpark und in Sprakel.
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4: Wir starten rein mit 2 Blitzern in diesen Mittwoch. Die neuesten Blitzer gibt's nämlich nur hier bei Antenne Münster. Euer Tempo wird kontrolliert in Handorf bzw. Dorbaum, auf der Immelmannstraße, bei der Lützowstraße. Und dann habe ich noch einen Blitzer bei euch in Kremmendorf gesehen. Auf dem Albersloher Weg wird geknipst, stadtauswärts bei der Bushaltestelle Pommernstraße. Allen unterwegs wünsche ich eine gute Fahrt, kommt gut an. Falls ihr auf dem Weg zum Ziel was seht, Staus, Blitzerstörung, meldet euch gerne bei uns. Ruft dafür an, schickt eine WhatsApp-Sprachnachricht oder schreibt uns. Nummer für alles ist die Münster 28 95 40.
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4: Bergfest. Yes, die erste lange Woche seit gefühlten Ewigkeiten haben wir jetzt schon zur Hälfte durch. Heißt also, jetzt geht strammen Schrittes Richtung Wochenende. Und ich würde sagen, wir machen uns den Start ins Bergfest so gemütlich, wie es nur eben geht. Mit guter Musik von No Doubt, Don't Speak, jetzt im besten Mix hier bei Antenne Münster. Moin.

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1: Jetzt dauert es wirklich nicht mehr lang. Morgen geht es los. Die USA, Kanada und Mexiko. Drei Gastgeberländer auf einmal bei dieser WM. In der Form passiert das auch zum ersten Mal. Kollege Leo O'Reilly mit mehr Background zum Gastgeber 3 gespannt.
2: Insgesamt wird in 16 Städten gespielt. Davon 11 in den USA, 3 in Mexiko und 2 in Kanada. Und Mexiko schreibt dabei sogar Geschichte. Nach 1970 und 1986 ist Mexiko dieses Jahr das erste Land, das zum dritten Mal eine Männerfußball-WM ausrichtet. Also, die sammeln einfach ganze Weltmeisterschaften wie so ein Panini-Album. Für Kanada ist es die erste Fußball-WM im eigenen Land, mit gleich 2 Amtssprachen. Wer für verschiedene Spiele zwischen den 3 Ländern hin und her jettet, muss im Zweifelsfall auch ein gewisses sprachliches Talent mitbringen. Klar, Englisch in den USA. In Mexiko kommt dann noch Spanisch dazu und in Quebec, in Kanada dann noch Französisch. Zwar sprechen die meisten da wahrscheinlich auch Englisch, aber bitte, wo ist dann der linguistische Spaß? Die USA sind zum zweiten Mal Gastgeber einer Fußball-WM. Das erste Mal in den 90ern. Und der erste Aufschrei rund um die amerikanische Nationalmannschaft liegt übrigens schon in den 50ern. Denn die haben schon mal für ordentlich Aufsehen gesorgt. 1950 schlugen die USA England mit 1:0. England war damals haushoher Favorit. Die US-Mannschaft bestand aus vielen Teilzeitspielern. Der Sieg war so unglaublich, dass später sogar die Legende entstand. Manche hätten das Ergebnis erst für einen Druck- oder Übertragungsfehler gehalten.
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0: Alexa mit New Religion. 20 nach 6 haben wir es. Schönen guten Morgen am Mittwoch. Wir starten rein mit schönem blauem Himmel und Sonnenschein. Das sind wir ja gar nicht mehr gewohnt. Die letzten Tage war es auch morgens schon ziemlich oselig und windig. Heute früh ziemlich freundlich. Dazu messen wir aktuell relativ kühle 10 Grad hier bei uns im Zentrum Nord und bei euch in Gremmendorf. Im Laufe des Tages bleibt es leider auch nicht ganz so freundlich. Heute Nachmittag kommt das Oselwetter kurzfristig wieder zurück. Da ist Regen gemeldet. Es kann auch gewittern und das wird deutlich windiger. Schauen wir mal so ein bisschen auf die nächsten Tage. Da bleibt es relativ uselig und ungemütlich. Morgen auch nicht mehr als 17 Grad und immer mal wieder Regen. Freitag weitgehend den gesamten Tag über grau. Da gibt es dann auch stärkere Regenschauer, wieder viel, viel Wind. Zum Wochenende hin am Samstag wird es auf jeden Fall wieder freundlicher. Da steigen die Temperaturen an auf bis zu 19 Grad und gerade Samstagnachmittag kommt die Sonne dann auch auf jeden Fall nochmal raus und da wird es schön freundlich.
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1: Um 6.30 Uhr mit Michael Wessels. Guten Morgen. Die USA haben wieder Ziele im Iran angegriffen. Wie das zuständige US-Regionalkommando mitteilt, handelt es sich um Angriffe zur Selbstverteidigung wegen des Abschusses eines amerikanischen Kampfhubschraubers in der Nacht zu gestern durch den Iran. Der Umfang der amerikanischen Angriffe blieb zunächst unklar. Der Iran drohte mit Gegenschlägen und attackierte nach eigenen Angaben einen US-Stützpunkt in Bahrain. Eine Frau soll versucht haben, den Partner ihrer Tochter umzubringen, weil sie aus religiösen Gründen mit der Beziehung nicht einverstanden gewesen sein soll. Die 57-Jährige aus Gronau ist wegen versuchten Mordes angeklagt. Heute beginnt am Landgericht Münster der Prozess. Der Frau wird vorgeworfen, dem Mann während einer Autofahrt Reizgas ins Gesicht gesprüht zu haben. Als er das Auto verließ, soll sie ihm mit einem Messer in die Brust gestochen haben. Eine Notoperation rettete ihm das Leben. Heute droht wieder eine Bombenentschärfung in Münster. Auf der Loddenheide könnte eine Weltkriegsbombe im Boden liegen. Der Verdachtspunkt am Riekeweg wird heute untersucht. Im Falle einer Entschärfung müssten rund 600 Menschen ihre Wohnungen und Arbeitsplätze verlassen. Die Evakuierung würde sich vor allem auf den Verkehr auswirken. Der Albersloher Weg zwischen Eckbert-Snog-Straße und Willy-Brandt-Weg müsste gesperrt werden. Eine Notbetreuungsstelle würde im MCC Halle Münsterland eingerichtet. Ob das alles notwendig wird, erfahrt ihr schnellstmöglich hier bei Antenne Münster. In Münster sind die meisten Menschen zufrieden mit ihrem Leben. Das ist ein Hauptergebnis der aktuellen Münster-Umfrage, die Stadt jetzt ausgewertet hat. Knapp 11.000 Menschen waren zufällig ausgewählt und befragt worden. Die hohen Wohnkosten stellen allerdings für viele eine spürbare Belastung dar. Bemängelt wird nur das Angebot an kostenlosem Trinkwasser und kühlen Räumen. Weiteres Ergebnis der Münster-Umfrage, hier gibt es überdurchschnittlich viel ehrenamtliches Engagement. Und wenn es darum geht, welche Attribute die Münsteraner ihrer Stadt geben, fallen Begriffe wie lebendig, weltoffen, tolerant, gemütlich und gepflegt. 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
3: Richtig schöner blauer Himmel zum Start in diesen Mittwoch. Dazu scheint die Sonne. Im Laufe des Morgens kommen noch hier und da ein paar kleine Wölkchen mit dazu. Und dazu ist es heute früh auch relativ kühl. Vor allem kühler als die letzten Morgen zu dieser Zeit. 10 Grad messen wir aktuell in Kinderhaus und in Hiltrup. 17 Grad werden es heute in der Spitze. Und ich habe leider auch noch mal schlechte Nachrichten. Heute Nachmittag kommt nämlich das Usselwetter der letzten Tage wieder zurück. Heute Nachmittag wird es windiger. Da kann es dann auch regnen und sogar gewittern.
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3: Ihr habt freie Fahrt, keine Störungen sind uns gemeldet. 2 Blitzer habe ich aber für euch. Die neuesten Blitzer gibt's nämlich nur hier bei Antenne Münster. Euer Tempo wird kontrolliert in Handorf bzw. Dorbaum, auf der Immelmannstraße, bei der Lützowstraße und in Gremmendorf, da wird auch geknipst. Auf dem Albersloher Weg stadtauswärts bei der Bushaltestelle Pommernstraße. Allen unterwegs wünsche ich jetzt erstmal eine gute Fahrt. Kommt gut, sicher und entspannt an euer Ziel. Wenn ihr auf dem Weg irgendwas seht, Staus, Blitzer, Störungen, dann meldet euch gerne bei uns. Ihr könnt anrufen oder uns schreiben. Am liebsten ist uns aber eine WhatsApp-Sprachnachricht. Geht alles an die 0251 28 95 40.
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3: Und wir sind hier ja aktuell auf der Suche nach unserem Hafen-Arena-Sprecher für die Sparkassen Hafenarena im Jofel, präsentiert vor uns. Also jemand, ein Hafenarena-Sprecher, der während der Deutschlandspiele in der WM die Tore ansagt. So wie Sven das vor 2 Jahren bei der EM schon gemacht hat.
4: Jamal! Jamal! Jamal! Danke!
3: Eure Bewerbungen zum Hafenarena-Sprecher trudeln hier nach und nach ein. Und ich habe wirklich nicht gedacht, dass jemand Sven von vor 2 Jahren schlagen könnte. Aber der Benedikt, der kommt schon ziemlich nah ran. Was Benedikt in seiner Bewerbung sagt und vor allem, was ihr davon habt, wenn ihr unser Hafen-Arena-Sprecher werdet. Ihr macht das ja nicht einfach für lau, ihr bekommt ja auch was von uns. Das erzähle ich euch gleich nach 2 Songs.
2: Zu

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1: Am Sonntag geht's los. Endlich wieder alle zusammen Fußball gucken. Alle Deutschlandspiele gucken wir zusammen in der Sparkassen Hafenarena im Jofel. Präsentiert von Antenne Münster. Und jemand von euch darf dort den Spaß seines Lebens haben.
2: Hallo, hier ist der Benedikt. Ich würde mich gerne bei euch als Sprecher der Hafenarena bewerben. Ja, und würde dann folgende Toransage machen.
1: Ja, Benedikt, da kommen wir gleich zu. Ich nehme noch mal kurz alle mit, falls ihr es gerade zum ersten Mal hört. Zu jedem Deutschlandspiel laden wir nämlich einen oder eine von euch als Arenasprecher ein. Ihr dürft die Toransagen machen. Davon gibt es ja hoffentlich ganz, ganz viele auf deutscher Seite. Jetzt am Sonntag schon gegen Curaçao. Und für diesen Job könnt ihr euch bewerben, genauso wie Benedikt das eben gemacht hat. Ich würde sagen, wir hören jetzt mal rein in seine Toransage.
2: Die 13. Spielminute. Tor für Deutschland. Torschütze mit der Nummer 10. Jamal. Neuer Spielstand in der Sparkassen Hafenarena. Deutschland. Der Gegner. Danke.
1: Wow, Benedikt. Das tat mir gerade ein bisschen leid, muss ich sagen. Du gibst Vollgas und keiner antwortet. Deshalb würde ich sagen, komm, wir machen das nochmal eben, oder? Ich mach mal mit. Komm, hier.
2: Torschütze mit der Nummer 10. Jamal. Neuer Spielstand in der Sparkassen Hafenarena. Deutschland.
3: 1.
2: Der Gegner.
3: 0.
2: Danke.
1: Bitte. Wie toll. Danke dir, Benedikt, für deine Bewerbung. Ihr könnt es genauso machen. Schickt uns eure Bewerbung per WhatsApp-Sprachnachricht an die 0251 28 95 40. Wir machen aus euch die Stimme für die Hafenarena. Am Freitagmorgen hier bei mir in der Sendung küre ich dann den Hafenarena-Sprecher. Und als Dankeschön bekommt ihr VIP-Tickets mit bestem Blick auf die Leinwand. Und Essen und Getränke sind auch for free on top.
2: Ja, das wäre es soweit von meiner Seite.
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0: was wir hoffentlich alle ganz, ganz häufig schreien am Sonntag.
1: Für Deutschland!
0: Damit schönen guten Morgen hier bei Antenne Münster. Noch einmal schlafen, dann startet die Fußball-WM. Am Sonntag muss Deutschland das erste Mal ran gegen Curaçao. Hoffentlich fallen da viele Tore auf unserer Seite. Aber jetzt mal ehrlich, was denkt ihr? Wie schätzt ihr unsere Chancen ein? Wie weit schaffen unsere Jungs es? Musiker Kamrat ist da wirklich ziemlich optimistisch.
2: Ich hoffe auf Halbfinale. Ich glaube, danach wird es sehr schwer, aber das wird sich dann zeigen. Ich teile aber nicht diesen großen Pessimismus. Ich hoffe aber, die Mannschaft wird zur Mannschaft und dann können sie, glaube ich, auf jeden Fall ins Halbfinale kommen.

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4: Um 7 Uhr mit Michael Wessels. Guten Morgen. Verschiedene Umfrageergebnisse haben uns hier in Münster in den letzten Tagen geschmeichelt. Unsere Stadt ist besonders kinderfreundlich, haben wir gehört. Im Glücksatlas stehen wir auch wieder gut da. Und jetzt setzt die Stadt Münster noch einen drauf. Erstmals seit 2007 hat sie nämlich eine eigene sogenannte Münster-Umfrage durchgeführt. Antenne Münster-Reporterin Sophie Seemann, auch da ist rausgekommen, dass hier alles tippitoppi ist.
5: Ja, im Großen und Ganzen schon. Hier in Münster sind die meisten Menschen zufrieden mit ihrem Leben, auch wenn es etwas teurer ist. Ihr Wohnumfeld bewerten die meisten Menschen insgesamt positiv. Man ist im Alltag gut versorgt, etwa durch Geschäfte, Cafés und Restaurants, und man ist schnell im Grünen, wenn man mal raus will. Schwächer bewertet wird dabei das Angebot an kostenfreiem Trinkwasser und an kühlen Räumen. Die hohen Wohnkosten hier in Münster stellen allerdings für viele Befragten eine spürbare Belastung dar.
4: Es hat aber auch eine ganz interessante Verschiebung gegeben bei den Attributen, die Münsteraner ihrer eigenen Stadt geben.
5: Auf jeden Fall. Gefragt, welche Eigenschaften sie mit Münster verbinden, haben die Menschen Antworten gegeben wie lebendig, weltoffen, tolerant, gemütlich und gepflegt. Verglichen mit der letzten Münster-Umfrage von 2007 haben gemütlich und traditionsverbunden an Bedeutung verloren, wohingegen weltoffen und tolerant an Zustimmung gewonnen haben. Weiteres Ergebnis der Münster-Umfrage: Hier gibt es überdurchschnittlich viel ehrenamtliches Engagement. Vielleicht noch ein Wort zur Methodik. Knapp 11.000 Menschen waren im Herbst zufällig ausgewählt und angeschrieben worden. 40% von ihnen haben einen ausgefüllten Fragebogen zurückgeschickt.
4: Münster ist einfach lebenswert. Das haben verschiedene Umfragen und Studien in den letzten Tagen wieder ergeben. Jüngstes Beispiel ist die Münster-Umfrage, die die Stadt selbst durchgeführt hat. Alle Ergebnisse stehen auch zum Nachlesen auf antennemünster.de. Vielen Dank für die Zusammenfassung, Antenne Münster-Reporterin Sophie Seemann. Und jetzt weitere Meldungen kurz und knapp. Amerikanisches Militär meldet neue Attacken auf den Iran. Laut Präsident Donald Trump handelt es sich um Vergeltung. Er wirft Iran einen Angriff auf einen US-Kampfhubschrauber vor. Die iranische Führung meldet als Reaktion darauf ebenfalls neue Angriffe, unter anderem auf US-Stützpunkte in Bahrain und Jordanien. Nächste Diätenerhöhung soll ausfallen. Eigentlich würden die Bundestagsabgeordneten ab Juli mehr Geld bekommen. CDU, CSU und SPD wollen aber ein Sparsignal an die Bevölkerung senden. Auch Grüne, AfD und Linke sind gegen die Diätenerhöhung. Eine Mehrheit im Bundestag also sicher. Bombenentschärfung droht wieder mal in Münster. Auf der Lottenheide könnte eine Weltkriegsbombe im Boden liegen. Der Verdachtspunkt am Riekeweg wird heute untersucht. Im Falle einer Entschärfung müssten 600 Menschen ihre Wohnungen und Arbeitsplätze verlassen und der Albersloher Weg müsste gesperrt werden. Ob das alles notwendig wird, erfahrt ihr schnellstmöglich bei Antenne Münster. Der SC Preußen Münster und Wacker Mecklenburg wollen den Frauenfußball in der Region stärken. Die leistungsorientierten Teams, also erste und zweite Mannschaft sowie die U17, sollen perspektivisch im Preußen-Trikot spielen. Gleichzeitig soll Wacker Mecklenburg weiterhin eine zentrale Rolle im Mädchen- und Breitensport einnehmen. Ziel ist es, die Integration der leistungsorientierten Teams zur Saison 27/28 umzusetzen.
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6: Die Sonne scheint, der Himmel ist blau. Ganz ungewohntes Bild so früh am Morgen. Kennen wir gar nicht mehr. Die letzten Morgen war es ziemlich unselig zu dieser Uhrzeit. Jetzt gerade schön freundlich, dabei aber kühl. 11 Grad messen wir in Ruxel und in Mauritz-Ost. Im Laufe des Tages bleibt es leider auch nicht ganz so freundlich. Im Laufe des Vormittags kommen ein paar Wolken mit dazu. Und heute Nachmittag wird es dann wieder unseliger. Regen ist gemeldet und stellenweise auch Gewitter. Dabei bleibt es auch relativ kühl den gesamten Tag über 17 Grad. 16 Grad heute in der Spitze.
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6: Sieht noch gut aus, bisher noch kein Berufsverkehr zu sehen. Ihr habt freie Fahrt. Schauen wir noch mal eben auf die neuesten Blitzer. Die gibt es nämlich nur hier bei Antenne Münster. Mittlerweile habe ich da nämlich 3 Stück für euch. Neu dazugekommen ist der Blitzer in Hiltrup. Auf der Westfalenstraße wird Richtung Bergfidel geknipst bei der Bushaltestelle zum Roten Berge. Die anderen 2 Blitzer, die ich gerade schon auf dem Schirm hatte, stehen einmal in Handorf und einmal in Gremdorf. Starten wir mit Handorf. Auf der Immelmannstraße wird Höhe Lützowstraße geknipst und in Gremdorf wird auf dem Albersloher Weg geknipst, stadtauswärts bei der Bushaltestelle Pommernstraße. Allen unterwegs gute Fahrt. Falls ihr auf dem Weg irgendwas seht, Staus, Blitzer, Störungen, immer gerne her damit. Ruft an, schickt eine WhatsApp-Sprachnachricht oder schreibt uns. Nummer für alles ist die 0251 28 95 40. Danke euch.
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6: Und so langsam kommt die Fußballstimmung auf, habe ich das Gefühl. Ich habe mich gestern mal ein bisschen eingedeckt mit ein bisschen Deko, so eine kleine Deutschland-Tischflagge und Luftballons. Und da, wo ich geshoppt habe, war auch vieles schon vergriffen. Das heißt, ihr habt auch zugeschlagen. Noch einmal schlafen, dann startet die Fußball-WM. Und am Sonntag treffen wir uns dann alle im Jofel in der Sparkassen-Hafen-Arena, präsentiert von uns fürs erste Deutschlandspiel. Dort ist nämlich bei jedem Deutschlandspiel großes Public Viewing und Sonntag geht es das erste Mal los um 19 Uhr gegen Curaçao. Wie das Ganze dieses Mal abläuft beim Public Viewing und worauf ihr achten solltet, wenn ihr Lust habt zu kommen, das erzähle ich euch gleich nach 2 Songs. Bernd Redeker, der ist Organisator von dem Ganzen, also von der Hafen-Arena im Jofel, und der besucht mich gleich hier im Studio.

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1: Eltern wollen ihren Kindern die Welt zeigen. Und kleine Kinder sind in der Regel wirklich von allem begeistert. Wenn Mama bei der Autofahrt sagt,
2: guck mal, ein Heißluftballon.
1: Da staunt das Kind. Später im Grundschulalter sind die Kids schon abgeklärter.
2: Hier, schau mal, ein Heißluftballon.
3: Ja, Mama, cool.
1: Dann kommt die Pubertät und die Kinder auf dem Rücksitz starren aufs Handy und haben Stöpsel im Ohr und Mama versucht durchzukommen.
2: Guck mal, ein Heißluftballon. Jetzt, Leon. Schau mal!
1: Und Leon verdreht nur die Augen. Und irgendwann sind die Kinder erwachsen und nehmen dann ihre alte Mama im Auto mit.
4: Schau mal, Mama, ein Heißluftballon.
2: Ist mir doch egal.
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1: Am Sonntag geht's los. Unsere deutschen Jungs müssen im ersten Spiel der Fußball-WM ran gegen Curaçao. Um 19 Uhr ist Anpfiff und ihr könnt das Spiel live gucken beim großen Public Viewing in der Sparkassen-Hafenarena im Jofel, präsentiert von uns. Dort zeigen wir alle Deutschland-Spiele der WM. Und der Veranstalter von dem Ganzen ist jetzt hier bei mir im Studio. Bernd Redeker. Berni, moin.
2: Guten Morgen.
1: Erzähl mal, wie ist der aktuelle Stand? Ist im Jofel schon Fußballstimmung ausgebrochen?
2: Ja, noch nicht, aber wir sind bestens vorbereitet und starten jetzt am Donnerstag mit dem großen Aufbau. Sind gut in der Zeit und wir sehen auch, die Fans in Münster sind langsam euphorisiert. Also man merkt, die Stimmung geht hoch und die Vorfreude steigt.
1: Erzähl mal ein bisschen, ihr macht das Public Viewing ja zu allen großen EMs oder WMs, aber wie sieht es da aus? Wie groß ist die Leinwand für die Leute, die noch nie da waren? Wie kann man sich das vorstellen?
2: Ja, gestartet sind wir vor 20 Jahren tatsächlich in alten Osmo-Hallen und da waren damals mal 5000 Fans bei uns in der Halle. Also war eine Wahnsinnsatmosphäre. Wir mussten dann leider 2012 umziehen, waren ganz glücklich, dass wir ins Jofel durften. Nochmal ein Riesendank an Steffi, Stefan, Marvin, Lindenberg und Käthe, dass die uns das Jofel seitdem überlassen. Also ohne dem wäre die Hafenarena tot und seitdem feiern wir die alle 2 Jahre. WM und EM und haben jetzt noch 2000 Leute in der Halle.
1: Okay, 2000 Leute, die schauen auf eine riesen Leinwand und drumherum gibt es Bier und alles, was das Herz begehrt, oder?
2: Genau, also das Herzstück war immer die Leinwand, beziehungsweise 2 Leinwände Rücken an Rücken. Das heißt, der Stehbereich und der Sitzbereich, die gucken sich gegenseitig an und dadurch kommt eine ganz besondere Atmosphäre auf.
1: Okay, und dann schauen wir nochmal eben das Leibliche wohl. Also es gibt Getränke und auch Essen oder Pommes, Döner oder was kann ich mir vorstellen?
2: Ganz klassisch, Bratwurst, Pommes, Pilz.
1: Bratwurst, Pommes, Pilz, sehr gut. Jetzt ist es ja so, dass man sich für einen 10er vorab schon einen Platz sichern kann. Da ist dann auch schon ein Getränk mit drin. Ich weiß aus Erfahrung, dass es ziemlich früh schon ziemlich voll werden kann. Heißt das also, dein Tipp, lieber das Ticket vorher reservieren oder kommt man auch wohl spontan noch rein, ohne Reservierung?
2: Also unser Motto war immer, wer zuerst kommt, mal zuerst. Das haben wir immer so gehalten und wir haben kleine Ticketanzahl dann käuflich gemacht vorher. Also wer ganz sicher dabei sein will oder vielleicht nicht eine Stunde vorher schon da sein kann, der sollte sich unbedingt ein Ticket kaufen. Dann kommt er auf alle Fälle rein, auch 2 Minuten vorm Spiel.
1: Okay, also wenn ich jetzt kein Ticket reserviert habe, 1 Stunde vor Anpfiff öffnen die Türen, du hast es gerade schon gesagt, dann sollte man dann auch auf jeden Fall da sein, damit man reinkommt.
2: Genau, unter Vorbehalt. Wir haben jetzt erstmal 16 Minuten angesetzt, aufgrund der Erfahrung der letzten Jahre. Kann aber auch mal abweichen, wenn die Euphorie so groß wird und wir spielen das zweite Spiel um 22 Uhr, kann es auch sein, dass wir dann mal früher aufmachen. Mhm. Also immer bitte auf der Homepage informieren oder Antenne Münster hören.
1: Na, das ist sowieso immer eine gute Idee. Berni, bleib noch kurz da. Bernd Redeker, Organisator der Hafenarena. Was euch dort erwartet und warum es sich lohnt, die Deutschlandspiele in der Hafenarena zu gucken und nicht bei euch zu Hause auf dem Sofa. Darüber sprechen wir gleich auch noch nach einem Lied, Burn von Ellie Goulding. Jetzt für euch im besten Mix.
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1: Endlich wieder Rudel gucken. Am Sonntag geht's los. Wir gucken zusammen das erste Deutschlandspiel bei der Fußball-WM in der Sparkassen Hafenarena im Jofel. Um 19 Uhr ist Anpfiff gegen Curaçao. Und Bernie, der ist noch bei mir. Bernd Redeker von der Hafenarena. Hallo nochmal.
2: Guten Morgen.
1: Jetzt machen wir mal ein bisschen Werbung für eure Hafenarena. Warum ist das Public Viewing im Jofel in der Hafenarena besser, als einfach zu Hause zu schauen?
2: Einfach die Atmosphäre, die Akustik in der Halle ist wirklich unfassbar. Wenn da ein Tor fällt, dann rasten alle aus, dann fliegen die Becher und die Leute jubeln ohne Ende. Wir haben einen super Moderator, der über euch noch ausgewählt wird für jedes Deutschlandspiel.
1: Ja.
2: Da freuen wir uns schon drauf. Vor 2 Jahren, die waren alle top und die heizen natürlich auch nochmal richtig das Publikum ein.
1: Ja, also ich muss sagen, ich war vor 2 Jahren auch selbst am Start, habe mir da ein Spiel angeschaut und als ein Tor gefallen ist, ich hatte Gänsehaut am ganzen Körper. Diese Stimmung, man wird so mitgerissen von der Euphorie. Also wenn ihr noch nicht in Fußballstimmung seid, aber reinkommen wollt, dann ist das auf jeden Fall nochmal ein Tipp, weil spätestens dann seid ihr in Fußballstimmung, wenn ihr dort seid. Wie schaut es denn aus? Bist du selbst Sonntag auch am Start?
2: Ich bin von der ersten bis zur letzten Minute immer da. Aha. Kompletter Aufbau und bei jedem Spiel natürlich, weil ich da auch Personal koordiniere und gucke, dass die Abläufe alle stimmen.
1: Mhm.
2: An dieser Stelle nochmal ein Riesendank an meine beiden Mitgesellschafter Christian und Kai. Danke für 20 Jahre Emotion und Leidenschaft. Wird uns nie mehr einer nehmen können.
1: Das stimmt, das stimmt. Dann noch eine Frage. Deutschland gegen Curaçao Sonntag. Was ist dein Tipp?
2: 8:0.
1: 8:0? Und wie weit kommt Deutschland generell? Was ist dein Tipp?
2: Ich hoffe aufs Finale, tatsächlich. Wir haben eine große Hürde. Wenn alles normal läuft, dann würden wir im Achtelfinale gegen Frankreich spielen. Die müssen wir weghauen.
1: Mhm.
2: Und dann ist eigentlich der Weg offen. Also das, ich glaube schon, wir haben einen super Kader und ich denke schon, dass wir weit kommen werden.
1: Bernie ist optimistisch.
2: Immer.
1: Alles klar. Bernie von der Sparkassen Hafenarena im Jofel, danke, dass du da warst.
2: Danke auch.
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1: Um 7.30 Uhr mit Michael Wessels. Guten Morgen. Die USA haben wieder Ziele im Iran angegriffen. Wie das zuständige US-Regionalkommando mitteilt, handelte es sich um Angriffe zur Selbstverteidigung wegen des Abschusses eines amerikanischen Kampfhubschraubers durch den Iran in der Nacht zu gestern. Der Umfang der amerikanischen Angriffe blieb zunächst unklar. Der Iran drohte mit Gegenschlägen und attackierte nach eigenen Angaben einen US-Stützpunkt in Bahrain. Eine Frau soll versucht haben, den Partner ihrer Tochter umzubringen, weil sie aus religiösen Gründen nicht mit der Beziehung einverstanden gewesen sein soll. Die 57-Jährige aus Gronau ist wegen versuchten Mordes angeklagt. Heute beginnt am Landgericht Münster der Prozess. Der Frau wird vorgeworfen, dem Mann während einer Autofahrt Reizgas ins Gesicht gesprüht zu haben. Als er das Auto verließ, soll sie ihm mit einem Messer in die Brust gestochen haben. Eine Notoperation rettete ihm das Leben. Heute droht wieder eine Bombenentschärfung hier in Münster. Auf der Loddenheide könnte eine Weltkriegsbombe im Boden liegen. Der Verdachtspunkt am Riekeweg wird heute untersucht. Im Falle einer Entschärfung müssten rund 600 Menschen ihre Wohnungen und Arbeitsplätze verlassen. Die Evakuierung würde sich vor allem auf den Verkehr auswirken. Der Albersloher Weg müsste in dem Bereich nämlich gesperrt werden. Eine Notbetreuungsstelle würde im MCC Halle Münsterland eingerichtet. Ob das alles notwendig wird, erfahrt ihr schnellstmöglich hier bei Antenne Münster. In Münster sind die meisten Menschen zufrieden mit ihrem Leben. Das ist ein Hauptergebnis der aktuellen Münster-Umfrage, die die Stadt jetzt ausgewertet hat. Knapp 11.000 Menschen waren zufällig ausgewählt und befragt worden. Die hohen Wohnkosten stellen allerdings für viele eine spürbare Belastung dar. Bemängelt wird auch ein bisschen das Angebot an kostenlosen Trinkwasser und kühlen Räumen. Weiteres Ergebnis der Münster-Umfrage, hier gibt es überdurchschnittlich viel ehrenamtliches Engagement. Und wenn es darum geht, welche Attribute die Münsteraner ihrer eigenen Stadt geben, da fallen Begriffe wie lebendig, weltoffen, tolerant, gemütlich und gepflegt. 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
3: Passend zum Bergfest kriegen wir ein bisschen Motivation mit dem Sonnenschein draußen. Blauer Himmel, die Sonne scheint, perfekter Start in den Mittwoch. Dabei ist es heute früh aber relativ frisch. 12 Grad messen wir bei euch in Gievenbeck und in Gremmendorf. Im Laufe des Tages wird es auch gar nicht so viel wärmer. 17 Grad heute in der Spitze. Und leider kommen auch noch wieder ein paar Wolken mit dazu. Und heute Nachmittag wird es dann auch noch mal wieder richtig uselig. Da ist auch Regen angekündigt und es kann auch gewittern.
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3: So langsam geht's im Berufsverkehr los. Staut sich aber tatsächlich nur an einer Stelle so richtig. 10 Minuten plus auf der Freckenhorster bzw. der Wolbecker Straße stadteinwärts. Ansonsten sieht es relativ gut aus. Schauen wir nochmal eben auf die neuesten Blitzer. Die gibt's nur hier bei Antenne Münster. Und ich habe 3 Stück für euch. Euer Tempo wird kontrolliert. In Gremmendorf, auf dem Albersloher Weg, in beide Richtungen bei der Bushaltestelle Pommernstraße. In Handorf bzw. Dorbaum wird geblitzt. Auf der Immelmannstraße, bei der Lützowstraße und in Hiltrup habe ich auch noch einen Blitzer gesehen. Auf der Westfalenstraße Richtung Marktallee bei der Bushaltestelle zum Roten Berge. Wenn ihr noch was seht, dann ruft eben an, schickt eine WhatsApp-Sprachnachricht oder schreibt uns. Geht alles an die 0251 28 95 40. Bis dahin wünsche ich euch jetzt aber erstmal eine gute Fahrt. Kommt gut an euer Ziel.
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3: Und gleich wird wieder gefofft. Ich spiele Fakt oder Fake. Weil Tino in Elternzeit ist, spiele ich mit meinem Team zusammen. Heute mit meiner Kollegin Anna Bogatzki. Anna, mach dich schon mal ready. Fakt oder Fake? Gleich gegen 7:50 geht's los.

0: Hier bei Antenne Münster. Perfekte Uhrzeit, um Blitzer aufzubauen. Das scheint mir zumindest so. Nicht mal 10 Minuten ist es her, als ich das letzte Mal die neuesten Blitzer durchgegeben habe. Und seitdem sind 3 neue dazugekommen. Die neuesten Blitzer gibt es nur hier bei Antenne Münster. Euer Tempo wird kontrolliert. Im Geistviertel, auf dem Inselbogen, beim Südbad. Da wird aus einem roten Caddy herausgeknipst. Danke an Manuel fürs Durchgeben. Dann haben wir noch einen Blitzer gesehen auf der A43 Richtung Recklinghausen, direkt hinter dem Kreuz Münster Süd, und ein Blitzer steht zwischen dem Mauritz und dem Geistviertel auf der Umgehungsstraße, also auf der B51, da wird Richtung Mauritz geknipst bei der Kreuzung mit dem Albersloher Weg. Diese 3 Blitzer sind gerade frisch aufgebaut worden. Falls ihr noch einen neuen Blitzer für mich habt, den ich jetzt gerade nicht auf dem Schirm hatte, dann ruft an, schickt eine WhatsApp-Sprachnachricht oder schreibt uns. Geht alles an die altbekannte Münster 28 95 40. Bis dahin wünsche ich euch jetzt erstmal eine gute Fahrt.
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1: Gleich 10 vor 8 hier bei Antenne Münster. Ihr wisst, was das heißt. Wir spielen wieder Fakt oder Fake. Und da Tino ja in Elternzeit ist, hole ich mir ab jetzt immer jeden Morgen jemanden aus der Redaktion hier zu mir ins Studio. Und heute ist meine Kollegin Anna Bogatzki dran, die aktuell den Nachmittag moderiert. Du bist extra schon früher aufgestanden.
2: Ja, natürlich.
1: Und hast gedacht, du kannst dir das nicht entgehen lassen, mit mir jetzt eine Runde zu foffen.
2: Ja, auf jeden Fall. Ich hoffe, ich bin richtig. Ich lieg richtig.
1: Das werden wir jetzt herausfinden. Unser Team tischt uns jetzt eine Story auf und wir müssen raten, stimmt die oder ist die einfach nur ausgedacht? Ist die Fakt oder ist die Fake? Sind wir ready?
2: Ich bin bereit.
1: Okay, sehr gut.
3: Der sogenannte Elefant am Hafen bekommt für die Skulpturprojekte 2027 einen Rüssel und Elefantenohren.
1: Okay.
2: Oh, das fände ich toll.
1: Also, um mal eben kurz alle abzuholen. Dieser Hafen am, dieser Elefant am Hafen ist dieser graue Betonklotz, der da steht auf vier Beinen, was weiß ich, was da drin gelagert wird oder wurde. Und der wird so genannt, weil er ja schon eh ein bisschen aussieht wie ein Elefant, ne? Und jetzt soll er noch einen Rüssel und Beine kriegen. Was meinst du?
2: Also ich fände, erstmal wäre das eine lustige Aktion für Karneval. Aber ich meine, Skulpturprojekte am Hafen gab es ja auch schon mal. Es gab ja diese Brücke,
1: ja,
2: die da
1: ja,
2: so drüber
1: ja,
2: geführt
1: ja, ja,
2: hat.
1: Ja. Jetzt muss man sich aber ja vorstellen, dieser Elefant, der ist ja unfassbar groß, überdimensional groß. Wenn man da einen Rüssel dran macht und Beine, oder was hat sie gesagt? Beine
2: ja,
1: waren es,
2: ja,
1: ne?
2: Aber aus was für einem Material soll das sein, dass es auch hält bei Wind und Wetter und
1: ja,
2: so, ne?
1: Ja, das müsste ja schon Stein oder Beton auch sein, dass das eben nicht wegfliegt.
2: Mhm. Eigentlich müsste man dann auch noch so ein bisschen anmalen mit Augen und so, dass man auch wirklich sieht, dass es ein Elefant ist. Also ich würde sagen, es ist ein zu hoher Aufwand, zu viel Arbeit.
1: Zu viel Arbeit? Okay. Also ich glaube, Münster ist ja schon so eine künstlerische Stadt. Hier gibt es ganz viele Theater, Ausstellungen und so. Ich kann mir schon vorstellen, dass es da irgendeinen verrückten Mann oder irgendeine verrückte Frau gibt, die sagt, das könnte man doch mal machen. Und ich sag dir eins, ich interessiere mich nicht so für Kunst, aber selbst ich würde hingehen und mir das anschauen.
2: Was mir auch gerade noch einfällt, gegenüber auf der anderen Hafenseite, ist doch die Kunsthalle Münster.
1: Oh.
2: Vielleicht steckt die da irgendwie mit drin?
1: Da bist du jetzt auf einer heißen Spur. Mhm. Die Kunsthalle Münster, dass die das vielleicht engagiert und bezahlt auch. Mhm. Weil es kostet ja auch nicht anders.
2: Aber ich glaube, die können halt direkt darüber gucken, haben den Elefanten direkt vor den Augen.
1: Ja, also ich glaube es. Ich glaube es wirklich sehr. Ich frage mich nur wieder, hätten wir darüber nicht schon berichtet?
2: Ja,
1: ist das nicht eine Schlagzeile
2: schon,
1: wert?
2: Eigentlich schon.
1: So, und da sind wir wieder beim Thema. Ich glaube es nämlich auch. Ja, jetzt war es ja so, du hast gestern, warst du ja nicht hier mit mir hier im Studio, gestern war die Behauptung fake. Gestern war es fake, darüber gehen wir auch immer ein bisschen.
2: Ich würde aber immer noch sagen, es ist fake.
1: Es ist fake? Sagst du, es ist fake?
2: Ja, obwohl ich das Argument mit der Kunsthalle stark finde, glaube ich immer noch, dass es zu aufwendig ist.
1: Ich glaube auch, es ist zu aufwendig. Ich bin beide. Ich schließe mich dir an.
2: Wollen wir auflösen?
1: Ja, ich bin diesmal nicht so mutig und sage, es ist Fakt. Ich glaube auch, es ist fake. Wir hören rein.
3: Das stimmt.
4: Nicht.
3: Das stimmt nicht. Die Betonsilo wird ja

0: Gerade saniert, aber einen Rüssel oder Ohren kriegt dieser Elefant nicht. Weder jetzt noch zu den Skulpturprojekten im kommenden Jahr.
1: Yes, wir haben es geschafft,
2: voll gut,
1: Anna.
2: Ja. Ich war gerade noch so, das stimmt nicht. Und ich war so, oh, haben wir doch richtig gelegen.
1: Aber es wäre auch crazy.
2: Aber ja. Cool.
1: Wäre ja mal ein Kulturprojekt, was man angehen könnte. Ich meine, hier in Münster gibt es ja nicht nur diese stillgelegte Silo. Man könnte ja auch an den Aseekugeln, was für runde Tiere gibt es. Könnte man auch so Tiere mitmachen,
2: ja.
1: Oder so. So ein Kugelfisch.
2: Das fände ich cool.
1: So ein Kugelfisch. Wäre was. Also vielleicht bringen wir da gerade wen auf eine tolle Idee. Ich fände es auf jeden Fall klasse. Würde mich drüber freuen. Wie war's? Deine erste Runde Fakt oder Fake hier?
2: Ich fand es sehr unterhaltsam.
1: Sehr unterhaltsam?
2: Ja, weil man halt so beide Argumente irgendwie für und gegen so verstehen konnte. Schon schwer, sich festzulegen, aber ich bin froh, dass wir es überstanden haben.
1: Ja, die große Rätselrubrik Fakt oder Fake, wie immer um 10 vor 8. Morgen früh geht's dann weiter.
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3: Mit Michael Wessels, guten Morgen. Selten hat eine Gesundheitsministerkonferenz von Bund und Ländern so unter Beschuss gestanden wie die heute in Hannover. Bundesweit protestieren Lobbygruppen und Gewerkschaften gegen die geplanten Sparmaßnahmen im Gesundheitssystem, auch hier in Münster. Die Infos hat Antenne Münster-Reporter Thomas Thunfeld.
4: Arztpraxen, Krankenhäuser und die Pharmaindustrie, bei ihnen soll der Rotstift massiv angesetzt werden. Mehr als 16 Milliarden Euro sollen kommendes Jahr durch die Gesundheitsreform eingespart werden, damit rote Zahlen im Gesundheitssystem und höhere Beiträge für die Versicherten verhindert werden. Die Gewerkschaften warnen dagegen vor Krankenhausschließungen, wenn die Kliniken mit weniger Geld auskommen sollen, und der Verband der Hausärzte vor spürbaren Folgen für die Versorgung der Kranken. Einige wollen deshalb aus Protest zum Beispiel auch Plätze im Wartezimmer sperren.
3: Das amerikanische Militär hat neue Attacken auf den Iran gemeldet. Laut Präsident Donald Trump handelt es sich um Vergeltung. Er wirft dem Iran einen Angriff auf einen US-Kampfhubschrauber vor. Deswegen seien iranische Flugabwehrstellungen und Radaranlagen angegriffen worden. Die iranische Führung meldet als Reaktion darauf ebenfalls neue Angriffe, unter anderem auf US-Stützpunkte in Bahrain und Jordanien. Hier in Münster auf der Loddenheide am Riekeweg könnte eine Weltkriegsbombe im Boden liegen. Der Verdachtspunkt wird heute untersucht. Im Falle einer Entschärfung müssten rund 600 Menschen ihre Wohnungen und Arbeitsplätze verlassen. Eine Evakuierung um den Verdachtspunkt würde erfolgen. Die Entschärfung am Riekeweg würde sich vor allem auf den Verkehr auswirken. Der Albersdorfweg müsste nämlich in dem Bereich gesperrt werden. Eine Notbetreuungsstelle würde im MCC Halle Münsterland eingerichtet. Ob das alles notwendig wird, erfahrt ihr schnellstmöglich bei Antenne Münster. In Münster sind die meisten Menschen zufrieden mit ihrem Leben. Das ist ein Hauptergebnis der aktuellen Münster-Umfrage, die die Stadt jetzt ausgewertet hat. Knapp 11.000 Menschen waren zufällig ausgewählt und befragt worden. Die hohen Wohnkosten stellen allerdings für viele eine spürbare Belastung dar. Bemängelt wird nur das Angebot an kostenlosem Trinkwasser und kühlen Räumen im Sommer. Weiteres Ergebnis der Münster-Umfrage: Hier gibt es überdurchschnittlich viel ehrenamtliches Engagement. Und wenn es darum geht, welche Attribute die Münsteraner ihrer Stadt geben, dann fallen Begriffe wie lebendig, weltoffen, tolerant, gemütlich und gepflegt. Der SC Preußen Münster und Wacker Mecklenburg wollen den leistungsorientierten Frauenfußball in der Region stärken. Wie haben die beiden münsterischen Vereine auf einer Pressekonferenz mitgeteilt? Die Infos hat Antenne Münster-Reporterin Sophie Seemann.
5: Die Zusammenarbeit des SCP und Wacker Mecklenburg sieht vor, die leistungsorientierten Teams, erste Mannschaft, zweite Mannschaft und U17, perspektivisch beim SC Preußen Münster zu bündeln. Gleichzeitig soll Wacker Mecklenburg weiterhin eine zentrale Rolle im Mädchen- und Breitensport einnehmen. Damit entstehe ein Modell, das auf eine klare Aufgabenverteilung setzt. Preußen Münster, leistungsorientierter Frauenfußball mit weiterentwickelten Strukturen. Wacker Mecklenburg, starke Basisarbeit im Mädchen- und Breitensport. Ziel ist es, die Integration der leistungsorientierten Teams zur Saison 2027-28 umzusetzen.
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6: Freundlicher Start in diesen Mittwoch. Der Himmel ist blau. Vereinzelt sind ein paar Wolken zu sehen und die Sonne scheint. Dabei messen wir aktuell 12 Grad in Albachten und in Handorf. Im Laufe des Tages kommen aber noch mal ein paar mehr Wolken mit dazu. Heute Nachmittag sind dann auch Gewitter und Regen gemeldet. Das heißt, da wird es dann wieder usselig. Ein Grund mehr, die Sonne jetzt noch mal ordentlich zu genießen. Heute bei 17 Grad in der Spitze.
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6: Schauen wir mal eben auf den Berufsverkehr. Da ist gar nicht so viel los. Es staut sich an zwei Stellen. 15 Minuten plus auf der Warendorfer Straße stadteinwärts und 10 Minuten plus auf der Steinfurter Straße stadteinwärts, wenn ihr von der A1 runterfahrt Richtung Münster rein. Schauen wir noch mal eben auf die neuesten Blitzer. Da habe ich nämlich ordentlich viele mittlerweile. 6 Stück, um genau zu sein. Und den ersten, den hat Kette gesehen.
1: Guten Morgen, liebes Antenne Münster-Team. Das scheint zu stimmen mit der richtigen Uhrzeit, um Blitzer aufzubauen. Denn in Hiltrup auf der Westfalenstraße in der 30er-Zone rund ums Hallenbad und das Schulzentrum wird auch wieder ein Blitzer aufgebaut, der in beide Richtungen blitzt. Liebe Grüße und einen schönen Tag.
6: Danke dir, Käthe, für diese Sprachnachricht. Ja, ich habe vorhin vor gut 20 Minuten gesagt, das scheint mir, dass gerade die Uhrzeit ist, dass Blitzer aufgebaut werden, weil da kamen schon 3 neue rein und jetzt hat Käthe noch einen neuen gesehen. Heißt also, von 7:30 bis 8 Uhr ist hier bei uns in Münster die Uhrzeit, wo die meisten Blitzer aufgebaut werden. Jetzt wissen wir auf jeden Fall Bescheid. Ich wiederhole es noch einmal. Käthe hat einen Blitzer gesehen in Hiltrup auf der Westfalenstraße in beide Richtungen bei der Bushaltestelle zum Roten Berge. Dann habe ich noch 5 weitere. Euer Tempo wird kontrolliert. Im Geistviertel auf der Straße Inselbogen beim Südbad. Auf der A43 wird geknipst Richtung Recklinghausen hinter dem Kreuz Münster Süd. Zwischen dem Mauritz und dem Geistviertel wird geknipst auf der Umgehungsstraße Richtung Mauritz bei der Kreuzung mit dem Albersloher Weg. In Gremdorf habe ich noch einen Blitzer gesehen auf dem Albersloher Weg. Da wird in beide Richtungen geknipst bei der Bushaltestelle Pommernstraße. Und in Handorf bzw. Dorbaum, da steht auch ein Blitzer, auf der Immelmannstraße bei der Lützowstraße. Allen unterwegs wünsche ich eine gute Fahrt, kommt gut an euer Ziel. Falls ihr noch einen Blitzer seht, macht's gerne genauso wie Käthe. Ruft einfach an, schickt eine WhatsApp-Sprachnachricht oder schreibt uns. Geht alles an die Münster 28 95 40.
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6: Ich lehne mich jetzt mal so weit aus dem Fenster und würde jetzt einfach mal wetten, dass jeder von uns mittlerweile so eine Nachricht bekommen hat. Ich meine so eine WhatsApp-Nachricht. Bei mir kam diese besagte Nachricht von meiner Mama. Die hat mir gestern geschrieben: Marlena, ab Samstag ist die KI, also die künstliche Intelligenz, auch auf WhatsApp und hat dann Zugriff auf alle Daten in Gruppenchats. Du musst da jetzt so einen Haken setzen in deinen Einstellungen, damit die da nicht so einfach Zugriff drauf hat. Ja, ich habe erstmal bisher noch nichts gemacht, habe mir die Nachricht durchgelesen und gedacht, ist da diesmal wirklich was dran? Es kommen ja öfters solche Kettenbriefe und meist steckt da ja nichts hinter. Diesmal hört sich das aber schon ziemlich echt an. Meine Kollegin Maike Dirksen, die hat mal recherchiert, was dahinter steckt. Steckt hinter dem Kettenbrief was oder ist es wirklich einfach nur Panikmache? Gleich nach 3 Songs spreche ich mit ihr, dann wissen wir mehr.

0: Viertel nach acht haben wir es hier bei Antenne Münster und ich würde jetzt einfach mal wetten. Eine Nachricht bei WhatsApp haben die allermeisten von uns mittlerweile, glaube ich, bekommen. Bei mir kam sie gestern von meiner Mama. Es geht um einen Kettenbrief zum Datenschutz, der bei WhatsApp gerade ordentlich die Runde macht. Maike Dirksen aus dem Frühteam, du hast dich da mal reingelesen. Was ist denn da genau Phase?
1: Ja, es geht um einen Kettenbrief, der uns vor einer KI von WhatsApp warnen soll, die auf Chats und Daten zugreifen kann. Dieser Kettenbrief wird eben gerade vor allem in WhatsApp-Gruppen rumgeschickt, mit dem Hinweis, dass der erweiterte Chat-Datenschutz von dem Admin in den Einstellungen aktiviert werden muss, damit wir in unseren Gruppen weiterhin sicher chatten können.
0: Okay, und wenn wir das nicht tun, dann passiert was, oder wie?
1: Laut dieser Nachricht droht dann der Datenklau durch die KI. Die KI könnte dann alle Gruppennachrichten öffnen, Telefonnummern einsehen, persönliche Infos vom Telefon sichern und sogar andere private Chats lesen. Das klingt dramatisch, aber ich sag's jetzt schon mal direkt, bitte keine Panik, die Behauptungen aus dem Kettenbrief stimmen so gar nicht.
0: Okay, heißt also, wir sind weiterhin sicher, auch wenn wir diese Einstellung nicht ändern? Oder wie verstehe ich das jetzt?
1: Genau so ist es. Es kann grundsätzlich niemand Fremdes unsere WhatsApp-Chats mitlesen. Auch nicht in Gruppen. Das kann nicht mal der Mutterkonzern Meta. Das liegt daran, dass die Chats bei WhatsApp Ende zu Ende verschlüsselt sind. Und das ändert auch die KI nicht. Nur wer die KI aktiv nutzt, löst eine Verarbeitung dieser Daten aus. Eine automatische Nutzung der KI ohne Widerspruch gibt es aber auch nicht.
0: Also Freunde, durchatme. Der Kettenbrief, der gerade über WhatsApp rumgeht, stimmt nicht und sorgt ganz ohne Grund für Sorge vor Technik und KI.

0: Houdini. 8.22 Uhr haben wir es und wir schauen mal eben fix zusammen auf die Straßen. Wir haben nämlich einen ordentlichen Stau und zwar auf der B54 stadteinwärts bei der A1, also bei der Abfahrt Münster Nord A1. Da staut es sich, wenn ihr da gerade runterfahren wollt von der Autobahn auf die B54 und auch hinter der A1, einfach nur B54 stadteinwärts Höhe Münster Nord. Da staut es sich ordentlich, da müsst ihr Stand jetzt 25 Minuten mehr einplanen. Ansonsten sieht es in der Stadt relativ gut aus. Hier und da nochmal an den vereinzelten Stellen. A43 stadteinwärts vor der Spinne staut es sich auch etwas. Aber ansonsten gibt es keine Stelle, wo ihr mehr als 5 Minuten einplanen müsst.
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1: Um 8.30 Uhr mit Michael Wessels. Guten Morgen. In ganz Deutschland protestieren heute Beschäftigte im Gesundheitswesen gegen die Krankenkassenreform. Anlass ist ein Treffen der Gesundheitsminister in Hannover. Auch in Münster hat die Gewerkschaft Verdi zur Teilnahme aufgerufen. Die Demonstrationen sind laut Verdi der Auftakt für die Auseinandersetzung über die Zukunft des Sozialstaats. Kliniken und Gewerkschaft kritisieren unter anderem geplante Einschnitte beim Pflegebudget und bei Entlastungsmaßnahmen. Das amerikanische Militär hat neue Attacken auf den Iran gemeldet. Laut Präsident Donald Trump handelt es sich um Vergeltung. Er wirft dem Iran einen Angriff auf einen US-Kampfhubschrauber vor. Deswegen seien iranische Flugabwehrstellungen und Radaranlagen angegriffen worden. Die iranische Führung meldet als Reaktion darauf ebenfalls neue Angriffe, unter anderem auf US-Stützpunkte in Bahrain und Jordanien. Eine Frau soll versucht haben, den Partner ihrer Tochter umzubringen, weil sie aus religiösen Gründen nicht mit der Beziehung einverstanden gewesen sein soll. Die 57-Jährige aus Gronau ist wegen versuchten Mordes angeklagt. Heute beginnt am Landgericht Münster der Prozess. Der Frau wird vorgeworfen, dem Mann während einer Autofahrt Reizgas ins Gesicht gesprüht zu haben. Als er das Auto verließ, soll sie ihm mit einem Messer in die Brust gestochen haben. Eine Notoperation rettete ihm das Leben. Heute droht wieder eine Bombenentschärfung in Münster. Auf der Lottenheide könnte eine Weltkriegsbombe im Boden liegen. Der Verdachtspunkt am Riekeweg wird gerade untersucht. Im Falle einer Entschärfung müssten rund 600 Menschen ihre Wohnungen und Arbeitsplätze verlassen. Die Evakuierung würde sich vor allem auf den Verkehr auswirken. Der Albersdorfer Weg müsste in dem Bereich gesperrt werden. Eine Notbetreuungsstelle würde im MCC Halle Münsterland eingerichtet. Ob das alles notwendig wird, erfahrt ihr schnellstmöglich hier bei Antenne Münster. 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
3: Sonnenschein am Morgen vertreibt Kummer und Sorgen. Heute können wir ziemlich glücklich sein, denn die Sonne scheint den gesamten Morgen über, der Himmel ist blau. Vereinzelt sind ein paar kleinere Wolken zu sehen. Die werden auch noch mehr im Laufe des Tages. Wie soll es anders sein? Das Uselwetter der letzten Tage lässt uns nicht im Stich. Das kommt heute Nachmittag wieder. Da ist wieder Regen gemeldet, auch Gewitter und Wind. Das alles bei maximalen 17 Grad. Aktuell messen wir 12 Grad in Bergfidel und in Oppenberg.
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3: Da haben wir nur noch einen Klopper B54 stadteinwärts bei der A1, also bei der Abfahrt Münster Nord von der A1. Da staut es sich stadteinwärts, da müsst ihr Stand jetzt 25 Minuten plus einplanen. Ansonsten sieht es aber ziemlich gut aus. Ihr kommt relativ gut durch. Schauen wir nochmal eben auf die neuesten Blitzer. Da habe ich mittlerweile 5 Stück für euch. Euer Tempo wird kontrolliert. Auf der A43 Richtung Münster hinter dem Kreuz Münster Süd. In Hiltrup wird geknipst auf der Westfalenstraße. In beide Richtungen bei der Bushaltestelle zum Roten Berge. Im Geistviertel wird auch kontrolliert. Auf der Straße Inselbogen beim Südbad, da wird aus einem roten Caddy herausgeknipst. In Gremmendorf habe ich noch einen Blitzer gesehen, auf dem Albersloher Weg. Da wird in beiden Richtungen kontrolliert, bei der Bushaltestelle Pommernstraße. Und in Handorf bzw. Dorbaum, da steht auch ein Blitzer, auf der Immelmannstraße Höhe Lützowstraße. Allen unterwegs wünsche ich eine gute Fahrt, falls ihr irgendwas seht. Staus, Blitzerstörung, meldet euch gerne. Ruft an, schickt eine WhatsApp Sprachnachricht oder schreibt uns, geht alles an die Münster 28 95 40. Danke euch und gute Fahrt weiterhin.
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3: Wir starten mit entspannter Musik rein in diesen Mittwoch. Klock, Klock mit Sorry jetzt für euch. Baby.

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1: Noch einmal schlafen, dann startet die WM offiziell. Eröffnung ist in Mexiko-Stadt. Da im Stadion laufen gerade die letzten Proben für die große Eröffnungszeremonie vor dem ersten Spiel. Musik, Lichtshows, neuer FIFA-Bühnenauftritt sollen den Startschuss für das ganze Turnier geben. Ralf Bosser aus unserem WM-Studio. Sag mal, wie groß fällt die Inszenierung denn wirklich aus von der Eröffnungsfeier dieses Mal?
2: Die FIFA plant eine deutlich modernisierte Eröffnungszeremonie. Im Mittelpunkt steht eine Mischung aus mexikanischer Kultur, internationaler Popmusik und einer großen Stadionshow mit hunderten Mitwirkenden. Neben Tanz- und Lichtchoreografien soll auch der neue WM-Song Die Die von Shakira live präsentiert werden. Es soll darüber hinaus eine Mischung aus mexikanischer Tradition, Handwerkskunst und Lebensfreude geben.
1: Na, das klingt nach ordentlich Tamtam. Was bedeutet das denn konkret für die Fans im Stadion und auch für uns vor den Bildschirmen?
2: Für die Zuschauer soll die Zeremonie vor allem emotionaler und näher an den Teams sein. Statt reiner Show-Elemente setzt die FIFA auf gemeinsame Bilder aller Nationalmannschaften, große Flaggen und eine stärker erzählte WM-Geschichte. Auch technisch wird aufgerüstet. Licht, Drohnen und Stadionprojektionen sollen das Azteca in eine Art riesige Bühne verwandeln, die den Start der WM weltweit sichtbar macht. Die Fans im Stadion werden aktiv in die Show eingebunden und wurden gebeten, frühzeitig anzureisen, damit alles reibungslos funktioniert.
1: Ein spektakulärer Auftritt ist geplant in Mexiko-Stadt. Die WM-Eröffnungszeremonie, die startet morgen übrigens gut 1,5 Stunden vor dem Eröffnungsspiel Mexiko gegen Südafrika. Da ist Anpfiff um 21 Uhr. Die Eröffnungszeremonie beginnt also gegen 19.30 Uhr.
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8.48 Uhr haben wir es hier bei Antenne Münster und ich melde mich rein wegen neuen Infos von der Straße. Auf der B54 stadteinwärts bei der Abfahrt der A1 im Kreuz Münster-Nord. Da staut es sich ordentlich seit einer guten halben Stunde. Mittlerweile müsst ihr da auch gut 30, 40 Minuten mehr einplanen, wenn ihr da stadteinwärts Richtung Münster unterwegs seid. Deshalb haben wir mal bei der Polizei nachgefragt, was ist denn da los? Und die hat uns jetzt gesagt, dass es da einen kleinen Unfall gab zwischen zwei Autos. Die Autos, die sind beide Stand jetzt auch noch fahrtüchtig, fahren jetzt weiter zum nächsten Rastplatz und sollten dann die Straße auch wieder frei machen. Heißt also, dass sich der Stau da jetzt gleich auflösen sollte. Falls ihr da aber gerade drin steht, müsst ihr Stand jetzt 40 Minuten mehr einplanen.

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2: Mit Michael Wessels. Guten Morgen. Selten hat eine Gesundheitsministerkonferenz von Bund und Ländern so unter Beschuss gestanden wie die heute in Hannover. Bundesweit protestieren Lobbygruppen und Gewerkschaften gegen die geplanten Sparmaßnahmen im Gesundheitssystem. Auch hier in Münster. Die Infos hat Antenne Münster-Reporter Thomas Thunfeld.
3: Arztpraxen, Krankenhäuser und die Pharmaindustrie, bei ihnen soll der Rotstift massiv angesetzt werden. Mehr als 16 Milliarden Euro sollen kommendes Jahr durch die Gesundheitsreform eingespart werden, damit rote Zahlen im Gesundheitssystem und höhere Beiträge für die Versicherten verhindert werden. Die Gewerkschaften warnen dagegen vor Krankenhausschließungen, wenn die Kliniken mit weniger Geld auskommen sollen, und der Verband der Hausärzte vor spürbaren Folgen für die Versorgung der Kranken. Einige wollen deshalb aus Protest zum Beispiel auch Plätze im Wartezimmer sperren.
2: Hier in Münster auf der Loddenheide am Riekeweg könnte eine Weltkriegsbombe im Boden liegen. Der Verdachtspunkt wird gerade untersucht. Im Falle einer Entschärfung müssten rund 600 Menschen ihre Wohnungen und Arbeitsplätze verlassen. Eine Evakuierung rund um den Riekeweg würde sich vor allem auf den Verkehr auswirken. Der Albersloher Weg müsste in dem Bereich dann gesperrt werden. Eine Notbetreuungsstelle würde im MCC Halle Münsterland eingerichtet. Ob das alles notwendig wird, erfahrt ihr schnellstmöglich hier bei Antenne Münster. Seit Jahren bietet der Hiltrupper Weihnachtszirkus in den Tagen zwischen Weihnachten und Silvester stets ausverkaufte Vorstellungen. In der Manege treten Profi- und Nachwuchskünstler gemeinsam auf und sorgen für beste Unterhaltung. In diesem Jahr gibt es nun ein großes Problem. Am angestammten Platz an der Hünenburg kann der Jugendzirkus Alfredo sein großes Zelt nicht mehr aufbauen. Der Pachtvertrag wurde gekündigt. Laut WN gibt es nach wie vor keine Lösung, wo die Shows in diesem Jahr aufgeführt werden können. Weil überhaupt nicht klar ist, ob der Hiltrupper Weihnachtszirkus in diesem Jahr tatsächlich stattfinden kann, ist der Vorverkauf vorerst gestoppt. Der SC Preußen Münster empfängt in der ersten Runde des DFB-Pokals den Karlsruher SC. Das ist seit der Auslosung am vergangenen Wochenende bekannt. Nun könnte es sein, dass am Pokalwochenende Mitte August sogar noch ein Spiel im LVM-Preußen-Stadion ausgetragen wird. Wie die Westfälischen Nachrichten berichten, könnte der Regionalliga-Aufsteiger Westfalia Rhinan ebenfalls in Münster antreten gegen Dynamo Dresden. Grund: Das Stadion in Rhinan ist zu klein und genügt nicht den Anforderungen für ein DFB-Pokalspiel. Also muss das Team in ein größeres Stadion in der Nachbarschaft ausweichen. Neben dem LVM Preußenstadion sind aber auch noch der Signal Iduna Park in Dortmund und das Verse-Stadion in Aalen im Gespräch. 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
4: Wir sind mit Sonne und blauem Himmel in den Tag gestartet. Mittlerweile zieht es sich schon wieder mehr zu und auch der Wind kommt wieder zurück. Dabei messen wir aktuell 13 Grad in Rüxel und in Mauritz-Ost. Im Laufe des Tages wird es noch ein bisschen useliger. Heute Nachmittag ist auch noch mal Regen gemeldet und es kann gewittern. Das alles bei maximalen 17 Grad.
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4: Da haben wir nur noch eine Baustelle hier bei uns in der Stadt, und zwar die B54 stadteinwärts beim Kreuz Münster Nord, also bei der A1. Da staut es sich, stand jetzt 25 Minuten plus. Da hat es einen Autounfall gegeben. Die beiden Autos, die im Unfall verwickelt waren, sind aber beide wohl noch verkehrstüchtig, sind jetzt gerade auf dem Weg zum Rastplatz. Und sobald die Autos da weg sind, habt ihr da auch wieder freie Fahrt. Da sollte sich der Stau dann auch auflösen. Stand jetzt sind es aber 25 Minuten plus, wenn ihr drin steht. B54 stadteinwärts bei der A1. Schauen wir nochmal eben auf die neuesten Blitzer. Da habe ich mittlerweile wieder 6 Stück für euch. Euer Tempo wird kontrolliert. In Niederort auf der Osthofstraße Richtung Albachten hinter der Bushaltestelle Alte Viehstraße. Auf der A43 wird geknipst Richtung Münster hinter dem Kreuz Münster Süd. Dann habe ich noch einen Blitzer in Hiltrup gesehen. Auf der Westfalenstraße in beide Richtungen bei der Bushaltestelle zum Roten Berge. In Gremmendorf wird auch geknipst auf dem Albersloher Weg in beide Richtungen bei der Bushaltestelle Pommernstraße. Im Geistviertel steht auch ein Blitzer. Auf dem Inselbogen beim Südbad und in Hannendorf bzw. Dorbaum wird geknipst. Auf der Immelmannstraße bei der Lützowstraße. Allen unterwegs wünsche ich eine gute Fahrt. Falls ihr im Stau auf der B54 steht, habt noch ein bisschen Geduld. Die Lage sollte sich gleich bessern. Falls ihr auf dem Weg noch irgendwas seht, Stausblitzerstörung, meldet euch gerne. Ruft an, schickt eine WhatsApp-Sprachnachricht oder schreibt uns. Geht alles an die Münster 28 95 40.
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1: Um 9.30 Uhr mit Michael Wessels. Guten Morgen. In ganz Deutschland protestieren heute Beschäftigte im Gesundheitswesen gegen die Krankenkassenreform. Anlass ist ein Treffen der Gesundheitsminister in Hannover. Auch in Münster hat die Gewerkschaft Verdi zur Teilnahme aufgerufen. Die Demonstrationen sind laut Verdi der Auftakt für die Auseinandersetzung über die Zukunft des Sozialstaates. Kliniken und Gewerkschaft kritisieren unter anderem geplante Einschnitte beim Pflegebudget und bei Entlastungsmaßnahmen. Am Rostockweg in Rumphorst wird in diesen Minuten die markante Blutbuche gefällt. Mitarbeiter eines Fachbetriebs sind angerückt, um den 60 Jahre alten Baum fachgerecht zu zersägen. Auch die Polizei ist vor Ort, um einen reibungslosen Ablauf der Arbeiten zu gewährleisten. Anwohner und Naturschützer protestieren noch einmal vor Ort, so wie in den vergangenen Monaten mehrmals, doch vergebens. Die Stadt hatte eine Fällgenehmigung ausstellen müssen. Der Versuch, den Baum als Naturdenkmal ausweisen zu lassen, ist erfolglos geblieben. Seit Jahren bietet der Hiltrupper Weihnachtszirkus in den Tagen zwischen Weihnachten und Silvester stets ausverkaufte Vorstellungen. In der Manege treten Profi- und Nachwuchskünstler gemeinsam auf. In diesem Jahr gibt es nun ein großes Problem. Am angestammten Platz an der Hünenburg kann der Jugendzirkus Alfredo sein großes Zelt nicht mehr aufbauen. Der Pachtvertrag wurde gekündigt. Laut WN gibt es nach wie vor keine Lösung, wo die Shows in diesem Jahr aufgeführt werden können. Weil letztlich überhaupt nicht klar ist, ob der Hiltrupper Weihnachtszirkus in diesem Jahr tatsächlich stattfinden kann oder nicht, ist der Vorverkauf vorerst gestoppt. Der SC Preußen Münster empfängt in der ersten Runde des DFB-Pokals den Karlsruher SC. Das ist seit der Auslosung am vergangenen Wochenende bekannt. Es könnte sein, dass am Pokalwochenende Mitte August sogar noch ein Spiel im LVM-Preußen-Stadion ausgetragen wird. Wie die WN berichten, könnte der Regionalliga-Aufsteiger Westfalia Rhinen ebenfalls in Münster antreten, gegen Dynamo Dresden. Grund des Stadions in Rhinen ist zu klein und genügt nicht den Anforderungen für ein DFB-Pokalspiel. Also muss das Team in ein größeres Stadion in der Nachbarschaft ausweichen. Neben dem LVM-Preußen-Stadion sind aber auch noch der Signal Iduna Park in Dortmund und das Verse-Stadion in Aalen im Gespräch. 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
3: Es ist ein Wechselbad der Gefühle, das Wetter heute. Heute früh hatten wir schon blauen Himmel und Sonnenschein. Mittlerweile ist es schon ordentlich bewölkt. Zwischendurch blitzt die Sonne aber trotzdem nochmal hervor. Im Laufe des Tages bekommen wir noch ein paar mehr Wolken. Und heute Nachmittag hat uns das Usselwetter dann auch wieder voll und fest im Griff. Heute Nachmittag gibt es wieder Regen und Gewitter sind auch nochmal angekündigt. Das alles bei maximalen 17 Grad in der Spitze. Gerade noch ein Tacken kühler, 14 Grad messen wir auf dem Prinzipalmarkt und in Mariendorf.
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3: Da gab es nur noch eine Baustelle hier bei uns in der Stadt. Stadteinwärts B54, kurz hinter der Abfahrt auf die A1. Da hat es einen Unfall gegeben. Da hat es sich gerade auch schon ordentlich gestaut. Teilweise musstet ihr da 40 Minuten mehr einplanen. Mittlerweile hat sich das aber ein bisschen beruhigt. Die Autos waren beide noch fahrtüchtig und sind zum nächsten Rastplatz weitergefahren. Und deshalb ist die Straße da jetzt wohl wieder frei. Der Stau, der löst sich auch so langsam auf. Stand jetzt müsst ihr dann nur noch 10 Minuten mehr einplanen. Also B54 stadteinwärts beim Kreuz Münster Nord. 10 Minuten plus. Ansonsten habt ihr relativ freie Fahrt. Schauen wir nochmal eben auf die neuesten Blitzer. Die gibt's nur hier bei Antenne Münster. Und da habe ich 7 Stück für euch. Euer Tempo wird kontrolliert im Geistviertel auf dem Sendmaringer Weg Richtung Hammerstraße bei der Prinz-Eugen-Straße. Danke an Caro fürs Durchgeben. Ein Blitzer steht in Niederort auf der Osthoffstraße Richtung Albachten hinter der Bushaltestelle Alte Viehstraße. Auf der A43 habe ich auch noch einen Blitzer gesehen hinter dem Kreuz Münster Süd. In Hiltrup wird geknipst auf der Westfalenstraße in beide Richtungen bei der Bushaltestelle zum Roten Berge. In Gremmendorf wird kontrolliert auf dem Albersloher Weg in beide Richtungen bei der Bushaltestelle Pommernstraße. Im Geistviertel steht ein Blitzer auf der Straße Inselbogen beim Südbad und dann noch einen letzten in Handorf bzw. Dorbaum bei der Immelmannstraße Höhe Lützowstraße. Allen unterwegs wünsche ich eine gute Fahrt. Falls ihr noch irgendwas seht, Stausblitzerstörungen, meldet euch gerne. Ruft an, schickt eine WhatsApp-Sprachnachricht oder schreibt uns. Geht alles an die Münster 28 95 40. Danke euch.
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3: Nur mit mir, Marlena. Tino, der ist in Elternzeit. Und hier gibt's jetzt entspannte Musik für euch. Benson Boone mit Beautiful Things.

0: Tina Turner, We Don't Need Another Hero, um 21:45 hier bei Antenne Münster. Und die WM steht jetzt so wirklich auf der Matte. Sie klopft quasi schon an. Morgen geht's los. Und jetzt ist es ja so, immer kurz vor so großen Fußball-Großereignissen sind die Prospekte voll mit neuen Fernsehern. Die Elektrohändler merken wohl immer vor so einem großen Fußballturnier, dass es offenbar ein großes Interesse an einem neuen Fernseher gibt und machen dann richtig Kasse. Die Frage ist, für was? Kollege Kevin Zimmer bleibt bei seinem alten Fernseher.
1: Ja, guck dir mal die Preise an. Ich habe so das Gefühl, dass das jetzt keine gute Zeit ist, sich einen neuen Fernseher zu kaufen.
2: Ah. Ja, oh, weißt du das nicht?
3: Nein.
1: Es könnte da einen Zusammenhang mit der Fußball-WM geben. Ich bleib da, glaube ich, mal dran. Aber brauchen wir wirklich, um Fußball zu gucken, diesen ganzen Technik-Schnick-Schnack? Da werden Dolby-Surround-Anlagen um einen herumgebaut. Ne? Am Ende klingt es immer so, als ob dich einer von der Seite anquatscht. Komm, lass das sein, ja?
3: Hab zwar keinen Ton verstanden, aber egal.
1: Und ganz ehrlich, brauchen wir wirklich diese ultra-teuren Ultra-HD-Glotzen? Ja? Siehst doch eh nichts, ne? Also du hast ja gefühlt die ganze Familie und die halbe Nachbarschaft bei dir sitzen. Und was nutzt dir da Ultra-HD, wenn du, was weiß ich, 1400 mal 2000 Schlag-mich-tot-Pixel durch die fisselige Deutschland-Perücke von der Nachbarin siehst? Die es total pfiffig und lustig fand, diese besondere Größe zu kaufen, ja? Und die sitzt ausgerechnet vor dir. Ja, selbst neben dir wäre in dem Fall schlimm.
4: So viele Leute habe ich ja noch nie in mein Haus gehabt, nicht?
1: Ja. Ja, immer mehr Köpfe und Ärsche. Ja, Entschuldigung, die schieben sich halt ins Bild. Ja? Will noch jemand eine Frikadelle? Bernd, willst du noch ein Bier? Da hilft auch kein größerer Fernseher. Nichts. Ich sag doch, kein Bier für Bernd. Ja, habe ich tausendmal gesagt. Jeder weiß, dass der nach dem dritten Bier nichts mehr halten kann. Steht im 5-Minuten-Takt auf und dann genau im Bild. Neuer Fernseher macht da mal gar nichts. Also ich kauf keinen. Liebe Elektromärkte, ihr könnt euch eure neuen Fernseher zu dem Preis auch in den HDMI-Anschluss schieben, ja? Jetzt gucke ich die Fußball-Weltmeisterschaft auf 50 Zoll ohne Dolby Surround oder doch beim Nachbarn. Der hat nämlich einen neuen Fernseher.

schönen guten Morgen und gleichzeitig auch Tschüssli. Ich bin jetzt raus. 10 vor 10 haben wir es mittlerweile schon. Heißt also, der Kollege Kevin Zimmer scharrt schon mit den Hufen, will euch übernehmen. Wir hören uns dann morgen früh auf 6 wieder.

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1: Mit Malte Halbricht. Guten Morgen. Explodierende Kosten, zu wenig Ärzte auf dem Land und steigende Krankenkassenbeiträge. Langeweile dürfte bei der Gesundheitsministerkonferenz nicht aufkommen. Die Ministerinnen und Minister sitzen ab heute in Hannover zusammen, um über die geplanten Reformen zu sprechen. Jannik Böker aus dem News-Team. Vor allem ein Thema sorgt schon im Vorfeld für Kritik.
2: Und die kommt aus allen Richtungen, egal ob Ärzte, Pharmaunternehmen oder Krankenhauspersonal. Das GKV-Beitragsstabilisierungsgesetz soll noch vor der Sommerpause im Bundestag beschlossen werden und ist ungefähr so beliebt wie ein Zahnarztbesuch. Vorgesehen sind eine Reihe von Sparmaßnahmen. Die Familienversicherung wird in einigen Fällen teurer, Vergütungen für Ärzte gedeckelt, einige Leistungen sogar gar nicht mehr bezahlt. Die Gewerkschaft Verdi ruft deshalb heute in Hannover zu einer Großkundgebung auf und schon vor knapp 2 Wochen hatten laut Verdi über 10.000 Klinikmitarbeiter an einem Klinikaufstand teilgenommen.
1: Es brodelt also im Gesundheitssystem, dabei ist der Reformbedarf trotz allem enorm.
2: Ja, im Prinzip hat das deutsche Gesundheitssystem 2 große Baustellen. Zum einen ist es überdurchschnittlich teuer. Im EU-Vergleich gibt es pro Kopf gerechnet kein anderes Land, das so viel Geld für Gesundheit ausgibt. Und dazu kommt, dass der demografische Wandel immer stärker durchschlägt. Viele Ärzte gehen bald in Rente. Gleichzeitig werden wir im Durchschnitt älter und damit auch kränker. Bedeutet, 40 Milliarden Euro müssen in den nächsten 4 Jahren eingespart werden. Wie genau? Darüber wird heftig gestritten.
1: Jannik, vielen Dank. Und jetzt weitere Nachrichten im Überblick. Die Bundesregierung will die deutsche Luftfahrtindustrie stärken. Das Kabinett soll dazu heute eine neue Strategie beschließen. Ziel sei es, dass Deutschland auch in Zukunft eine führende Luftfahrtnation bleibt, heißt es. Der Bundesverband der deutschen Industrie fordert unter anderem Entlastungen bei der Luftverkehrssteuer und weniger Bürokratie. Wärmepumpen setzen sich in Deutschland immer mehr durch. Laut Statistischem Bundesamt heizen fast 3/4 der im vergangenen Jahr fertiggestellten Wohnhäuser damit. Der Anteil habe sich innerhalb von 10 Jahren mehr als verdoppelt, heißt es. Die Corona-Pandemie beschäftigt noch immer die Gerichte. In Bonn beginnt heute ein Prozess um Corona-Masken. Ein Hamburger Unternehmen fordert fast 500 Millionen Euro vom Bund. Nach Angaben der Firma wurde ein Liefervertrag für Masken kurzfristig wieder zurückgezogen. In Deutschland spenden immer weniger Menschen Blut. Davor warnt der Blutspendedienst des Deutschen Roten Kreuzes. Grund dafür ist vor allem der demografische Wandel. Es gibt immer mehr ältere Spender, aber nur wenige junge, die nachkommen. Mittlerweile gibt es keine Altersgrenze mehr für die Blutspende, aber mit fortschreitendem Alter nehmen Krankheiten zu, die eine Spende ausschließen. Zusätzliche Engpässe drohen im Sommer während der Urlaubszeit und im Winter während der Grippewelle. Dann fallen viele potenzielle Spender krankheitsbedingt aus oder sind verreist. Das DRK hofft nun, vor allem Menschen zwischen Anfang 30 und Ende 40 für eine Blutspende zu gewinnen. Denn der Bedarf bleibt hoch. In Deutschland werden jeden Tag rund 15.000 Blutkonserven benötigt. Und das waren die Nachrichten mit Malte Albrecht.
3: Das Wetter. Das Wetter ist heute ein bisschen zweigeteilt. Wir starten erstmal recht sonnig, aber dann kommen immer mehr Wolken zu uns nach NRW. Es wird windiger und wir müssen mit Regenschauern rechnen. Mehr als 19 Grad werden es heute nicht. Morgen bekommen wir das gleiche Wetter nochmal und auch am Freitag gibt es mehr Wolken als Sonne.
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3: Und das sind die längsten Staus. Richtig was los, deswegen alles erst ab 26 Minuten Zeitverlust. Und wir starten auf der A2 Dortmund-Oberhausen zwischen Kreuz Recklinghausen und Gelsenkirchen-Buer. 5 Kilometer Stau aktuell dort. Hat es einen Unfall gegeben. Bitte bildet eine Gasse für Rettungsfahrzeuge. Das bedeutet auf der linken Spur nach links, alle anderen nach rechts. A3, Oberhausen-Köln zwischen Mettmann und Dreieck-Langenfeld, 6 Kilometer, 26 Minuten mehr. Die 4, Olpe-Aachen zwischen Köln-Meerheim und Kreuz-Köln-Süd, 8 Kilometer, 30 Minuten. Die 42, Dortmund-Kamp-Lindfort zwischen Herne-Wanne und Kreuz-Essen-Norden, 9 Kilometer, 29 Minuten on top. Und die A45, Hagen-Dortmund zwischen Kreuz-Hagen und Westhofener Kreuz, 7 Kilometer, hier sind es 32 Minuten. Mehr. Allen unterwegs, gute Fahrt mit uns.
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3: Hallo, Kevin Zimmer hier und jetzt eine kleine Vormittags-90er-Party gefällig. Hier Snap mit Rhythm is a Dancer.
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0: Und das ist Anastasia. Hier ist sie mit Paid My Dues.

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1: Um 10.30 Uhr mit Michael Wessels. Guten Tag. Am Rostockweg in Rumphorst ist heute früh die markante Blutbuche gefällt worden. Mitarbeiter eines Fachbetriebs haben den 60 Jahre alten Baum fachgerecht zersägt. Auch die Polizei war vor Ort, um einen reibungslosen Ablauf der Arbeiten zu gewährleisten. Anwohner und Naturschützer haben nochmal vor Ort protestiert, sowie in den vergangenen Monaten mehrmals, doch vergebens. Die Stadt hatte eine Fällgenehmigung ausstellen müssen. Der Versuch, den Baum als Naturdenkmal ausweisen zu lassen, war erfolglos geblieben. Die Amtseinführung von Münsters neuem Bischof Heiner Wilmer am übernächsten Sonntag wird zu einem Who is Who hochrangiger Prominenz aus Kirche, Politik und Gesellschaft. Allein aus der CDU kommen der Bundestagsfraktionsvorsitzende Jens Spahn sowie aus der Landespolitik Ministerpräsident Hendrik Wüst, Landtagspräsident André Cooper, Schulministerin Dorothee Feller und Gesundheitsminister Karl-Josef Laumann. Aus der katholischen Kirche werden Vertreter aus der ganzen Welt erwartet, dazu zahlreiche aktuelle und ehemalige Bischöfe aus Deutschland, darunter Wilmers Amtsvorgänger Felix Genn und der Kölner Kardinal Rainer Maria Wölki. Der öffentliche Gottesdienst im St. Paulusdom wird dann auch im Fernsehen live übertragen, sowie auch auf eine Leinwand auf dem Domplatz. Heute droht wieder eine Bombenentschärfung in Münster. Auf der Lottenheide könnte eine Weltkriegsbombe im Boden liegen. Der Verdachtspunkt am Riekeweg wird gerade untersucht. Im Falle einer Entschärfung müssten rund 600 Menschen ihre Wohnungen und Arbeitsplätze verlassen. Die Evakuierung würde sich vor allem auf den Verkehr auswirken. Der Albersloher Weg müsste in dem Bereich gesperrt werden. Eine Notbetreuungsstelle würde im MCC Halle Münsterland eingerichtet. Ob das alles notwendig wird, erfahrt ihr schnellstmöglich bei Antenne Münster. 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Gelegentlich scheint zwar die Sonne, doch die Wolken sind in der Überzahl und sie bringen gebietsweise Schauer, die vereinzelt von Blitz und Donner begleitet sein können. Es bleibt recht kühl mit Nachmittagswerten von maximal 18 Grad in Münster. Hier die aktuellen Temperaturen 15 Grad in Angelmodde, 15 auch in Rooksel. Der Antenne Münster Verkehr. Keine Meldungen über Störungen. Jetzt die neuesten Blitzer nur bei Antenne Münster in Gremmendorf am Albersloher Weg in beiden Richtungen Höhe Bushaltestelle Pommernstraße. In Hiltrup an der Westfalenstraße in beiden Richtungen Höhe der Bushaltestelle zum Roten Berge. A43 Richtung Münster hinterm Kreuz Münster Süd. Niederort Osthofstraße Richtung Albachten hinter der Bushaltestelle Alte Viehstraße. Im Geistviertel am Sendmaringer Weg Richtung Hammerstraße Höhe Prinz-Eugen-Straße und am Inselbogen Höhe Südbad. In Handorf an der Immermannstraße Höhe Lützowstraße. Und wenn ihr noch etwas seht, Staus, Blitzer, Störungen, immer gerne melden, anrufen oder eine WhatsApp an Münster 28 95 40.
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2: Kevin Zimmer hier, schön, dass ihr da seid. Eine Liebestrennung müssen wir heute noch vermelden, ja? Das interessiert euch wahrscheinlich, oder? Egal, auch wenn es euch nicht interessiert, ich sag's einfach. Mario Basler und seine langjährige Freundin Doris haben sich getrennt. Es soll keine andere Frau oder kein anderer Mann im Spiel gewesen sein. Die beiden haben sich einfach auseinanderentwickelt, hat Doris im RTL-Interview verraten. Beide haben sich auseinanderentwickelt. Da fragt man sich natürlich bei Mario Basler, was kann das sein? Hat Doris aufgehört zu rauchen oder was?

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0: immer schlimm, ich muss immer dieses in dem Song mitsingen und das ist, ich sag mal so, ich treffe den Ton nur, also zu 5%. Kato featuring John und Turn the Lights Off hier bei uns im besten Mix. Ja? Wir kommen jetzt zu einem WM-Song. Es wird viele WM-Songs während dieses Fußballturniers geben. Das gehört ja mittlerweile zum guten Ton. Ja? Irgendwie, wir bauen einen WM-Song. Komm, alle singen einen. Ja? Einer hat gesagt, komm, diesmal mache ich auch mit. Vincent Weiss. Song heißt kurz für immer. War ursprünglich gar nicht als WM-Song geplant. Ist nämlich schon Anfang des Jahres auf seinem neuen Album drauf gewesen. Das Album heißt Hast du kurz Zeit? War natürlich auf Platz 1 der deutschen Albumcharts.
1: Mit Kurz für immer habe ich einen Song geschrieben, der Gefühle und Momente, die viel zu schnell vorbeigehen, einfach festhalten will. Und ich freue mich umso mehr, dass das bei der Fußball-WM weitergetragen wird, weil diese 90 Minuten Spielzeit, die sollen einfach nicht aufhören, wenn man diese Spannung und dieses Gefühl eigentlich viel, viel weitertragen möchte.
0: Ja, für Vincent Weiss ist das Ganze übrigens kein komplettes Neuland. Schon zur EM 2021 hat er gemeinsam mit Johannes Oerding Musik beigesteuert für den Fußball sozusagen. Jetzt ist er also zum zweiten Mal musikalisch am Start beim hoffentlich für uns endenden Sommermärchen. Ich glaube, er findet es auch ganz cool.
1: Ich fühle mich natürlich riesig geehrt, dass ich mit Kurz für immer ein zweites Mal ein Fußballturnier musikalisch begleiten darf. Ich wünsche der Mannschaft viel Erfolg und hoffe, dass wir diesmal sehr, sehr lange am Turnier teilhaben dürfen.
0: So, was braucht so ein Fußballsong, damit er so, ich sag mal, uns mitreißen kann? Hört einfach mal selbst. Mal gucken, ob ihr es findet, dass der nach Fußball klingt. Kurz für immer, hier ist Vincent Weiss.
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1: Mit Malte Albrecht, guten Tag. Seit 4 Jahren gilt eine EU-Richtlinie zur Stärkung der Tarifbindung. Die sieht vor, dass die Regierung eines EU-Staates einen Aktionsplan entwickeln muss, wenn weniger als 80% der Beschäftigten in einem tarifgebundenen Unternehmen arbeiten. Deutschland hinkt bei der Umsetzung der Richtlinie aber hinterher. Das wird in einer Studie der gewerkschaftsnahen Hans-Böckler-Stiftung kritisiert. Christian Böder hat die weiteren Infos.
2: In Deutschland liegt die Tarifbindung nicht bei 80%, sondern bei weniger als 50. Den geforderten Aktionsplan gibt es aber immer noch nicht, auch wenn sich die aktuelle Bundesregierung im Koalitionsvertrag das Ziel gesetzt hat, die Tarifbindung zu erhöhen, heißt es von den Studienmachern. Es seien zwar erste Schritte in die richtige Richtung gemacht worden, aber ohne Ergebnis. Ende vergangenen Jahres hatten der Deutsche Gewerkschaftsbund und Arbeitgeberverbände versucht, in der Sache eine Einigung zu finden und auch Schwarz-Rot hatte intern darüber beraten, in beiden Fällen aber ohne Konsens. Deutschland gehört damit mit Luxemburg, Kroatien, Slowenien, Ungarn und Zypern zu einer kleinen Gruppe von 6 EU-Ländern, bei denen der Aktionsplan nicht steht. 12 weitere EU-Staaten haben bereits einen, weitere 9 brauchen keinen, weil bei ihnen die Tarifbindung bei 80% oder mehr liegt. Laut Studienmachern braucht Deutschland aber dringend einen Plan, der auf einem umfassenden Reformprogramm zur Förderung der Tarifverhandlungen beruht, wenn die gesteckten Ziele erreicht werden sollen.
1: Und jetzt weitere Meldungen kurz und kompakt. Der Sozialverband VdK warnt vor Kürzungen der Sozialausgaben. Stattdessen schlägt Verbandspräsidentin Bentele vor, Gutverdiener stärker heranzuziehen. Man müsse zum Beispiel darüber nachdenken, die Beitragsbemessungsgrenze in der Krankenversicherung anzuheben, sagte sie im ZDF. Heute Abend wollen die Koalitionsspitzen mit Vertretern von Gewerkschaften und Arbeitgebern über die geplanten Reformen sprechen. NRW-Ministerpräsident Wüst hat den Städten und Gemeinden Unterstützung bei ihren finanziellen Sorgen zugesagt. Die kommunale Finanzlage sei schwierig bis dramatisch, sagte er bei der Mitgliederversammlung des Städtetages in Oberhausen. Zwar habe das Land schon fast 9 Milliarden Euro Altschulden übernommen, aber auch der Bund müsse sich noch stärker an der Entlastung der Kommunen beteiligen. Nach der verheerenden Brandkatastrophe in Hongkong mit fast 170 Toten vor gut einem halben Jahr hat die Regierung jetzt Anklage erhoben. 7 Menschen und 2 Unternehmen müssen sich unter anderem wegen Totschlags, Betrugs und Geldwäsche verantworten. Das Feuer hatte Ende November fast eine ganze Wohnanlage zerstört. Die Ermittlungsbehörden sind offenbar einem internationalen Drogennetzwerk auf der Spur. Gestern hat es Razzien in NRW, Hessen und Bulgarien gegeben. Das hat das Bundeskriminalamt bestätigt. Durchsucht wurden 15 Gebäude. Sichergestellt wurden unter anderem Drogen, rund 20.000 Euro Bargeld und eine scharfe Waffe. Ein mutmaßlicher Hauptverdächtiger wurde vorläufig festgenommen. Die Staatsanwaltschaft Duisburg wirft insgesamt 11 Verdächtigen vor, über ein Firmennetzwerk große Mengen Rauschgift aus Südamerika und Thailand nach Deutschland geschleust zu haben. Laut BKA konnten die Ermittler schon vor der Razzia eine Lieferung von 140 Kilo Marihuana sicherstellen. Und das waren die Nachrichten mit Malte Albrecht.
3: Das Wetter. Das Wetter zeigt sich heute von 2 Seiten. Am Anfang ist es noch ganz freundlich und sonnig. Im Laufe des Tages werden die Wolken aber mehr. Außerdem frischt der Wind auf und wir müssen mit Schauern rechnen. Bei maximal 19 Grad bleibt es eher frisch. Morgen läuft das Wetter nochmal ganz ähnlich ab und auch am Freitag überwiegen die Wolken.
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3: Und in diesen Staus wartet ihr mindestens 15 Minuten. A1 Münster-Dortmund zwischen Münster-Hiltrup und Ascheberg. 4 Kilometer, 25 Minuten on top. Die A2 Dortmund-Oberhausen zwischen Kreuz-Recklinghausen und Gelsenkirchen-Bur. 4 Kilometer, hier müsst ihr 40 Minuten mehr Zeit einplanen. Auf der A3 Oberhausen-Köln zwischen Kreuz-Hilden und Dreieck-Langenfeld 3 Kilometer, seid ihr nach 15 Minuten durch. Die A4 Olpe-Aachen zwischen Köln-Merheim und Kreuz-Köln-Süd 6 Kilometer, 26 Minuten on top. Und die A45 Hagen-Dortmund zwischen Kreuz-Hagen und Westhofener Kreuz 6 Kilometer, da plant mal besser 48 Minuten mehr Zeit ein. Allen unterwegs, gute Fahrt!
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3: Hallo, Kevin Zimmer hier. Schön, dass ihr da seid. Das Eröffnungsspiel zur Fußball-WM morgen ist ja in Mexiko. Mexiko gegen Südafrika. Und deshalb hat die Regierung jetzt gesagt, dass an dem Tag, also morgen, kein Unterricht an Schulen und Universitäten stattfinden wird. Die haben allen einfach freigegeben. Und auch allen Staatsbediensteten, ja? Alle frei. Per Regierungsbeschluss. Übermorgen sollen sie zumindest Homeoffice sogar bekommen. Friedrich Merz, wenn du das hörst, wir warten noch.
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3: Ich glaube, da warten wir länger.

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0: Es würde auch zu Niedersachsen passen, ja? Dem sympathischen Bundesland hier um die Ecke. Niedersachsen, huhuhu. Ja, würde ich 10 Millionen nehmen, dann könnt ihr den Slogan haben. Aber jetzt haben sie sich ja schon umentschieden. Ihr habt es wahrscheinlich schon gehört. Wir haben ja gestern auch schon uns ein bisschen drüber lustig gemacht. Wir geben es ganz offen zu. Niedersachsen hat eine neue millionenschwere Standortkampagne, unter anderem mit einem neuen Slogan. Wenn man da auf der Autobahn reinfährt, seht ihr in Zukunft nicht nur die Schilder Niedersachsen, sondern da steht dann darunter Niedersachsen. Das ist groß. So lautet das Motto. Das ist groß. Ja? Viele Niedersachsen lachen da selber drüber und sagen, da fehlt ja eigentlich ein Wort. Eigentlich müsste es heißen Niedersachsen. Das Funkloch ist groß. Naja gut. Niedersachsen, das ist groß. So lautet also der Spruch. Und jetzt frage ich euch mal, wie krass haut euch dieser Spruch um? Und naja, geht so.
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2: Ich bin's, Laura. Das ist groß. Dinge, die du in Niedersachsen aber auch im Bett sagen kannst. Was für ein Slogan. Bam, da ist mein Kopf doch glatt geplatzt vor lauter Kreativität. Und die haben dafür echt eine Werbeagentur beauftragt. Wie lief das ab? Saß da so einer von den Werbeleuten auf dem Klo, hat so vor sich hinsiniert und dann kam es ihm plötzlich. Das ist groß. Natürlich. Ich bin genial. Wir machen das oder das mit den Fähnchen. So. Gut, auf der anderen Seite, wenn wir uns den Vorgängerslogan anschauen, kann man nur sagen, es konnte nur besser werden. Niedersachsen. Klar. Ja, klar. Kann man machen, aber dann ist es halt Kacke oder groß, wie man in Niedersachsen sagen würde. Okay, ich bin echt ein bisschen zu hart. Der Gedanke dahinter ist ja eigentlich richtig. Mit der neuen Kampagne will sich das Land mutiger und selbstbewusster präsentieren. Weißt du, wie diese Typen bei Tinder, 1,50 Meter voller Sexiness, ein Ego bis nach Australien und wenn du sie fragst, wie groß sie sind, kommt nur ein groß zurück. Denn das reicht, denken sie. So, zurück zum Slogan. Komm, das ist doch gar nicht mal so schwer, den richtigen Slogan zu finden, oder? Ich habe da schon zig Ideen im Kopf. Erstens, Niedersachsen. Fast in NRW. Zweitens, Hannover oder Braunschweig. Hauptsache NRW. Drittens, Niedersachsen macht Werbung. NRW macht Eindruck. Und zum Schluss, Niedersachsen. Der kürzeste Weg nach NRW beginnt hier. Gern geschehen. Also, falls ihr da Hilfe braucht, ich bin für euch da. Hallo? Na gut. So, ich höre jetzt auch auf mit dem Ärgern, denn eigentlich muss ich sagen, ich mag Niedersachsen total. Nur den Slogan, Leute, den könnt ihr besser. Wie wäre es denn mit Niedersachsen? Letzte Ausfahrt vor NRW. Nein? Okay, dann doch das mit den Fähnchen.
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1: Um 11.30 Uhr mit Michael Wessels. Guten Tag. Kampfmittelexperten haben eine Bombe auf der Lottenheide am Riekeweg gefunden. Die 250 Kilo schwere Bombe aus dem Zweiten Weltkrieg wird im Laufe des Tages entschärft. Dafür wird gleich der Albersloher Weg noch zwischen Eckbert-Snog-Straße und Willy-Brandt-Weg gesperrt. Es dürfte zu Verkehrsbehinderungen kommen. Vorher müssen aber noch rund 600 Menschen ihre Wohnungen und Arbeitsstellen verlassen. Eine Notbetreuungsstelle für sie gibt es im MCC Halle Münsterland. Ein Bus-Shuttle fährt ab der Haltestelle Lottenheide-Bereser. Am Rostockweg in Rumphorst ist heute früh die markante Blutbuche gefällt worden. Mitarbeiter eines Fachbetriebs haben den 60 Jahre alten Baum fachgerecht zersägt. Auch die Polizei war vor Ort, um einen reibungslosen Ablauf der Arbeiten zu gewährleisten. Anwohner und Naturschützer haben nochmal vor Ort protestiert, sowie in den vergangenen Monaten mehrmals, doch vergebens. Die Stadt hatte letztlich eine Fällgenehmigung ausstellen müssen. Der Versuch, den Baum als Naturdenkmal ausweisen zu lassen, war erfolglos geblieben. Die Amtseinführung von Münsters neuem Bischof Rainer Wilmer am übernächsten Sonntag wird zu einem Who is Who hochrangiger Prominenz aus Kirche, Politik und Gesellschaft. Allein aus der CDU kommen der Bundestagsfraktionsvorsitzende Jens Spahn sowie aus der Landespolitik Ministerpräsident Hendrik Wüst, Landtagspräsident André Cooper, Schulministerin Dorothee Feller und Gesundheitsminister Karl-Josef Laumann. Aus der katholischen Kirche werden Vertreter aus der ganzen Welt erwartet, dazu zahlreiche aktuelle und ehemalige Bischöfe aus Deutschland, darunter Wilmers Amtsvorgänger Felix Genn und der Kölner Kardinal Rainer Maria Wölki. Der öffentliche Gottesdienst im St. Paulusdom wird dann auch im Fernsehen live übertragen, sowie auch auf eine Leinwand auf dem Domplatz. 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Es bleibt recht kühl mit Nachmittagswerten von maximal 18 Grad in Münster. Hier die aktuellen Temperaturen 16 Grad in Helga, 17 in Kremmendorf. Der Antenne Münster Verkehr, die A1 Münster Richtung Dortmund, ist zwischen Ascheberg und Hamburg um Werne bis ca. 13 Uhr gesperrt. Dort hat ein LKW seine Ladung verloren. Vorher zwischen Hiltrup und Ascheberg 5 Kilometer Stau. Laut Antenne Münster Echtzeitmessung verliert ihr 23 Minuten dort. Die neuesten Blitzer nur bei Antenne Münster. In der Aseestadt an der Weselerstraße Richtung Plugendorf vor dem Koldering. A43 Richtung Münster hinterm Kreuz Münster Süd. Handorf-Dorbaum, Immelmannstraße, Höhe Lützowstraße. In Hiltrup an der Westfalenstraße in beiden Richtungen Höhe Bushaltestelle zum Roten Berge. In Gremmendorf am Albersloher Weg in beiden Richtungen Höhe Bushaltestelle Pommernstraße. An der Ostdorfstraße Richtung Albachten hinter der Bushaltestelle Alte Viehstraße. Im Geistviertel am Sendmaringer Weg Richtung Hammerstraße, Höhe Prinz-Eugen-Straße und am Inselbogen Höhe Südbach. Wenn ihr noch etwas seht, Staus, Blitzer, Störungen, immer gerne melden, anrufen oder eine WhatsApp schicken an Münster 28 95 40.
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2: Und das Ganze mit Kevin Zimmer.
3: Hallo.
2: 90er Jahre Fußballstar, Ex-Nationalspieler und vor allen Dingen Kettenraucher Mario Basler und seine Partnerin Doris haben sich nach 18 Jahren getrennt. Wir haben gerade schon ein Tränchen vergossen deswegen. Jetzt, wo Basler bei Doris quasi ausgezogen ist, wissen wir, was das Erste ist, was die Doris machen wird, wo der Mario raus ist. Erstmal der Wende streichen.

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0: Leute, bei dem Wetter, was wir derzeit haben, ja, das ist doch mies, ja. Ich war schon auf Sommer eingestellt. Was ist das da draußen? Ist das Herbst oder was soll das? Ich weiß, übers Wetter lästern und Witze darüber machen, das ist, hat so ein Bart. Aber bei dem Wetter, ich sag mal so wie am Anfang Juni, da bleibt einem ja nichts anderes übrig. Selbst der Chef, der meckert übers Wetter aktuell.
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3: Ja, nee, ist klar.
4: Guck doch mal raus. Das hat doch mit Sommer nichts zu tun. Das nennt sich Arbeitsverweigerung, mein lieber Sommer. Ja, alles natürlich nur Theorie. Die Grillsaison ist doch im Prinzip schon seit 3 Monaten im vollen Gange. Und jedes Jahr der gleiche Witz. Mann mit Grill sucht Frau mit Kohle. Muah. Aber irgendwie ist es ja auch immer ein gutes Gefühl, wenn freitagsabends der Geruch von Holzkohle so in der Luft hängt. Ja, kennt auch jeder. Das ist Kulturgut. Nicht zu verwechseln mit Grillgut. Und machen wir uns nichts vor. Wenn du heute Abend irgendwo auf der Terrasse sitzt und vor dir steht eine gut gefüllte Flasche Hela-Ketchup, ja, dann hat dein innerer Sommer doch schon längst angefangen. Ab jetzt sind kurze Hose erlaubt. Auch bei Männern. Aber Vorsicht, aber. Man muss die Beine dafür haben als Mann. Wenn du so richtige Altherrensticken in RA 9000 Polarweiß hast, ja, dann lieber nochmal drüber nachdenken, ob man der Allgemeinheit und dem Straßenbild wirklich hilft. Wie geht nochmal der kategorische Imperativ von Immanuel Kant? Man soll so handeln, dass man will, dass es Gesetz für alle wird. Ne? Ja, bäm. Zu deutsch heißt das, geh einer nicht auf den Sack, auch nicht optisch. Na bitte, ganz einfach.
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0: So, wenn wir jetzt schon nicht baden können, was machen wir dann? Ach komm, wir singen ein Lied mit Marc.

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1: Mit Malte Albrecht, guten Tag. Im Kanzleramt gibt es heute Abend ein großes Treffen. Die Koalitionsspitzen sprechen mit Arbeitgebern und Gewerkschaften über die geplanten Reformen. Wirtschaftsverbände sehen darin eine Chance, Sozialverbände und die Opposition haben dagegen Bauchschmerzen. Thorsten Adolfs aus dem News-Team, warum sehen Sie das Treffen so kritisch?
2: Ja, sie befürchten, dass das, was da in Berlin als Reformen verkauft werden soll, in Wirklichkeit ein riesiges Kürzungsprogramm wird. Große Erwartungen an das Treffen haben die AWO, der Sozialverband Deutschland, der VdK und der Paritätische Gesamtverband deshalb nicht. Und sie warnen die Koalition davor, die über Jahrzehnte gewonnenen sozialen Errungenschaften für die Menschen über Bord zu schmeißen. Kritik kommt von den Grünen. Fraktionschefin Dröge sagt zwar, an Reformen führe kein Weg vorbei. Kanzler Merz verwechsle aber Reformen mit einem Sammelsurium aus Kürzungen und Belastungen. Und damit verspiele er jegliche Akzeptanz.
1: Unionsfraktionschef Spahn appelliert ja an die Teilnehmer, die Gespräche mit dem nötigen Ernst anzugehen.
2: Ja, Spahn fordert von allen Beteiligten Kompromissbereitschaft. Es gehe jetzt darum, Verantwortung zu übernehmen, sagte er. Maximalpositionen würden keinen weiterbringen. Die von der Koalition geplanten Reformen hätten das übergeordnete Ziel, die Wettbewerbsfähigkeit zu stärken und vor allem Wachstum ohne neue Schulden möglich zu machen, so Spahn. Das sieht auch Vizekanzler Klingbeil so. Bei dem Treffen gehe es in erster Linie um die Frage, wie ein vernünftiger Weg zu mehr Wachstum aussehe, sagte er, und da sei er gespannt, welche konkreten Ideen die Sozialpartner hätten.
1: Danke, Thorsten. Und jetzt weitere Nachrichten in Kurzform. Deutschland ist nicht ausreichend auf extreme Hitze vorbereitet. Davor warnt ein Bündnis von mehr als 150 Verbänden aus dem Gesundheits- und Sozialwesen. Sie fordern, Hitzeschutz systematisch in Krisenvorsorge, Gesundheitsversorgung und Katastrophenschutz aufzunehmen. Bei extremen Hitzewellen drohten sonst zehntausende Todesfälle. Ärztinnen und Ärzte an deutschen Unikliniken bekommen mehr Geld. Die Gewerkschaft Marburger Bund und die Tarifgemeinschaft Deutscher Länder haben sich auf einen Tarifabschluss geeinigt. Demnach gibt es in zwei Schritten insgesamt 5,4% mehr Gehalt. Bei einem Verkehrsunfall vor einer Schule in Hamburg sind mehrere Kinder verletzt worden. Laut Polizei wurden die Kinder bei einem Ausparkmanöver von einem Auto erfasst. Zwei Kinder wurden zur weiteren Behandlung in ein Krankenhaus gebracht. Wie schwer sie verletzt sind, ist noch nicht bekannt. Der Traum von den eigenen vier Wänden rückt für viele Menschen in Deutschland in weite Ferne. Das zeigt eine aktuelle Umfrage des Finanzierungsvermittlers Interhyp. Demnach halten 46% der Befragten Immobilien in ihrer eigenen Region für zu teuer. Vor einem Jahr waren es mit 39% noch deutlich weniger. Zwar kalkulieren Kaufinteressenten von vornherein höhere Budgets ein, lassen sich aber gleichzeitig durch die wirtschaftliche Lage und die Preisentwicklung verunsichern. Aktuell liegt das eingeplante Budget im Schnitt bei 384.000 Euro. Ein weiteres Problem ist die Zeit. Viele unterschätzen, wie lange es dauert, genügend Eigenkapital anzusparen. Laut Umfrage braucht dafür rund jeder Dritte mehr als 10 Jahre. Und das waren die Nachrichten mit Malte Albrecht.
3: Das Wetter. Das Wetter ist heute ein bisschen geteilt. Erst ist es noch recht sonnig, später kommen dann immer mehr Wolken dazu. Es wird zunehmend windig und zwischendurch kann es auch mal regnen. Mehr als 19 Grad sind heute nicht zu erwarten. Morgen sieht es wieder genauso aus und auch am Freitag bleibt es eher wolkig und sonnig.
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3: Und das sind die längsten Staus, alles ab 12 Minuten Wartezeit. A1 Münster-Dortmund zwischen Münster-Hiltrup und Ascheberg. 3 Kilometer seid ihr nach 12 Minuten durch. A1 Köln-Euskirchen zwischen Hürth und Kreuz-Bliesheim. 6 Kilometer, 12 Minuten und top. Die A2 Dortmund-Oberhausen zwischen Herten und Gladbeck-Ellinghorst, 4 Kilometer, 40 Minuten. Die A3 Oberhausen-Köln zwischen Kreuz-Hilden und Dreieck-Langenfeld, 3 Kilometer, 14 Minuten on top. Die A4 Olpe-Aachen zwischen Köln-Merheim und Kreuz-Köln-Süd, 6 Kilometer, hier sind es 37 Minuten mehr. Und auf der A45 Gießen-Dortmund zwischen Hagen-Süd und Westhofener Kreuz, 7 Kilometer wegen einer Sperrung. Da müsst ihr auch ein bisschen Zeit einplanen. Allen unterwegs, gute Fahrt!
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3: Ich bin Kevin Zimmer, Tag zusammen. Wir freuen uns auf den Sommer. Ja, er lässt uns gerade noch so ein bisschen zappeln, aber Ende Juni wird das hundertprozentig mit dem Wetter. Wir sind der festen Überzeugung und wollen mit euch ein gemeinsames, sehr, sehr buntes Festival feiern. Das Rainbow Festival in Köln am Fühlinger See. Mit den Wenger Boys, kölsche Musik von Kassala, DJ Felix hier, No Angels. Und ich habe Karten für euch.

0: Alle Farben und Baby Goodbye, das ist auch sehr bunt. Das passt sehr gut zu diesem Festival, was wir da mit euch planen. Das ist eine Musikmischung, die gibt es vermutlich auch wirklich nur auf diesem Musikfestival. Boney M., Venga Boys, kölsche Musik mit Casala, DJ Felix Jehn und die No Angels. Bunt wie das Festival selbst.
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0: 27.06. präsentiert von uns den NRW-Lokalradios und die Location, die verspricht doch schon Sommerfeeling. Hey, ich würde eine Badehose mitnehmen. Ich weiß nicht, während des Festivals hat man wahrscheinlich keine Chance, in Fühlinger See zu springen, aber ansonsten oder so. Ne? Fühlinger See, Köln, ich habe heute Morgen noch dran gedacht an dieses tolle Festival. Ich habe geduscht, stand so da drunter und dann habe ich diesen Song von diesem Rainbow Festival Act gehört. Ihr merkt, ich habe mitgesummt. So. Gut zu erkennen eigentlich, oder? Habt ihr denn den Song oder den Act erkannt? Dann ruft an 0800 50 80 550, denn dann habe ich die allerbesten Karten für euch. Freikarten. Also, welche Band suchen wir oder welchen Künstler oder wie heißt der Song? Eine Sache wird mir reichen. Wenn es richtig ist, schicken wir euch zum Rainbow Festival nach Köln an den Fühlinger See. Jetzt Michael Patrick Kelly, Roundabouts. Ich bin Kevin Zimmer, wünsche euch einen schönen Mittwoch.
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1: Um 12.30 Uhr mit Sophie Seemann. Guten Tag. Bombe auf der Loddenheide am Rinkeweg gefunden worden. Die 250 Kilo schwere Bombe aus dem Zweiten Weltkrieg wird im Laufe des Tages entschärft. Dafür wird der Albersloher Weg zwischen Eckbert-Snoog-Straße und Willy-Brandt-Weg gesperrt. Es dürfte zu Verkehrsbehinderungen kommen. Vorher müssen rund 600 Menschen ihre Wohnungen und Arbeitsstellen verlassen. Die Evakuierung hat begonnen. Eine Notbetreuungsstelle gibt es im MCC Halle Münsterland. Ein Bus-Shuttle fährt ab der Haltestelle Loddenheide-Beresa. Unfall nach Verfolgungsfahrt in Rooksel. Ein 18-jähriger Münsteraner missachtete Montagnachmittag an der Havixbecker Straße die Anhaltezeichen der Polizei und versuchte zu fliehen, teilt die Polizei heute mit. Kurzzeitig bremste er demnach auf der Straße Brookweg, um einen Beifahrer rauszulassen, der nach wie vor gesucht wird. Danach setzte er seine Fahrt fort und kam letztendlich von der Fahrbahn ab und landete in einem Graben. Er war ohne gültige Fahrerlaubnis unterwegs, ihn erwartet ein umfassendes Strafverfahren. Sperrung in der sogenannten Spinne bei Brillux in der kommenden Woche. Grund dafür sind Brückenarbeiten. Am Dienstag kommt ihr nicht von der Weseler Straße in Richtung Autobahnkreuz Münster Süd. Zwischen 9 und 16 Uhr gibt es dort eine Sperrung. Eine Umleitung wird eingerichtet. Die Rampe von der Weseler Straße auf die Umgehungsstraße wird nach Abschluss der dort laufenden Straßenarbeiten am 26. Juni wieder freigegeben. 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Vor allem nachmittags ist es heute wechselhaft mit möglichen Gewittern. Morgen regnet es beim Sonne-Wolken-Mix immer mal wieder bei maximal 17 Grad. Und aktuell sind 16 Grad bei euch auf der Sentrupper Höhe und in Mariendorf. Der Antenne Münster Verkehr, die A1 Münster Richtung Dortmund, ist zwischen Ascheberg und Hamburg-Umwerne bis ca. 13 Uhr gesperrt. Dort hat ein LKW seine Ladung verloren. Vorher zwischen Hiltrup und Ascheberg staut es sich. Die neuesten Blitzer nur bei Antenne Münster, Albachten, Osthofstraße Richtung Rooksel bei der Brücke über den Bahnschienen. Niederort, Osthofstraße Richtung Albachten, hinter der Bushaltestelle Alte Viehstraße. A43 Richtung Münster hinter dem Kreuz Münster Süd. Asestadt, Weseler Straße Richtung Plugendorf vor dem Koldering. Handorf-Dorbaum, Immelmannstraße, Höhe Lützowstraße, Hiltrup-Westfalenstraße in beide Richtungen bei der Bushaltestelle zum Roten Berge, Gremmendorf, Albersloher Weg in beide Richtungen, Höhe Bushaltestelle Pommernstraße, Geistviertel gleich 2, einmal Sendmaringer Weg Richtung Hammerstraße, Höhe Prinz-Eugen-Straße und Inselbogen beim Südbad aus einem roten Caddy heraus. Wenn ihr noch was seht, Staus, Blitz, Zerstörung, meldet sie mal gern, ruft einfach an oder schickt eine WhatsApp an die Münster 28 95 40. Gute und vor allem sichere Fahrt euch.
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2: Hallo, Kevin Zimmer hier. Irgendwie hat man immer das Gefühl, wenn man was Neues über Britney Spears liest, das ist nie was Gutes. Man will es gar nicht lesen. Zuletzt wurde sie ja festgenommen, weil sie sehr, sehr betrunken Auto gefahren ist. Gar nicht cool. Komm, wir beschränken uns einfach auf ihre Musik. Hier ist sie mit Toxic und wir alle, glaube ich, würden uns freuen, wenn sie mal wieder was Neues Musikalisches machen würde. Nicht immer nur so schlechte Schlagzeilen. Das wäre hübsch.
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0: Das sind die 80er hier bei uns. Talk Talk und It's My Life.
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0: Wir feiern mit euch eine bunte Party. Kassala sind am Start, Felix Jehn, Boni M, Kamrat, Wenger Boys. Und alle kommen nach Köln zum Fühlinger See, zum Rainbow Festival. Präsentiert von uns, den NRW-Lokalradios. Andrea an der 0800 50 80 550. Andrea, warum brauchst du mal so eine Festival-Auszeit? Hallo erstmal.
3: Hallo, ja, weil ich eigentlich noch niemals auf einem Festival war. Und das hört sich so spannend an mit den ganzen Acts. Würde ich gerne mal erleben.
0: Gibt es einen Lieblingsact, wo du sagst, ah ja, die habe ich noch nicht gesehen, die würde ich gerne mal sehen?
3: Kamrat.
0: Der wird auf jeden Fall auftreten. Du kommst aber nur hin, wenn du diesen einen Song erkannt hast, den ich heute Morgen unter der Dusche gehört habe. Ich habe ein bisschen drüber gesummt.
3: Also ich würde sagen, No Angels, Daylight in Your Eyes. 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
0: Andrea, das ist richtig, vollkommen richtig.
3: Ja, super.
0: Herzlichen Glückwunsch. Das heißt, du erlebst dein allererstes Festival und es wird das Rainbow Festival in Köln am Fühlinger See sein. Wie groß ist die Freude?
3: Oh, nicht dein Ernst. Oh, wirklich?
0: Ja.
3: Oh, geil. Ich freue mich total.
0: Ja, ich meine, wenn du noch nie ein Festival erlebt hast, warst du wenigstens mal auf einem Konzert oder so?
3: Ja, Konzerte ja, aber noch nie ein Festival, nee.
0: So, und du wirst Kamrat live sehen, ja? Den wolltest du ja immer live sehen. Also Kamrat wirst du live sehen. Du wirst natürlich auch die No Angels live sehen. Also das ist
3: toll. Ja, denke ich mir.
0: Und alles unter einem bunten Motto. Tolle Location, Fühlinger See in Köln. Das wird toll. Ich wünsche dir ganz viel Spaß dort.
3: Dankeschön, danke.
0: Andrea, und jetzt kommt natürlich der Song, der dich zum Rainbow Festival gebracht hat. Und deswegen hast du die Ehre, ihn jetzt anzumoderieren.
3: Ja, jetzt dürft ihr hören die No Angels mit Daylight in Your Eyes. Im Moment sind meine Augen auch voller Daylight.
0: Andrea, viel Spaß, alles Gute. Wahnsinn. Und Tickets schicken wir dir zu.

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1: Mit Thorsten Adolfs. Guten Tag. Der Traum vom Eigenheim wird für viele wohl ein Traum bleiben. Immer mehr Menschen in Deutschland sagen, dass der Kauf einer Wohnung oder eines Hauses für sie unbezahlbar sei. Mittlerweile ist es fast jeder Zweite, der das so sieht. Das zeigt eine neue Umfrage des Finanzvermittlers Interhyp. Danny Hopper aus dem News-Team. Vor allem zwei Gründe wurden von den Befragten immer wieder genannt.
2: Genau, zum einen die Preisentwicklung bei Immobilien, die kennt ja seit Jahren nur eine Richtung nach oben, vor allem in den Ballungsräumen. Dazu noch die höheren Zinsen. Und zum anderen ist da noch die aktuelle wirtschaftliche Lage im Land, die viele Menschen verunsichert. Die steigenden Alltagskosten oder auch die Sorge um den eigenen Job. Deshalb heißt es auch von Interhyp, der Wunsch nach Wohneigentum sei in Deutschland weiter ungebrochen, aber die gefühlte Hürde dafür sei eben höher geworden. Fast 40% der Befragten sagen, der Immobilienmarkt sei überdreht. Das spiegelt sich auch in den Budgets wieder. Durchschnittlich wird für den Kauf oder Bau einer Immobilie mit knapp 384.000 Euro kalkuliert. Das sind nochmal 35.000 Euro mehr als im Vorjahr.
1: Was laut Interhyp auch ein Problem ist, viele unterschätzen die Dauer, wie lange sie für einen Kauf ansparen müssen.
2: Auf jeden Fall, rund jeder zweite Befragte glaubt, dass er in weniger als 5 Jahren das nötige Kapital für den Kauf zusammen hat. Die Realität sieht laut Interhyp aber meist anders aus. Bei 2/3 von ihnen haut es demnach nämlich nicht hin. Viele würden ihre monatliche Rate einfach nur schätzen und nicht ausrechnen und deshalb gäbe es am Ende oft enttäuschte Gesichter, heißt es. Auch beim Aufbau des nötigen Eigenkapitals gibt es ganz unterschiedliche Ansätze. Die meisten setzen einfach aufs Sparen. Wer einen Kauf dagegen schon lange im Voraus plant, setzt dagegen laut Interhyp häufiger auf Geldanlagen wie ETFs oder Aktien. Jeder 4. Befragte sagt außerdem, dass ein Erbe oder eine Schenkung geholfen habe, um auf das nötige Eigenkapital zu kommen.
1: Dankeschön, Danny. Und jetzt weitere Meldungen im Überblick. NRW-Ministerpräsident Wüst verspricht Städten und Gemeinden, die finanzielle Probleme haben, Unterstützung. Zuletzt hatte das Land Altschulden von den Kommunen in Höhe von fast 9 Milliarden Euro übernommen. Das reicht ihnen aber nicht. Die Bürgermeister sagen, dass eine einmalige Entlastung bei den immer weiter steigenden laufenden Ausgaben nicht helfe. Ermittler sind in mehreren Bundesländern, darunter NRW, gegen ein mutmaßliches internationales Rauschgiftnetzwerk vorgegangen. Einer der 11 Tatverdächtigen sei dabei vorläufig festgenommen worden, heißt es vom BKA. Durchsuchungen gab es auch in Bulgarien. Dort wurden nach Angaben der Ermittler scharfe Waffen, Bargeld und eine erhebliche Menge an Drogen sichergestellt. Pro-palästinensische Aktivisten haben die Zufahrtsstraßen zur internationalen Luft- und Raumfahrtausstellung in Berlin blockiert. Die Gruppe protestiert dagegen, dass dort Rüstungskonzerne ihre Produkte vorstellen. Auf der Messe sind in diesem Jahr etwa 750 Aussteller aus 37 Ländern vertreten. Kurz vor dem Start der Fußball-WM sorgen vor allem Themen, die nicht direkt mit Fußball zu tun haben, für Schlagzeilen. Die US-Regierung hat jetzt begründet, warum der FIFA-Schiedsrichter Artan aus Somalia nicht einreisen durfte. Demnach soll er Verbindungen zu mutmaßlichen Mitgliedern von Terrororganisationen haben. Somalia gehört zu den 39 Staaten, deren Staatsangehörige von den verschärften Einreisebestimmungen der US-Regierung betroffen sind. Bürger aus diesen Ländern werden intensiver überprüft als andere. Das waren die Nachrichten mit Thorsten Adolfs.
3: Das Wetter. Heute ist das Wetter erstmal noch auf der sonnigen Seite, später wird's dann aber deutlich wolkiger. Jetzt wird's schon wolkiger, ihr merkt das. Der Wind nimmt zu, teilweise böig dann auch und Regenschauer sind ebenfalls mit dabei. Über 19 Grad kommen wir heute nicht hinaus. Morgen ändert sich daran kaum etwas und auch am Freitag müssen wir uns auf mehr Wolken als Sonne einstellen.
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3: Und das sind die längsten Staus, alles ab 13 Minuten Zeitverlust. A2 Dortmund-Oberhausen zwischen Bottrop und Kreuz-Oberhausen 6 Kilometer, 13 Minuten mehr. Die A3 Köln-Arnheim zwischen Kreuz-Oberhausen-West und Kreuz-Oberhausen 5 Kilometer, hier sind es 14 Minuten mehr. A3 Oberhausen-Köln zwischen Kreuz-Hilden und Dreieck-Langenfeld 3 Kilometer, 13 Minuten plus. A4 Olpe-Aachen zwischen Köln-Merheim und Kreuz-Köln-Süd 6 Kilometer, 47 Minuten. A40 Essen-Duisburg zwischen Essen-Huttrop und Mülheim-Winkhausen 6 Kilometer, 13 Minuten mehr. Und die A45 Hagen-Dortmund zwischen Kreuz-Hagen und Westhofener Kreuz 6 Kilometer, 14 Minuten on top. Allen unterwegs, gute Fahrt.
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3: Ich bin Kevin Zimmer, schön, dass ihr da seid. Er ist der König der Witze, der Hocker-Rocker. Über ihn kann ich richtig lachen und ihr auch. Comedian Markus Krebs ist da. Hallo Markus.
5: Hallo.
3: So, nur echt mit Ruhrpottmütze und Sonnenbrille. Das ist schön, dass du jetzt schon da bist, weil am Sonntag haben wir ja ein Date, ne? Im Fußballmuseum. Hast du es notiert in Dortmund?
5: Das
3: kommst
5: ist,
3: du?
5: Ich bin auf jeden Fall da. Ja. Und ich komme auch früh genug.
3: Ja, das ist sehr gut. Ja, das ist sehr gut. Hast du einen schnellen Fußballwitz für uns jetzt schon?
5: Ja, ein Spieler fragt einen Schiedsrichter, haben Sie 30 Sekunden Zeit? Sagt der Schiri, ja. Können Sie mir alles über Fußball erklären?

0: Am Sonntag sind wir im Deutschen Fußballmuseum in Dortmund. Immer wenn Deutschland bei der WM spielt, sind wir da und quatschen über Fußball mit prominenten Gästen. Unter anderem Comedian Markus Krebs, der ist jetzt schon hier. Hast du dich in Datum vertan oder hast gedacht, guckst du mal vorher vorbei?
1: Ich wollte mich schon mal eingerufen. Ja, das ist ja ein wichtiges Spiel. Deutscher Curaçao, da ist ja, muss man ja sagen, ist ja ein Klassiker.
0: Yes, absolut.
1: Und da kann man sich vorher mal schön einlabern.
0: Ja. Ich sag mal so, du kennst das ja eh, du hattest ja eine Sportlerkneipe. Da saßen vermutlich auch die ein oder anderen Bundestrainer drin, oder?
1: Es war tatsächlich Pierre Littbarski war mal da.
0: Nein.
1: Mit dem Original von 1990, dem Pokal. Weil der Verein, der da, wo ich die Kneipe hatte, gespielt, Etus Bissigheim, haben da bei so einem Gewinnspiel mitgemacht. Und die haben die Pierre Littbarski tatsächlich gewonnen, dass der mal vorbeikommt, dass wir Fotos da machen konnten.
0: Nein.
1: Und natürlich hatte ich an diesem Tag einen Auftritt, habe ihn da noch nicht kennengelernt, habe ihn später kennengelernt.
0: Ja, das ist Wahnsinn. Netter Typ, muss ich
1: ja,
0: sagen.
1: Super. Ja,
0: das ist
1: wirklich,
0: ja, der hat auch ganz oft in so einer Bauchtasche sein WM-Trikot von 1990 dabei.
1: Ja, kann ja mal sagen, so habe ich meine Mütze immer mit.
0: Dann gucken wir mal auf deine Tour. Ab Juli bist du dann wieder auf NRW-Tour. Ich frage mich ja immer, ist das dann so ein bisschen auch wie so ein WM-Turnier für dich, wenn du so auf so einer Tour bist? Also
1: ja,
0: man lernt ja vieles kennen da auch dann, ne? Viele andere Gebiete.
1: Ja, man hat ja immer ein Thema, ne? Ein neues Thema, allein, dass man über die WM sprechen kann. Egal, was passiert, jetzt, ob man gewinnt oder verliert oder irgendwie sowas, aber man hat ein Thema, was man von der Bühne aus mit dem Publikum besprechen kann. Das ist immer ganz ganz witzig. Aber ansonsten ist es natürlich für mich, ich weiß ganz genau, wo ich hin muss und werde mich dementsprechend immer vorbereiten. Also gar nicht. Mache ich tatsächlich nicht. Ich
0: mache
1: überhaupt nichts. Ich sitze backstage mit meinen Leuten da und dann labern wir und so, ach guck mal, ist 8 Uhr, ich sollte mal auf die Bühne gehen.
0: Markus Krebs, ab Juli auf NRW-Tour in Dortmund, Leverkusen, Neuss, Münster, Borken, Wuppertal, Krefeld und die andere Hälfte habe ich vergessen, aber ihr könnt es im Internet nachlesen und am Sonntag, Markus, dann bei uns. Ich freue mich, kommst du im Trikot ins Deutsche Fußballmuseum? Hast du ein Deutschland-Trikot oder kommst du im MSV-Trikot?
1: Ich habe tatsächlich drei Trikots und das Auswärtstrikot, weil ich wirklich tatsächlich schön finde.
0: Das blaue?
1: Ja,
0: wo viele sagen, das sieht aus wie ein Schlafanzug.
1: Ja, aber ich schlafe ja auch oft. Nee, aber ich werde ein Trikot anhaben, aber ob ich das Heim- oder Auswärtstrikot anziehe, das weiß ich noch nicht.
0: Markus Krebs, schön, dass du schon da bist und vielen Dank und wir sehen uns am Sonntag im Trikot.
1: Sehr gerne.
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1: Um 13.30 Uhr mit Sophie Seemann. Guten Tag. Nach Bombenfund auf der Loddenheide ist die Evakuierung abgeschlossen. Der Albersloher Weg ist zwischen Eckberg-Snoke-Straße und Willy-Brandt-Weg gesperrt. Ihr müsst euch auf Verkehrsbehinderungen einstellen. Eine Umleitung ist aber ausgeschildert. Am Vormittag wurde am Rieke-Weg eine 250 Kilo schwere Bombe gefunden. Rund 600 Menschen haben ihre Wohnungen und Arbeitsstellen verlassen. Münster und Bologna wollen Partnerschaft weiter ausbauen. Sie haben jetzt eine gemeinsame Absichtserklärung unterzeichnet. Dabei steht das Projekt People in Europe im Mittelpunkt. Vor allem geht es daran um das Thema Demokratie und Europa, insbesondere um Projekte für junge Menschen im Umgang mit Fake News und Desinformationen. Die Städte bieten dieses Jahr unter anderem Workshops und öffentliche Veranstaltungen dazu an. Münster und Bologna arbeiten seit 2020 zusammen. Sperrung in der sogenannten Spinne bei Brillux in der kommenden Woche. Grund dafür sind Brückenarbeiten. Am Dienstag kommt ihr nicht von der Weseler Straße in Richtung Autobahnkreuz Münster Süd. Zwischen 9 und 16 Uhr gibt es dann dort eine Sperrung. Eine Umleitung wird eingerichtet. Die Rampe von der Weseler Straße auf die Umgehungsstraße wird dann am 26. Juni wieder freigegeben. 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Auch Gewitter sind möglich. Morgen regnet es immer mal wieder beim Sonne-Wolken-Mix bei maximal 17 Grad. Und aktuell sind 16 Grad bei euch in Mecklenburg und St. Moritz. Der Antenne Münster Verkehr, da schauen wir zunächst auf die Loddenheide. Da ist nämlich eine Weltkriegsbombe gefunden worden am Rieke-Weg. Deswegen ist der Albersloher Weg zwischen Eckberg-Snoke-Straße und Willy-Brandt-Weg momentan gesperrt. Eine Umleitung ist aber für euch ausgeschildert. Die A1 Münster Richtung Dortmund ist zwischen Ascheberg und Hamburg-Humverne nach wie vor gesperrt. Dort hat ein LKW seine Ladung verloren. Und die neuesten Blitzer nur bei Antenne Münster. Albachten, Osthofstraße Richtung Ruxel bei der Brücke. Niederort, Osthofstraße Richtung Albachten hinter der Bushaltestelle Alte Viehstraße. Handorf, Dorbaum, Immelmannstraße, Höhe Lützowstraße. Hiltrup, Westfalenstraße in beide Richtungen bei der Bushaltestelle zum Roten Berge. Gremdorf, Albersloher Weg in beide Richtungen bei der Bushaltestelle Pommernstraße. Geistviertel, Sendmaringer Weg Richtung Hammerstraße, Höhe Prinz-Eugen-Straße und Inselbogen beim Südbad. Wenn ihr noch was seht, Stausblitz, Zerstörung, meldet es mal gern, ruft einfach an oder schickt eine WhatsApp an die Münster 28 95 40. Gute und vor allem sichere Fahrt euch.
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2: Hallo, Kevin Zimmer hier. Liebe Grüße geht raus an alle Italiener in NRW. Ich kann ja auch ein bisschen Italienisch. Buongiorno! Um die Uhrzeit weiß ich. Naja, gut. Es ist hart für euch. Ich weiß, ihr seid nicht bei dieser WM dabei. Habt euch nicht qualifiziert. Ich darf das nicht mit so einem Grinsen sagen, dann fühlen die sich irgendwie von mir nicht ernst genommen. Eine italienische Eisdiele, habe ich jetzt gesehen, hat eine besonders gute Marketingkampagne gestartet. Die schreiben nämlich, bei jedem italienischen WM-Tor gibt es 2 Kugeln Eis gratis. Wohlgemerkt, nur bei jedem italienischen WM-Tor. Billige Aktion für die, würde ich mal sagen, oder?

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0: 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Vielleicht doch einfach mal mit allen Kollegen an der Theke verbringen. Ja, ey, macht euch keine Sorgen, ja? Ist kein Problem. 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Die finden das auch bestimmt gut.
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1: Unsere Nachrichten nach nur einem Spot. 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
4: Mit Thorsten Adolfs. Guten Tag. Von der Lebensmittelwerbung sind wir ja schon lange einiges gewohnt. Da wird auf das Blaue vom Himmel versprochen. Gesünder, hipper, bessere Rezeptur. Und am Ende ist es doch nur heiße Luft. Die Verbraucherorganisation Foodwatch schaut deshalb schon seit Jahren, wer hier den Vogel abgeschossen hat. Und der bekommt dann den goldenen Windbeutel für die dreisteste Werbelüge. Danny Hopper aus dem News-Team. Dafür kann jetzt wieder abgestimmt werden. 5 Produkte gehen ins Rennen.
5: Ja, und da ist wieder viel Schönes dabei. Ein Kandidat ist die Biomolkerei Andexer mit ihrem Joghurt Matcha Mango. Laut Foodwatch muss man das Grünteepulver nämlich mit der Lupe suchen. Der Joghurt bestehe nur zu 0,1% aus Matcha. Für die grüne Farbe sorge dagegen ein Algenpulver. Ins Rennen geht auch der Hersteller La Vita mit seiner Halbliterflasche Mikronährstoffkonzentrat. Gibt's für schlappe 50 Euro, besteht laut Foodwatch aber fast nur aus Fruchtsaftkonzentrat. Schön sind auch die Libido-Bärchen des Herstellers Beauty Bears. Die sollen extra Spice ins Liebesleben bringen, steht zumindest drauf. Statt Spice ist aber vor allem Zucker drin. 60 Stück der Liebesbeeren kosten 25 Euro.
4: Das klingt schon nach 3 heißen Kandidaten. Es gibt aber auch das Prinzip weniger Inhalt für das gleiche Geld.
5: Ja, da wurden die Kaugummis Airwaves Cool Cassis von Mars nominiert. Statt 12 sind nur noch 10 Kaugummis in der Packung. Am Preis hat sich laut Foodwatch aber nichts groß getan. Das sei ein typischer Fall von Shrinkflation. Setzt sich zusammen aus dem englischen Shrink für Schrumpfen und Inflation und meint eine versteckte Preiserhöhung. Und auch Dr. Oetker hat Chancen auf den goldenen Windbeutel mit seinem Airfryer Bakin Backpulver. Wird als Innovation für den Airfryer beworben. Hier sagt Foodwatch aber, es unterscheide sich nicht von Standardbackpulver, koste aber mindestens doppelt so viel. Also das dürfte ein enges Rennen werden.
4: Dankeschön, Danny. Und jetzt weitere Meldungen in der Zusammenfassung. Nach Angaben von CDU-Generalsekretär Linnemann wird es in den nächsten Wochen darauf ankommen, die Wirtschaft wieder zum Laufen zu bringen und Deutschland wettbewerbsfähig zu machen. Das werde den Gewerkschaften, aber auch den Arbeitgebern einiges abverlangen, sagte er. Am Abend soll bei einem Sozialgipfel im Kanzleramt über die anstehenden Reformen gesprochen werden. Die ukrainische Luftwaffe hat wieder Ziele tief in Russland angegriffen. Von Marschflugkörpern getroffen wurden eine Raffinerie und ein Rüstungsunternehmen an der Wolga. Auch östlich von Moskau wurden Anlagen der Ölindustrie beschädigt, heißt es von den Behörden. Der Sohn von Norwegens Kronprinzessin Mette Marit muss in U-Haft bleiben. Das heißt, es bestehe eine hohe Wahrscheinlichkeit, dass er bei einer Freilassung neue Straftaten begehen werde. Marius Borg-Höiby hatte die Freilassung beantragt, um bei seiner lebensbedrohlich kranken Mutter sein zu können. Gute Nachrichten für alle, die schnelles Internet wollen. Der Glasfaserausbau soll in Deutschland bald deutlich einfacher und zügiger vorangehen. Das Bundeskabinett hat dazu jetzt eine Reform auf den Weg gebracht. Anbieter sollen künftig ein Recht auf den sogenannten Vollausbau bekommen. Das heißt, Glasfaser sollen nicht mehr am Haus enden, sondern direkt in die Wohnung gelegt werden können. Wenn der Eigentümer das nicht selbst in einer bestimmten Frist erledigt, dürfen die Anbieter die Leitungen durchs Haus ziehen. Außerdem soll der Netzausbau entlang von Bahnstrecken beschleunigt werden. Bundestag und Bundesrat müssen den Plänen noch zustimmen. Soweit die Meldungen mit Thorsten Adolfs.
6: Das Antenne Münster Wetter. Heute gibt's in Münster mal wieder Wolken, mal Schauer. Örtlich kann auch ein Gewitter mit dabei sein, also lieber nicht ohne Jacke und Schirm losziehen. Gerade ziehen auch wieder Schauer über uns, so kurz vor halb soll's aufhören. Danach aber auch wieder losgehen. Dazu legen die Temperaturen bei 16 bis 19 Grad. Die 19 messen wir auch gerade bei euch in der Altstadt und bei uns im Zentrum Nord. Morgen geht's leider ähnlich weiter. Viele Wolken, immer wieder Schauer sind drin. Am Abend kommt vom Westen dann auch nochmal Regen rein. Der Antenne Münster Verkehr A1 Münster Richtung Dortmund. Zwischen Ascheberg und Hamm-Bockum-Werne. Da ist gerade die Fahrbahn gesperrt aufgrund eines LKW-Unfalls. Dann B54 Richtung Steinfurter Straße. Da staut es sich gerade, da müsst ihr 15 Minuten mehr einplanen. Und Loddenheide, Albersloher Weg in beiden Richtungen ist gerade zwischen der Bushaltestelle Loddenheide, Bereser und Bushaltestelle Willy-Brandt-Weg gesperrt. Da wird eine Bombe entschärft. Bitte fahrt da die Umleitung über die Engbert-Snook-Straße, Loddenheide und dann über den Willy-Brandt-Weg wieder auf den Albersloher Weg. Ansonsten staut es sich gerade noch hier bei uns in der Stadt auf der Karl-Nahl-Straße stadteinwärts vor dem Ring. Da müsst ihr 5 Minuten mehr einplanen. Die aktuellen Blitzer nur bei Antenne Münster. Da habe ich gerade 4 Stück für euch. Geblitzt wird in Hiltrup auf der Westfalenstraße in beiden Richtungen, Höhe der Bushaltestelle zum Roten Berge. Dann steht einer in Gremmendorf auf dem Albersloher Weg in beiden Richtungen, Höhe der Bushaltestelle Pommernstraße. In Handorf wird geblitzt auf der Immelmannstraße, Höhe Lützowstraße. Und im Kinderhaus steht noch einer, Grevener Straße, Höhe der Westfalen-Tankstelle. Falls ihr noch irgendwas gesehen habt, Staustörungen, Blitzer, klingelt durch oder schickt uns eine WhatsApp-Sprachnachricht. Nummer ist die 0251 28 95 40. Danke euch.
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6: Hallo zusammen am Mittwochnachmittag. Ich bin Anna Bogatzki und begleite euch die nächsten 4 Stunden auf dem Weg in den Feierabend. Und ich spreche gleich mit euch über einen WhatsApp-Kettenbrief, der gerade die Runde macht. Dabei geht's um Datenschutz. Vielleicht habt ihr den ja auch schon bekommen. Mehr dazu gibt's hier nach 2 Songs.

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0: Ich würde jetzt einfach mal wetten, dass die allermeisten von euch in den letzten Tagen eine ganz spezielle Nachricht bei WhatsApp bekommen haben. Hallo hier bei Antenne Münster am Mittwochnachmittag. Es geht um einen Kettenbrief, der gerade bei WhatsApp so richtig die Runde macht. Dabei geht es um Datenschutz. Maike Dirksen aus der Antenne Münster Redaktion. Du hast dich da mal eingelesen. Was ist denn da los?
1: Ja, es geht um einen Kettenbrief, der uns vor einer KI von WhatsApp warnen soll, die auf Chats und Daten zugreifen kann. Dieser Kettenbrief wird eben gerade vor allem in WhatsApp-Gruppen rumgeschickt, mit dem Hinweis, dass der erweiterte Chat-Datenschutz von dem Admin in den Einstellungen aktiviert werden muss, damit wir in unseren Gruppen weiterhin sicher chatten können.
0: Okay, und wenn wir das nicht tun, passiert dann was?
1: Laut dieser Nachricht droht dann der Datenklau durch die KI. Die KI könnte dann alle Gruppennachrichten öffnen, Telefonnummern einsehen, persönliche Infos vom Telefon sichern und sogar andere private Chats lesen. Das klingt dramatisch, aber ich sag's jetzt schon mal direkt, bitte keine Panik, die Behauptungen aus dem Kettenbrief stimmen so gar nicht.
0: Okay, das ist schon mal gut zu wissen. Die Nachricht habe ich nämlich auch schon weitergeleitet bekommen. Also sind wir denn jetzt weiterhin sicher, auch wenn wir die Einstellung da jetzt nicht ändern?
1: Genau so ist es. Es kann grundsätzlich niemand Fremdes unsere WhatsApp-Chats mitlesen, auch nicht in Gruppen. Das kann nicht mal der Mutterkonzern Meta. Das liegt daran, dass die Chats bei WhatsApp Ende zu Ende verschlüsselt sind. Und das ändert auch die KI nicht. Nur wer die KI aktiv nutzt, löst eine Verarbeitung dieser Daten aus. Eine automatische Nutzung der KI ohne Widerspruch gibt es aber auch nicht.
0: Also durchatmen, der Kettenbrief, der gerade da bei WhatsApp die Runde macht, stimmt nicht und sorgt ganz ohne Grund für Sorge vor Technik und KI. Danke dir, Maike.

0: Wenn man jede halbe Stunde nach draußen guckt, sieht man irgendwie die ganze Zeit was anderes am Himmel. Hallo hier bei Antenne Münster am Mittwochnachmittag. Ich schaue auf die Wetterkarte, damit ihr es nicht müsst, wenn ihr heute in Münster unterwegs seid. Nehmt mal eine Jacke mit, das ist keine schlechte Idee. Es bleibt nämlich ziemlich wechselhaft. Immer wieder ziehen Schauer durch. Örtlich kann auch mal ein Gewitter mit dabei sein. Dazu wird es ziemlich frisch für Juni, eher so 16 bis 19 Grad statt 29 Grad. Die 19 messen wir auch gerade bei euch in Uppenberg und im Bergfidel. In der Nacht auf morgen bleibt es noch unruhig mit weiteren Schauern. Der Donnerstag kommt dann auch wieder mit vielen Wolken um die Ecke. Zwischendurch Regen, einzelne Gewitter sind auch noch drin. Und am Abend zieht vom Westen nochmal neuer Regen rein. Auf Freitag bleibt es nass, windig und schauerartig. Kleiner Lichtblick ist aber Richtung Samstag, beruhigt sich das Ganze langsam wieder. Da wird es später freundlicher und trockener. Bis dahin halten wir durch mit einer Regenjacke.
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1: Um 14.30 Uhr mit Sophie Seemann. Guten Tag. Nach dem Bombenfund auf der Loddenheide am Riekeweg ist die Evakuierung abgeschlossen. Der Albersloher Weg ist zwischen der Eckberg-Snoog-Straße und dem Willy-Brandt-Weg gesperrt. Eine Umleitung ist ausgeschildert. Am Vormittag wurde am Riekeweg eine 250 Kilo schwere Bombe gefunden. Rund 600 Menschen haben ihre Wohnungen und Arbeitsstellen verlassen. In Kürze sollte die Entschärfung beginnen. Wir halten euch auf dem Laufenden. Die CDU-Ratsfraktion in Münster setzt sich für den Erhalt der mobilen Wassercontainer ein. 60 Stück davon sind in den vergangenen Sommern im Stadtgebiet aufgestellt worden, im Rahmen der Aktion Münster schenkt aus. Die Menschen haben daraus Wasser entnommen und die Bäume in ihrer Nachbarschaft bewässert. Dieses Jahr gibt es keine Wassercontainer. Von der Stadt heißt es, sie seien zu teuer geworden und es habe Vandalismusschäden gegeben. Die CDU hält es aber für unzumutbar, dass die Münsteranerinnen und Münsteraner, die es gut mit den Bäumen meinen, jetzt Wasser aus ihren Wohnungen nach draußen schleppen müssen. Das sei Sparen am falschen Ende. Die Fraktion hat einen Ratsantrag eingebracht, dass die Container wieder zurückkommen. Münster und Bologna wollen ihre Partnerschaft weiter ausbauen. Sie haben jetzt eine gemeinsame Absichtserklärung unterzeichnet. Dabei steht das Projekt People in Europe im Mittelpunkt. Vor allem geht es darin um die Themen Demokratie und Europa. Insbesondere um Projekte für junge Erwachsene zum Thema Fake News und Desinformationen. Die Städte bieten dieses Jahr unter anderem Workshops und öffentliche Veranstaltungen dazu an. Münster und Bologna arbeiten seit 2020 zusammen. 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
2: Das Antenne Münster Wetter ist heute wieder ziemlich wechselhaft. Wolkenschauer, örtlich sind auch Gewitter drin. Und wenn es kracht, dann kann der Wind auch mal ordentlich mitmischen. Die Temperaturen bleiben bei 16 bis 19 Grad. 19 messen wir auch gerade bei euch im Geistviertel und in Hiltrup. Morgen wird es dann nicht wirklich stabiler, wechselnd bis stark bewölkt. Wieder Schauer und abends kommt neuer Regen von Westen. Der Antenne Münster Verkehr A1 Münster Richtung Dortmund ist zwischen Ascheberg und Hamburg-Homberne gerade gesperrt. Da hat ein LKW seine Ladung verloren. Dann die B54 vor der Steinfurter Straße. Da braucht ihr gerade 10 Minuten länger, genau wie 10 Minuten, wenn ihr gerade aus Nienberge kommt, über die kleine Steinfurter Straße fahrt und dann auf die große abbiegen wollt. Da sind es auch gerade 10 Minuten mehr. Dann habt ihr es gerade ja auch schon in den Nachrichten gehört. Albersloher Weg in beiden Richtungen zwischen der Bushaltestelle Loddenheide-Bereser und Bushaltestelle Willy-Brandt-Weg. Der Bereich ist gerade gesperrt, da wird in Kürze eine Bombe entschärft. Bitte fahrt die Umleitung über die Eckbert-Snoog-Straße, Loddenheide und dann über den Willy-Brandt-Weg wieder auf den Albersloher Weg. Die aktuellen Blitzer, nur bei Antenne Münster, da habe ich 4 Stück für euch. Geblitzt wird in Hiltrup auf der Westfalenstraße in beiden Richtungen, Höhe der Bushaltestelle zum Roten Berge. In Gremmendorf steht einer auf dem Albersloher Weg, da wird in beiden Richtungen geblitzt, Höhe Bushaltestelle Pommernstraße. Dann steht einer in Handorf auf der Immelmannstraße, Höhe Lützowstraße. Und ihr Kinderhaus wird geblitzt auf der Grevener Straße, Höhe Westfalen-Tankstelle. Falls ihr noch irgendwas gesehen habt, Staus, Störung, Blitzer, klinge durch oder schickt uns eine WhatsApp-Sprachnachricht. Nummer ist die 0251 28 95 40. Danke euch.
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2: Am Mittwochnachmittag mit mir, Anna Bogatzki. Morgen geht die WM los. Die deutsche Mannschaft bereitet sich gerade schon auf ihr Spiel am Sonntag vor. Ist ja schon im Trainingslager in North Carolina. Wie es denen da so ergeht, darüber sprechen wir in der nächsten halben Stunde.

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0: Mittwochnachmittag. Die Vorfreude auf die Fußball-WM steigt auch bei der deutschen Nationalmannschaft. Am Sonntag ist ja das erste Spiel der Jungs. Alle Spieler waren beim Training gestern an Bord im WM-Quartier in North Carolina. Sportdirektor Rudi Völler sagt, die Spieler sind richtig heiß auf das Turnier, auch wenn er noch nicht so genau weiß, was das Team sportlich so reißen kann dieses Jahr.
1: Wir werden es allen schwer machen. Wir wollen erstmal eine gute Vorrunde spielen. Wir wollen Gruppenerster werden. Und dann von natürlich uns auch dann in der Gruppen, nach der Gruppenphase in den K.O.-System wollen wir uns natürlich dann auch behaupten. Das geht nicht immer so aus, wie viele Experten denken zu Beginn eines großen Turniers. Also die großen Favoriten gibt es natürlich immer und manchmal gewinnt auch dann ein Favorit, aber nicht immer. Und manchmal scheiden sie auch schon ein bisschen früher aus. Haben wir alles schon gehabt.
0: Die Mannschaft hat ja am Montag ihr Quartier bezogen in North Carolina in einer Hotelanlage, die so ein bisschen an ein altes Schloss erinnert. Für Völler ist das ein idealer Ort, um sich vorzubereiten.
1: Es ist jetzt kein Luxusressort, aber es ist total angenehm. Wir sind unter uns. Wir haben für die Spieler einiges gemacht, also sicherlich auch dann zwischen den Trainingszeiten auch sich beschäftigen können. Daran wird es sicherlich nicht liegen. Also es wird egal, wie weit es geht, es wird niemals eine Entschuldigung sein, dass vielleicht das Trainingsgelände oder jetzt das Trainingszentrum, unser Trainingslager jetzt nicht gut genug war.
0: Am besten über mehrere Wochen will die Mannschaft da wohnen. Ja, hoffen wir mal, dass sie auch weit kommen. So eine Art Lagerkoller wird wohl nicht aufkommen, glaubt Völler. Das war während seiner aktiven Karriere damals noch ein bisschen anders.
1: Wir hatten damals kein Internet, wir hatten keine Handys. Es gab auch kein deutsches Programm. Das war früher komplizierter, glauben Sie mir. Also Lagerkoller, wie wir es früher mal kennen, das gibt es heute in der Form nicht mehr. Egal, es gibt auch bei den anderen Nationen nicht. Du bist immer mit der Heimat verbunden. Du kannst, wie gesagt, durch dein Handy, durch deine iPads, durch deine Laptops, bist du ja immer irgendwie, bist du immer beschäftigt.
0: Ja, genau. Bis Samstag bereitet sich die deutsche Nationalmannschaft auf ihr erstes Spiel vor. Dann geht's ab nach Houston. Da trifft dann das Team auf Curaçao.

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1: Mit Thorsten Adolfs. Guten Tag. Auch in Deutschland gibt es immer mehr und auch immer extremere Hitzewellen. Davor warnen Klimaforscher und Wetterexperten schon lange. Trotzdem sind wir immer noch nicht vernünftig auf Extremhitze vorbereitet. Das finden mehr als 150 Institutionen und Verbände aus dem Gesundheitswesen und der Pflege. Sie haben mit Blick auf den Hitzeaktionstag morgen eine gemeinsame Mitteilung veröffentlicht. Denny Hopper aus dem News-Team, Sie warnen vor einem sogenannten Hitzedom.
2: Genau, da bildet sich quasi in der Atmosphäre eine Kuppel, die Hitze über einem bestimmten Gebiet einschließt, die heiße Luft also nicht entweichen kann. Und das Bündnis warnt vor so einem Szenario auch in Deutschland. Von beispielsweise 2 Wochen Höchsttemperaturen bis zu 44 Grad im Rheintal mit überlasteten Rettungsdiensten, überfüllten Notaufnahmen und Pflegeheimen, die evakuiert werden müssten. Dabei könnten innerhalb weniger Tage Zehntausende Menschen ums Leben kommen, sagt das Bündnis. Es fordert deshalb, dass die Politik darauf reagiert und einen besseren Hitzeschutz mit in die Krisenvorsorge aufnimmt, damit die Gesundheitsversorgung auch in so einem Fall noch funktioniert.
1: Und was muss aus Sicht des Bündnisses passieren?
2: Also aus Sicht des Bündnisses müssen vor allem ältere, kranke und pflegebedürftige Menschen in Zukunft besser vor Hitzewellen geschützt werden. Dafür sei es wichtig, dass das Gesundheitswesen funktioniere, sprich Krankenhäuser, Praxen und Pflegeeinrichtungen. Hier geht es vor allem auch um die Finanzierung. Es müsse außerdem im Vorfeld klar sein, wer bei solchen Lagen für was zuständig sei, sowohl beim Bund, in den Ländern, aber auch in den Kommunen. Und man müsse dafür sorgen, dass auch die Städte auf Hitzewellen vorbereitet seien, dass es also genug schattige Plätze und Grünflächen gibt, weniger Beton- und Asphaltflächen oder auch genug Brunnen und Trinkmöglichkeiten.
1: Danke, Danny. Und jetzt weitere Meldungen, kurz und kompakt. Die Bundeswehr will ein milliardenschweres Satellitenaufklärungssystem aufbauen. Für das Projekt haben sich laut Handelsblatt 3 Rüstungskonzerne beworben, darunter Rheinmetall. Mit dem Weltraumprojekt, das den Namen Spock trägt, soll sich das Militär ein möglichst genaues Lagebild des Gefechtsfeldes machen können. Das Auftragsvolumen liegt bei rund 5 Milliarden Euro. Der britische Premier Starmer hat die ausländerfeindlichen Proteste im nordirischen Belfast scharf verurteilt. Sie seien schockierend und völlig inakzeptabel, sagte er. Auslöser war ein Messerangriff, für den ein Zuwanderer aus dem Sudan verantwortlich gemacht wird. Er wurde mittlerweile einem Richter vorgeführt. Dem Mann wird versuchter Mord vorgeworfen. In Italien hat ein Bienenschwarm einen Strand in der Nähe von Rimini überfallen. Die Bienen ließen sich zu Tausenden auf einem Sonnenschirm nieder und machten ihn innerhalb weniger Minuten zu einer Art Hauptquartier. Gestochen wurde nach Angaben der Behörden niemand. Einem Bienenzüchter gelang es, den Schwarm wieder vom Strand wegzulocken. Die EU-Chemikalienbehörde warnt vor der sogenannten Ewigkeitschemikalie TFA. Experten haben herausgefunden, dass der Stoff die Fruchtbarkeit beeinträchtigen und ungeborenen Kindern schaden kann. Zu finden ist die Chemikalie zum Beispiel in Unkrautvernichtungsmitteln, in Heiz- und Kühlsystemen oder in der Industrie. Die Behörde empfiehlt dringend eine neue Einstufung des Stoffes. Das Ganze geht jetzt an die EU-Kommission, die auf dieser Grundlage mögliche Einschränkungen prüfen soll. Das Ziel ist es, den Einsatz der Chemikalie in Zukunft deutlich stärker zu begrenzen. Soweit die Meldungen mit Thorsten Adolfs.
3: Das Antenne Münster Wetter. Heute gibt's mal Wolken, mal Schauer. Örtlich kann auch ein Gewitter mal mit dabei sein. Also geht mal lieber nicht ohne Jacke oder Schirm los. Gerade zieht so südlich durch Münster eine dicke Regenwolke. Und da ist auch noch mehr im Anmarsch. Dazu liegen wir bei 16 bis 19 Grad. 17 messen wir gerade bei euch in Angelmodde und in Gievenbeck. Morgen bleibt's ähnlich. Viele Wolken, immer wieder Schauer. Am Abend kommt vom Westen nochmal neuer Regen rein. Der Antenne Münster Verkehr, A1 Münster Richtung Dortmund, zwischen Ascheberg und Hamburg-Umwerne. Da hat ein LKW seine Ladung verloren, da ist gerade die Fahrbahn gesperrt. Dann hier bei uns in Münster, Albersloher Weg in beiden Richtungen, zwischen Bushaltestelle Lottenheide-Beresa und Willy-Brandt-Weg. Der Bereich ist gerade gesperrt, da läuft aktuell eine Bombenentschärfung. Bitte fahrt die Umleitung Engberg-Snook-Straße, dann Lottenheide, weiter über den Willy-Brandt-Weg, um dann wieder auf den Albersloher Weg zu kommen. Schauen wir auf die Straßen hier bei uns in der Stadt. Da staut es sich gerade B54 Richtung Steinfurter Straße. Da müsst ihr 10 Minuten mehr einplanen. Und die Gegenrichtung Steinfurter Straße Richtung B54 plus 5 Minuten. Dann ist es gerade am Bahnhof noch ein bisschen voller. Auch da solltet ihr 5 Minuten mehr einplanen. Genauso Weseler Straße stadtauswärts vor den Aseekugeln. Die aktuellen Blitzer, nur bei Antenne Münster, da habe ich jetzt gerade noch 2 Stück für euch. Geblitzt wird in Hiltrup auf der Westfalenstraße in beiden Richtungen, Höhe der Bushaltestelle zum Roten Berge. Und in Gremmendorf auf dem Albersloher Weg wird geblitzt in beiden Richtungen, Höhe der Bushaltestelle Pommernstraße. Falls ihr noch irgendwas gesehen habt, Staustörung, Blitzer, klinge durch oder schickt uns eine WhatsApp-Sprachnachricht. Nummer ist die 0251 28 95 40. Danke euch.
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3: Es ist Mittwoch in dieser normalen Woche ohne Feiertag. Müssen wir uns alle erstmal wieder dran gewöhnen. Ich bin Anna Bogatzki. Schön, dass ihr mit dabei seid.

0: Kurze wichtige Info, die Bombe ist erfolgreich entschärft worden. In Kürze wird der Albersloher Weg wieder frei sein.
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0: Nochmal die Info für euch. Die Bombe in Loddenheide, höher Albersloher Weg, ist erfolgreich entschärft worden. Ihr könnt bald wieder über den Albersloher Weg ganz normal fahren.
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0: Im Sportpark Bergfidier laufen die Picture Münster Beach Days. Den ganzen Tag lang treten da verschiedene Beachvolleyball-Teams gegeneinander an, von verschiedenen Firmen zum Beispiel. Da könnt ihr zugucken oder ihr bucht euch selber einen Platz, spielt dann eine Runde einfach for fun. Am Wochenende spielen dann die Profis beim Premium Beach Club. Da geht es um die Qualifikation für die deutsche Meisterschaft am Samstag und am Sonntag, jeweils den ganzen Tag. 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

Vor Mallorca liegt gerade wohl eine Yacht, die ungefähr 400 Millionen Dollar wert sein soll. Hallo hier bei Antenne Münster am Mittwochnachmittag. Und genau auf dieser Yacht machen wohl aktuell ein paar Stars einen Inselurlaub. Kris Jenner, Mutter der Kardashian-Dynastie, sonnt sich da gerade richtig schön mit Ellen DeGeneres und ihrer Partnerin. Die beiden haben auf Social Media ein Video geteilt, wo sie in so richtig gechillten Urlaubsklamotten auf der Yacht sind und da so ein bisschen rumblödeln. Und jetzt kommt's, übernächste Woche bin ich selber auch auf Mallorca. Also rein theoretisch besteht die Chance, dass da irgendwo zwischen Strand, Supermarkt, Aperol, dass ich da einem Promi über den Weg laufe. Das wär's natürlich. Vielleicht schwimmt daneben in der Bucht eine der Kardashians. Kendall und Kylie waren ja auch schon vor ein paar Jahren auf der Insel. Haben da vielleicht Mama so einen kleinen Tipp mitgegeben. Ich find's ehrlich faszinierend, weil mein persönlicher Luxusurlaub, der fängt schon an, wenn meine Sonnenliege nicht reserviert ist, der Eiskaffee nicht so 8 Euro kostet. Aber jeder entspannt ja anders. Die einen auf so einer 400 Millionen Dollar Yacht vor Mallorca, die anderen, also mir reicht auch Handtuch im Sand.

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1: Um 15.30 Uhr mit Sophie Seemann. Guten Tag. Die Weltkriegsbombe auf der Loddenheide am Riekeweg ist erfolgreich entschärft worden. Die Sperrungen sind aufgehoben und der Albersloher Weg ist wieder wie gewohnt befahrbar. Die rund 600 betroffenen Menschen können auch wieder in ihre Wohnungen zurück. Am Vormittag wurde die Bombe gefunden. Die CDU-Ratsfraktion in Münster setzt sich für den Erhalt der mobilen Wassercontainer ein. 60 Stück davon sind in den vergangenen Sommern im Stadtgebiet aufgestellt worden, im Rahmen der Aktion Münster schenkt aus. Die Menschen haben daraus Wasser entnehmen können und die Bäume in ihrer Nachbarschaft bewässern können. Dieses Jahr gibt es keine Wassercontainer. Von der Stadt heißt es, sie seien zu teuer geworden und es habe Vandalismusschäden gegeben. Die CDU hält es aber für unzumutbar, dass die Münsteranerinnen und Münsteraner, die es gut mit den Bäumen meinen, jetzt Wasser aus ihren Wohnungen nach draußen schleppen müssen. Das sei Sparen am falschen Ende. Die Fraktion hat einen Ratsantrag eingebracht, dass die Container wieder zurückkommen. Rico Preissinger bleibt den Preußen weiterhin treu. Münsters Fußball-Drittligist hat heute die Vertragsverlängerung mitgeteilt. Der 29-Jährige sagt, dass er hier in Münster alles habe, was ihm wichtig sei. Die Wertschätzung der Fans und der Menschen im Verein hätte er an keiner vorherigen Station so gespürt. Rico Preissinger kickt seit Sommer 2023 an der Hammerstraße. 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
2: Das Antenne Münster Wetter ist heute ziemlich wechselhaft. Wolken, Schauer, örtlich auch Gewitter. Wenn es kracht, kann der Wind auch wirklich mal ordentlich mitmischen. Gerade wird es hier ziemlich dunkel bei uns im Zentrum Nord. Der Regen zieht so ein bisschen Richtung Osten weiter. Gegen kurz vor drei soll es aber nochmal regnen. Die Temperaturen bleiben bei 16 bis 19 Grad. 18 messen wir gerade bei euch in Nienberge und in Wolbeck. Morgen wird es dann nicht wirklich stabiler, wechselnd bis stark bewölkt, wieder Schauer und abends kommt neuer Regen von Westen. Der Antenne Münster Verkehr A1 Münster Richtung Dortmund ist zwischen Ascheberg und Hamburg-Humverne gesperrt. Da hat ein LKW seine Ladung verloren. Schauen wir auf die Straßen hier bei uns in der Stadt. Da ist es gerade ziemlich voll auf der Steinfurter Straße. Also wenn ihr da gerade von der B54 auf die Steinfurter fahren wollt, braucht ihr 20 Minuten mehr. In der Gegenrichtung sind es 10 Minuten plus von der Steinfurter Straße Richtung B54 und dann auch Richtung Steinfurter Straße Richtung Nienberge. Und wenn ihr von der Wilkinghege auf die Steinfurter fahren wollt, braucht ihr da auch nochmal 5 bis 10 Minuten länger. Ansonsten staut es sich gerade auf der Wolbecker Straße statt Auswärtshöhe Umgehungsstraße und auf der Mondstraße vor der Kreuzung mit der Wolbecker Straße. Die aktuellen Blitzer nur bei Antenne Münster, da habe ich 3 Stück für euch. Geblitzt wird in Hiltrup auf der Westfalenstraße in beiden Richtungen, Höhe der Bushaltestelle zum Roten Berge. In Gremmendorf steht einer, Albersloher Weg, da blitzt es in beiden Richtungen, Höhe der Bushaltestelle Pommernstraße. Und einen haben wir gerade noch reinbekommen, danke dir Ali fürs Melden. Der steht in Nienberge auf der Altenberger Straße, Höhe Friedhof, da wird aus einem Caddy geblitzt. Falls ihr noch irgendwas gesehen habt, Stau, Störung, Blitzer, klingelt durch oder schickt uns eine WhatsApp-Sprachnachricht. Nummer ist die 0251 28 95 40. Danke euch.
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2: Am Mittwochnachmittag, kurz vorm Start der WM. Und dieses Jahr gibt es echt viele WM-Songs. Manche KI-WM-Songs gehen ja im Moment richtig viral. Es sind aber auch noch ein paar normale Songs dabei, wie zum Beispiel von Vincent Weiss. Da spreche ich gleich mit euch drüber. Nach 3 Songs, Anna Bogatzki bin ich. Vorher gibt's aber noch Musik von Kamrat. Das ist Hug Yourself im besten Mix.

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0: Hallo hier bei Antenne Münster am Mittwochnachmittag. WM-Songs gehören ja mittlerweile genauso zu einem großen Fußballturnier wie die Fanmalen, die Trikots. Ich meine, weil die Titel sind halt auch immer so der Sommerhit. Shakira hat's vorgemacht mit Waka Waka und dieses Jahr hat sie direkt einen zweiten WM-Hit rausgehauen. Die Die heißt der ja. Es gibt aber auch deutsche WM-Songs. Einer davon, den liefert in diesem Jahr Vincent Weiss. Kurz für immer heißt die Nummer. Die war auch ursprünglich gar nicht als WM-Song geplant, ist nämlich schon Anfang des Jahres auf seinem neuen Album Hast du kurz Zeit erschienen. Das Album war auch übrigens direkt auf Platz 1 der deutschen Albumcharts.
1: Mit Kurz für immer habe ich einen Song geschrieben, der Gefühle und Momente, die viel zu schnell vorbeigehen, einfach festhalten will. Und ich freue mich umso mehr, dass das bei der Fußball-WM weitergetragen wird, weil diese 90 Minuten Spielzeit, die sollen einfach nicht aufhören, weil man diese Spannung und dieses Gefühl eigentlich viel, viel weitertragen möchte.
0: Für Vincent Weiss ist das Ganze übrigens gar kein komplettes Neuland. Schon zur EM 2021 hat er zusammen mit seinem Kollegen Johannes Oerding Musik beigesteuert. Jetzt ist er also zum zweiten Mal musikalisch bei einem Fußballsommer mit dabei. Ziemlich cool.
1: Ich fühle mich natürlich riesig geehrt, dass ich mit Kurz für immer ein zweites Mal ein Fußballturnier musikalisch begleiten darf. Ich wünsche der Mannschaft viel Erfolg und hoffe, dass wir diesmal sehr, sehr lange am Turnier teilhaben dürfen.
0: Ja, dem Wunsch, den schließen wir uns auch gerne an. Vincent Weiss ist es jetzt für euch im besten Mix mit seinem WM-Song. Dieses Jahr, Kurz für immer, heißt der Track.

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1: Mit Ralf Bosse. Fußball erlebt in Nordamerika kurz vor der Weltmeisterschaft einen regelrechten Boom. Nach aktuellen Studien verfolgen inzwischen mehr als 136 Millionen Menschen in den USA, Kanada und Mexiko regelmäßig diesen Sport. Als wichtiger Treiber gilt Lionel Messi, der seit seinem Wechsel in die amerikanische Liga für volle Stadien und Rekordeinschaltquoten sorgt. Die FIFA erwartet zur WM ein Rekordinteresse für das Turnier, erstmals mit 48 Nationen.
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2: Mit Thorsten Adolfs. Guten Tag. Sie wird bei der Unkrautvernichtung eingesetzt, kommt aber auch bei Heiz- und Kühlsystemen zum Einsatz. Die Ewigkeitschemikalie Trifluoressigsäure, kurz TFA. Die EU-Chemikalienbehörde hat den Stoff jetzt nochmal genauer unter die Lupe genommen und sie kommt zu dem Schluss, dass er schädlich ist. Er hat demnach Auswirkungen bei der Fortpflanzung. Danny Hopper aus dem News-Team mit den Einzelheiten.
3: TFA wird viel in der Industrie eingesetzt und gehört zu den sogenannten PFAS-Chemikalien. Die sind wasser- und fettabweisend und stecken deshalb in vielen Alltagsprodukten wie beschichteten Pfannen, Funktionskleidung, Imprägniersprays und Einwegverpackungen. Sie sind biologisch nicht abbaubar und breiten sich deshalb ungehindert im gesamten Wasserkreislauf aus und damit auch in Böden, Flüssen, Grundwasser und Trinkwasser. Deshalb heißen sie auch Ewigkeitschemikalien. Zu TFA sagt die EU-Chemikalienbehörde jetzt, dass der Stoff die Fruchtbarkeit beeinträchtigen könnte. Außerdem könne er Schäden bei ungeborenen Kindern verursachen. Aktivisten fühlen sich durch diese Einschätzung bestätigt. Wissenschaftler warnen schon seit 2 Jahren vor dem Stoff, sagen sie. Schon Ende März hatte die EU-Chemikalienbehörde ein weitreichendes Verbot von Ewigkeitschemikalien empfohlen, allerdings mit einigen Ausnahmen. Denn Forschungen deuten darauf hin, dass einige der Chemikalien nicht nur die Fruchtbarkeit verringern, sondern auch Krebs erzeugen und die Leber und das Immunsystem schädigen können.
2: Und jetzt weitere Nachrichten in der Zusammenfassung. US-Präsident Trump schickt neue Drohungen Richtung Iran. Das Land habe zu lange gebraucht, um einen, wie er es nennt, großartigen Deal auszuhandeln. Jetzt müsse der Iran die Konsequenzen tragen, schrieb Trump auf seiner Plattform Truth Social. Die USA und der Iran hatten sich in der vergangenen Nacht trotz Waffenruhe und laufenden Verhandlungen über ein Kriegsende in der Golfregion wieder gegenseitig angegriffen. Die Grünen ärgern sich über das Bundeswirtschaftsministerium. Parlamentarische Anfragen, die nach einer Woche beantwortet sein müssten, würden erst nach 6 Wochen und 7 Bitten um Fristverlängerung beantwortet, sagte Grünen-Fraktionsvize Audretsch. Er vermute, dass das deshalb so viel Zeit in Anspruch nehme, weil die Gesetze aus dem Haus von Ministerin Reiche teilweise widersprüchlich seien, so Audretsch. China hat im Mai deutlich mehr Autos exportiert. Die Nachfrage auf dem heimischen Markt ging dagegen weiter zurück. Nach Angaben des Autoherstellerverbandes wurden rund 809.000 Fahrzeuge ausgeführt. Das war im Vergleich zum Vorjahreszeitraum ein Plus von 73%. In Kiel ist am Nachmittag ein Teil eines Kreuzfahrtschiffs evakuiert worden. Dort hatten bei einer Lieferung Sprengstoffdetektoren angeschlagen. Nach Bildinformationen ist ein LKW, der Waren zum Kreuzfahrtschiff anliefern sollte, bei einer Sicherheitskontrolle aufgefallen. Auf Europaletten sei etwas höchst Verdächtiges gefunden worden, heißt es. Laut Polizei wurde die linke Seite der Mein Schiff Relax geräumt. Experten vom Kampfmittelräumdienst sind gerade vor Ort und untersuchen die Lage. Der Bereich rund um den Kai ist zurzeit gesperrt. Der Verkehr wird umgeleitet. Das waren die Nachrichten mit Thorsten Adolfs.
4: Das Antenne Münster Wetter. Heute gibt es im Münster mal Wolken, mal Schauer. Örtlich können auch Gewitter mit dabei sein. So um 20 nach 4 fängt es nochmal richtig an zu regnen. Da zieht gerade was Großes aus Richtung Nordhulm zu uns rüber. Dazu liegen wir bei 16 bis 19 Grad. 17 messen wir gerade bei euch in Rooksel und in Amitsbüren. Morgen geht es ähnlich schlecht weiter. Viele Wolken, immer wieder Schauer. Und am Abend kommt vom Westen nochmal Regen rein. Der Antenne Münster Verkehr, da solltet ihr gerade unbedingt die Steinfurter Straße ab dem Ring meiden. Die ist nämlich komplett zu gerade. Statt auswärts braucht ihr da gerade 20 Minuten länger. Und die andere Richtung B54 Richtung Steinfurter Straße und Richtung Münster plus 15 Minuten. Auch wenn ihr gerade aus Nienberge kommt und Richtung Münster wollt, braucht ihr 10 Minuten länger. Auch auf der Wilking-Hege Richtung Steinfurter Straße sind es gerade 5 Minuten mehr. Also bitte umfahrt den Bereich, fahrt lieber über den Horstmacher Landweg, wenn ihr Richtung Norden wollt, oder die Grevener Straße, die könnt ihr auch nehmen. Dann staut es sich gerade noch auf der Umgehungsstraße Richtung Autobahn, 5 bis 10 Minuten plus. Die Geringhoffstraße Richtung Kappenberger Damm ist gerade auch ein bisschen voller. Und auf der Mondstraße kurz vor der Kreuzung Wolbecker Straße müsst ihr gerade auch 5 Minuten mehr einplanen. Die aktuellen Blitzer nur bei Antenne Münster. Geblitzt wird in Hiltrup auf der Westfalenstraße in beiden Richtungen, Höhe der Bushaltestelle zum Roten Berge. Dann steht einer in Gremmendorf auf dem Albersloher Weg, da blitzt es in beiden Richtungen, Höhe der Bushaltestelle Pommernstraße. Und in Nienberge wird geblitzt auf der Altenberger Straße, Höhe Friedhof. Eine Sache habe ich gerade noch vergessen, A1 Münster Richtung Dortmund, zwischen Aschebeck und Hamburg-Humverne. Der Abschnitt ist gesperrt, voraussichtlich bis 18 Uhr. Falls ihr noch irgendwas gesehen habt, Staustörung, Blitzer, klingelt durch oder schickt uns eine WhatsApp-Sprachnachricht. Nummer ist die 0251 28 95 40. Danke euch.
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4: Am Mittwochnachmittag mit mir, Anna Bogatzki. Und heute Morgen hatte meine Kollegin Marlena Stöhler aus der Antenne Münster Morning Show Besuch von Bernd Redeker, der ist der Veranstalter von der Hafen Arena. Da werden ja alle Deutschlandspiele gezeigt. Mehr Infos zur Arena von Bernd gibt's hier gleich nach 3 Songs für euch. Wir starten jetzt aber erstmal mit Musik von Loy. Das ist Red Eyes für euch im besten Mix.

0: Und ich burne für die Fußball-WM. Morgen ist es ja soweit. Die startet nämlich und das erste Deutschlandspiel ist am Sonntag gegen Curaçao um 19 Uhr. Ihr könnt das in der Sparkassen Hafen Arena im Jofel mitverfolgen. Da werden ja alle Deutschlandspiele gezeigt, präsentiert von uns. Und der Veranstalter der Hafen Arena war heute Morgen zu Gast bei Marlena Stöhler in der Antenne Münster Morning Show. Noch ist da keine Fußballstimmung im Jofel.
1: Ja, noch nicht, aber wir sind bestens vorbereitet und starten jetzt am Donnerstag mit dem großen Aufbau. Sind gut in der Zeit und wir sehen auch, die Fans in Münster sind langsam euphorisiert. Also die Stimmung, man merkt, die Stimmung geht hoch und die Vorfreude steigt.
0: Ja, Bernd Redeker ist das. Der veranstaltet das Ganze in der Hafen Arena. Ich bin auch schon echt super gehypt und mein WM-Plan, den ich schon zu Hause rumliegen habe, den hänge ich heute auch mal endlich an meine Wohnzimmertür dran. Da kann ich nämlich immer verfolgen, wer wann und was da gespielt wird. Als ich das letzte Mal in der Hafen Arena war, da ist auch schon echt krasse Stimmung und natürlich auch eine riesige Leinwand.
1: Genau, also das Herzstück war immer die Leinwand, beziehungsweise zwei Leinwände Rücken an Rücken. Das heißt, der Stehbereich und der Sitzbereich, die gucken sich gegenseitig an und dadurch kommt eine ganz besondere Atmosphäre auf.
0: Ja, sicher. Vor allem, wenn Deutschland dann ein Tor schießt, ne? Dann ist da die passende Atmosphäre. Jetzt ist es ja so, dass der Eintritt frei ist für die Hafen Arena. Es gilt aber, wer zuerst kommt, mal zuerst. Also seid rechtzeitig da, um euch da einen Platz zu sichern oder bucht euch online ein für einen Zehner. Ansonsten macht die Hafen Arena eine Stunde vor Spielbeginn auf.
1: Genau, unter Vorbehalt. Wir haben jetzt erstmal 16 Minuten angesetzt, aufgrund der Erfahrung der letzten Jahre. Kann aber auch mal abweichen, wenn die Euphorie so groß wird und wir spielen das zweite Spiel um 22 Uhr, kann es auch sein, dass wir dann mal früher aufmachen. Mhm. Also immer bitte auf der Homepage informieren oder Antenne Münster hören.
0: Genau, bei uns bekommt ihr natürlich auch die Infos. Die Hafen Arena wird am Sonntag für das erste Deutschlandspiel geöffnet. Bernd Redeker ist der Veranstalter. Die Vorbereitungen laufen nicht mehr lange bis zum ersten Spiel.

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1: Um 16.30 Uhr mit Sophie Seemann. Guten Tag. Wer heute Nachmittag mit dem Auto auf dem Albersloher Weg unterwegs war, hat es eventuell am eigenen Leibe gespürt. Zwischen Eckberg-Znoog-Straße und Willy-Brandt-Weg war der Albersloher Weg gesperrt. Grund dafür war eine Bombenentschärfung. Vormittags wurde sie am Rieke-Weg auf der Loddenheide gefunden. Es lief alles nach Plan. Die Bombe konnte erfolgreich entschärft werden, die Sperrungen wurden aufgehoben und die rund 600 betroffenen Menschen konnten anschließend wieder zurück. Die Aktion Münster schenkt aus, erhitzt die Gemüter. Seit 5 Jahren gibt es sie nun schon. Diesmal ist aber etwas anders. Die Infos hat Antenne Münster-Reporter Michael Wessels.
2: Bei der Aktion geht es darum, die Menschen in Münster zu motivieren, im Sommer die Bäume in ihrer Nachbarschaft zu bewässern. Dazu hat die Stadt bisher Wassersäcke und Gießkannen verteilt, sowie 60 Wassercontainer im Stadtgebiet aufgestellt. In diesem Jahr gibt es aus Kostengründen keine Wassercontainer. Das heißt, dass alle, die ehrenamtlich Bäume bewässern, wollen Wasser von zu Hause anschleppen müssen. Dieser Mehraufwand ärgert viele, auch die CDU-Fraktion. Sie hat nun einen Ratsantrag eingebracht, dass die Container wieder zurückkommen. Es geht aber nicht darum, den Leuten das Leben bequemer zu machen, sondern überhaupt die Voraussetzung für ehrenamtliches Engagement zu schaffen.
1: Am Rostockweg in Rumphorst ist heute früh die markante Blutbuche gefällt worden. Mitarbeitende eines Fachbetriebs haben den 60 Jahre alten Baum zersägt. Auch die Polizei war vor Ort, um einen reibungslosen Ablauf der Arbeiten zu gewährleisten. Anwohner und Naturschützerinnen und Naturschützer haben nochmal vor Ort protestiert. Ihr Versuch, den Baum als Naturdenkmal ausweisen zu lassen, war erfolglos geblieben. Rico Reisinger bleibt den Preußen weiterhin treu. Münsters Fußball-Drittligist hat heute die Vertragsverlängerung mitgeteilt. Der 29-Jährige sagt, dass er hier in Münster alles habe, was ihm wichtig sei. Die Wertschätzung der Fans und der Menschen im Verein hätte er an keiner vorherigen Station so gespürt. Rico Reisinger bekickt seit Sommer 2023 an der Hammerstraße. 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
3: Das Antenne Münster-Wetter ist heute wieder ziemlich wechselhaft. Wolken, Schauer, örtlich auch Gewitter. Gerade regnet es ziemlich hier bei uns im Zentrum Nord. Der Regen bleibt jetzt auch erstmal die nächste Dreiviertelstunde über Münster. Die Temperaturen bleiben bei 16 bis 19 Grad. 16 messen wir gerade bei euch im Kreuzviertel und in Sentrup. Morgen wird es dann nicht wirklich stabiler. Wechseln bis stark bewölkt. Wieder Schauer und abends ist neuer Regen von Westen drin. Der Antenne Münster Verkehr, es ist ziemlich voll auf Münsters Straßen. Fangen wir an auf der Steinfurter Straße. Da seid ihr vom Orleansring bis Steinfurter Straße hoch nach Nienberge. Da steht ihr im Stau. Plant da bitte mal 15 bis 20 Minuten mehr ein. Genauso die Gegenrichtung, wenn ihr von der B54 kommt, Richtung Steinfurter Straße, Richtung Münster Innenstadt, müsst ihr gerade auch so 15 Minuten mehr einplanen. Auch auf der Wilkinghege Richtung Steinfurter Straße ist da alles gerade ziemlich dicht. Fahrt doch lieber über den Horstmacher Landweg oder über die Grevener Straße, wenn ihr Richtung Norden wollt. Dann schauen wir in den Süden hier bei uns in der Stadt. Da staut es sich gerade auf der Umgehungsstraße Richtung Autobahn plus 5 Minuten. Die Geringhoffstraße Richtung Kappenberger Damm plus 5 Minuten. Kappenberger Damm statt auswärts vor der Geringhoffstraße plus 5 Minuten. Und Weseler Straße statt auswärts von Brillux bis hinten zur Atruvia. Seid ihr da 5 bis 10 Minuten länger noch unterwegs? Die aktuellen Blitzer, nur bei Antenne Münster, da blitzt es in Hiltrup auf der Westfalenstraße in beiden Richtungen Höhe der Bushaltestelle zum Roten Berge. In Gremmendorf steht einer auf dem Albersloher Weg, da blitzt es in beide Richtungen Höhe der Bushaltestelle Pommernstraße. Und in Nienberge wird geblitzt auf der Altenberger Straße Höhe Friedhof. Jetzt nochmal eine Info für alle, die auf der A1 Richtung Dortmund unterwegs sind. Zwischen Ascheberg und Habenbockum-Werne ist die Fahrbahn gesperrt, voraussichtlich noch bis 18 Uhr. Habt ihr noch irgendwas gesehen? Staus, Störungen, Blitzer? Klingelt durch oder schickt uns eine WhatsApp-Sprachnachricht. Nummer ist die 0251 28 95 40. Danke euch.
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3: Am Mittwochnachmittag mit mir, Anna Bogatzki. Schön, dass ihr mit dabei seid.

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1: Mit Thorsten Adolfs. Guten Tag. Immer mehr von uns nutzen Streaming-Dienste und arbeiten im Homeoffice. Damit das klappt, braucht es natürlich ein schnelles und stabiles Internet. Der Glasfaserausbau wird deshalb immer wichtiger und darum hat das Bundeskabinett heute eine Reform des Telekommunikationsgesetzes auf den Weg gebracht. Man wolle Glasfaser in jedes Gebäude und in jede Wohnung bringen, sagte Bundesdigitalminister Wildberger. Danny Hopper aus dem News-Team, woran hapert es denn oft noch?
2: Oft daran, dass die Glasfaserverkabelung am Haus endet und nicht im Haus. Das ist zum Beispiel für Bewohner von Mehrfamilienhäusern ärgerlich. Für sie soll es durch die Reform jetzt einfacher werden, schnelles Internet zu bekommen. Denn Gebäudeeigentümer sollen den Anschluss nicht mehr verhindern können. Der neue Gesetzentwurf sieht vor, dass Telekommunikationsunternehmen ein Recht auf Vollausbau erhalten sollen. Das heißt, sie dürfen unter bestimmten Bedingungen im gesamten Gebäude Glasfaser verlegen.
1: Das ist aber noch nicht alles. Es soll durch die Reform auch mehr Wettbewerb geben.
2: Genau, in dem Gesetzentwurf steht, dass Telekommunikationsunternehmen diskriminierungsfrei Zugang zu bestehenden gebäudeinternen Netzen erhalten. Heißt übersetzt, wenn in einem Mehrfamilienhaus zum Beispiel Vodafone Glasfaser verlegt hat, bedeutet das in Zukunft nicht unbedingt, dass alle Bewohner auch nur Vodafone nehmen müssen, sondern zum Beispiel auch die Telekom wählen können. Denn mit dem neuen Gesetz soll es leichter werden, dass auch andere Anbieter vorhandene Leitungen der Konkurrenz im Haus mitnutzen dürfen.
1: Danke, Danny. Und jetzt weitere Meldungen im Überblick. Die Spitzen der Regierungskoalition loten heute Abend aus, welche Gemeinsamkeiten es mit Arbeitgebern und Gewerkschaften gibt, um Reformen in Deutschland durchzusetzen. Im Mittelpunkt soll der Arbeitsmarkt stehen. Es soll aber auch um Reformen im Sozialbereich, bei den Steuern und um den Bürokratieabbau gehen. Für das Treffen im Kanzleramt sind 3 Stunden angesetzt. Die Online-Petition für eine Nominierung des Komikers Harpe Kerkeling zum Bundespräsidenten haben mehr als 20.000 Menschen unterstützt. Der Aufruf richtet sich an die Fraktionsspitzen von Union, SPD, Grünen und Linken im Bundestag. Kerkeling habe bewiesen, dass er tiefe Besitzer, heißt es zur Begründung. Seine Rede in der Gedenkstätte Buchenwald im April habe viele erschüttert und gleichzeitig inspiriert. Im Skandal um den verstorbenen US-Sexualstraftäter Jeffrey Epstein hat sich jetzt auch Microsoft-Gründer Bill Gates den Fragen von Abgeordneten gestellt. In den zuletzt veröffentlichten Epstein-Akten war neben vielen anderen Prominenten auch Gates' Name aufgetaucht. Wenn Minderjährige mit E-Scootern unterwegs sind und einen Unfall verursachen, dann kann es richtig teuer werden. Prinzipiell darf man in Deutschland ab 14 Jahren E-Scooter fahren. Bei Leihrollern sieht das aber anders aus. Da haben die Anbieter meistens ihr eigenes Mindestalter von 18 Jahren festgelegt. Nach Angaben der R&V-Versicherung muss für die Nutzung ein eigener Account angelegt werden. Wer sich Zugang über Accounts von Eltern oder Freunden verschafft, verstößt gegen die Regeln, so die Versicherung. Im Schadensfall zahlt die Haftpflichtversicherung dann zwar erst einmal, sie kann sich aber einen Großteil des Geldes zurückholen, wenn fremde Accounts genutzt wurden. Dann können bis zu 5.000 Euro fällig werden. Dazu kämen oft noch Reparaturkosten oder Gebühren vom Anbieter, heißt es. Soweit die Meldungen mit Thorsten Adolfs.
3: Das Antenne Münster Wetter. Heute gibt's in Münster Wolken und Schauer. Örtlich können auch Gewitter mit dabei sein. Gerade schüttet es richtig hier bei uns im Zentrum Nord und bei euch vielleicht auch. Soll erst so gegen kurz vor 5:30 aufhören. Dazu liegen wir bei 16 bis 19 Grad. 17 messen wir gerade bei euch in Rumpolst und im Südviertel. Morgen geht's ähnlich weiter. Viele Wolken, immer wieder Schauer. Am Abend kommt dann noch neuer Regen von Westen rein. Der Antenne Münster Verkehr. Ich sehe nur rot hier bei mir auf der Staukarte. Wir versuchen das mal zusammen zu überblicken. A1 Münster Richtung Dortmund. Zwischen Ascheberg und Hamm-Bockum-Werne ist der Fahrstreifen noch bis 18 Uhr gesperrt. Dann A43 Richtung Recklinghausen. Da hat zwischen Kreuz Münster Süd und Senden einen Unfall mit mehreren Fahrzeugen gegeben auf dem linken Fahrstreifen. Der ist gerade auch gesperrt. Der Verkehr wird auf dem rechten Fahrstreifen an der Unfallstelle vorbeigeführt. Bitte bildet eine Gasse für Rettungs- und Einsatzfahrzeuge. Da seid ihr gerade 20 Minuten länger unterwegs hinter dem Kreuz Münster Süd, vor dem Kreuz Münster Süd. Also wenn ihr von der Umgehungsstraße auf die Autobahn fahrt, sind es gerade auch plus 30 Minuten. Dann schauen wir auf die Straßen rund um die Umgehungsstraße. Da seid ihr gerade auf der Geringhoffstraße Richtung Kappenberger Damm 5 Minuten länger unterwegs. Weseler Straße statt auswärts ab Brillux bis hinten zum Dinkmenger Weg plus 10 Minuten. Dann schauen wir nach Norden, Nordwesten, Steinfurter Straße. Die umfahrt ihr am besten komplett. Die ist komplett rot, komplett dicht. Fahrt am besten über den Horstmacher Landweg oder die Grevener Straße, wenn ihr in Richtung Norden wollt. Da staut es sich gerade ab dem Ring statt auswärts bis Nienberge plus 20 Minuten. Dann von der Wilkinghege, wenn ihr auf die Steinfurter Straße wollt, plus 5 Minuten. Dann, wenn ihr von Nienberge über die Steinfurter nach Münster wollt, für plus 15 Minuten. Und wenn ihr von der B54 Richtung Steinfurter Straße wollt, plus 30 Minuten. Also da am besten gar nicht langfahren. Schauen wir noch kurz in die Innenstadt. Da staut es sich gerade am Bahnhof, plus 5 Minuten. Am Aasee, an den Aaseekugeln, Weseler Straße stadtauswärts sind auch 5 Minuten. Und Kaiser-Wilhelm-Ring Richtung Hohenzollern-Ring steht hier bei der Ampel, bei der Baustelle gerade auch plus 5 Minuten länger als sonst. Die aktuellen Blitzer nur bei Antenne Münster, da habe ich gerade 4 Stück für euch. Geblitzt wird auf der Andreas-Hofer-Straße Richtung Wolbecker-Straße in der 30er-Zone. In Hiltrup wird geblitzt auf der Westfalenstraße in beiden Richtungen, Höhe der Bushaltestelle zum Roten Berge. In Gremmendorf wird geblitzt auf dem Albersloher Weg in beiden Richtungen, Höhe der Bushaltestelle Pommernstraße. Und einen habe ich noch für euch, der steht in Nienberge auf der Altenberger Straße, Höhe Friedhof. Falls mir jetzt noch irgendwas durchgerutscht ist, kann ja sein bei dem ganzen Verkehrsaufkommen hier, falls ihr noch irgendwie Staus, Störungen, Blitzer oder sowas gesehen habt, ruft an oder schickt uns eine WhatsApp-Sprachnachricht. Nummer ist die 0251 28 95 40. Danke euch.
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3: Es ist Mittwochnachmittag. Ich bin Anna Bogatzki und ich wünsche euch eine gute Fahrt in den Feierabend, falls ihr gerade auch in irgendeinem Stau hier bei uns in der Stadt steht. Wir stehen das jetzt zusammen durch mit der Musik im besten Mix hier. Turn the Lights Off für euch.

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1: Und das ist die Börse am Mittwochnachmittag. Jürgen Wedig, welches Bild zeigen heute Ihre Bildschirme von den Börsen?
2: Ja, überwiegend rot. Zwischendurch war mal ganz kurz der Euro-Stoxx im grünen Bereich. Aber im Grunde genommen bewegt sich alles irgendwie so ein bisschen um die Nulllinie. Deswegen würde ich auch nicht sagen, dass wir irgendwie Sorge haben müssen, sondern einfach die Marktteilnehmer sind vorsichtig, vielleicht ein bisschen nervös. Ich habe einfach mal einen Schalter auf 12 Monate rückwärts gestellt und da kann man erst erkennen, dass die Kurse innerhalb der letzten 12 Monate alle gestiegen sind.
1: Welche Erklärung gibt es für die heutigen Kursrückgänge?
2: Ja, ganz klar. Die Musik spielt wieder am Persischen Golf. Und gestern haben die Amerikaner einen Vergeltungsschlag gegen den Iran geflogen. Das bedeutet automatisch, dass der Ölpreis steigt. Und ja, Öl brauchen wir nicht nur für die Energieerzeugung, sondern das Öl ist auch ein sehr wichtiger Grundstoff für alle möglichen Produkte. Und das beeinflusst dann sofort die Erfolgserwartung der einzelnen Unternehmen und damit den Aktienkurs.
1: Gibt es auch heute ein Unternehmen, das im DAX auffällig ist?
2: Ja, besonders auffällig ist heute mal der Verlierer, SAP, mit teilweise mehr als 5% Minus. Das liegt daran, dass man befürchtet, dass SAP im Rahmen der ganzen technologischen Entwicklung rund um die KI vielleicht den Anschluss verliert. Heute werden in den Vereinigten Staaten, also im Verlauf der nächsten Stunden, die Ergebniszahlen des großen Wettbewerbers Oracle veröffentlicht und davon wird sicherlich der weitere Kursverlauf von SAP abhängen.
1: Herr Wedig, vielen Dank für den Überblick.
2: Ja, gerne, Frau Wurzki.
1: Wir hören uns morgen.
2: Ja, bis dahin.
1: Bis dahin. Tschüss.
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1: Um 17.30 Uhr mit Sophie Seemann. Guten Abend. Wer heute Nachmittag mit dem Auto auf dem Albersloher Weg unterwegs war, hat es eventuell am eigenen Leibe gespürt. Zwischen der Eckberg-Snoke-Straße und dem Willy-Brandt-Weg war der Albersloher Weg gesperrt. Grund dafür war eine Bombenentschärfung. Vormittags wurde sie am Rieke-Weg auf der Dottenheide gefunden. Es lief alles nach Plan. Die Bombe konnte erfolgreich entschärft werden, die Sperrungen wurden aufgehoben und die rund 600 betroffenen Menschen konnten anschließend wieder zurück. Die Aktion Münster schenkt aus, erhitzt die Gemüter. Seit 5 Jahren gibt es sie nun schon bei uns. Diesmal ist aber etwas anders. Die Infos hat Antenne Münster-Reporter Michael Wessels.
2: Bei der Aktion geht es darum, die Menschen in Münster zu motivieren, im Sommer die Bäume in ihrer Nachbarschaft zu bewässern. Dazu hat die Stadt bisher Wassersäcke und Gießkannen verteilt sowie 60 Wassercontainer im Stadtgebiet aufgestellt. In diesem Jahr gibt es aus Kostengründen keine Wassercontainer. Das heißt, dass alle, die ehrenamtlich Bäume bewässern wollen, Wasser von zu Hause anschleppen müssen. Dieser Mehraufwand ärgert viele, auch die CDU-Fraktion. Sie hat nun einen Ratsantrag eingebracht, dass die Container wieder zurückkommen. Es geht aber nicht darum, den Leuten das Leben bequemer zu machen, sondern überhaupt die Voraussetzung für ehrenamtliches Engagement zu schaffen.
1: Und jetzt weitere Meldungen. Eine Frau soll versucht haben, den Partner ihrer Tochter umzubringen, weil sie nicht mit der Beziehung einverstanden gewesen sein soll. Die 57-jährige Frau aus Gronau ist wegen versuchten Mordes am Landgericht Münster angeklagt. Das Gericht prüft, ob ein religiöser Hintergrund vorliegt. Heute hat der Prozess begonnen. Die Frau äußerte sich nicht zu den Vorwürfen. Passend zur Gesundheitsministerkonferenz von Bund und Ländern in Hannover haben tausende Menschen gegen die Sparpläne von Gesundheitsministerin Nina Wagen protestiert, auch aus Münster. Die Demonstranten warnen vor Einschnitten in der Gesundheitsversorgung und höhere Belastungen für Versicherte. Rico Preissinger bleibt den Preußen weiterhin treu. Seit 3 Jahren kickt er nun schon an der Hammerstraße. Münsters Fußball-Drittligist hat heute die Vertragsverlängerung mitgeteilt. Am Rostockweg in Rumphorst ist heute früh die markante Blutbuche gefällt worden. Mitarbeitende eines Fachbetriebs haben den 60 Jahre alten Baum zersägt. Auch die Polizei war vor Ort, um einen reibungslosen Ablauf der Arbeiten zu gewährleisten. Anwohner und Naturschützer haben nochmal vor Ort protestiert. Ihr Versuch, den Baum als Naturdenkmal ausweisen zu lassen, war erfolglos geblieben.
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3: Das Antenne Münster Wetter, es hört so langsam auf zu regnen. Wahrscheinlich kriegen wir erst wieder nach 19 Uhr was ab. 14 Grad messen wir aktuell bei euch in Mecklenburg und am Neutor. Morgen wird es dann nicht so wirklich stabiler, wechseln bis stark bewölkt. Wieder sind Schauer drin und abends kommt neuer Regen rein. Der Antenne Münster Verkehr, da ist es gerade ziemlich voll bei uns auf den Straßen. Starten wir bei der A43 Münster Richtung Recklinghausen. Zwischen dem Kreuz Münster Süd und Senden hat es gekracht. Da war ein Unfall mit mehreren Fahrzeugen auf dem linken Fahrstreifen. Der ist auch gerade gesperrt und der Verkehr wird auf dem rechten Fahrstreifen an der Unfallstelle vorbeigeführt. Da seid ihr gerade vor dem Kreuz Münster Süd. 20 Minuten länger unterwegs und nach dem Kreuz Münster Süd wird auch noch mal plus 20 Minuten hier angegeben. Ich sehe, dass ihr über die Weseler Straße ausweichen wollt. Die ist gerade ab Brillux bis hinten zum Dinkbänger Weg ziemlich zu, plus 10 Minuten. Und auch hinter Albachten vor Bösenseil auf der Weseler Straße sind es auch noch mal 15 Minuten. Da steht ihr, um dann wieder auf die A43 zu kommen. Schauen wir in den Norden. Steinfurter Straße ist gerade auch noch ziemlich zu. Wenn ihr da von der B54 auf die Steinfurter fahren wollt, braucht ihr 10 Minuten länger. Die Gegenrichtung Steinfurter Straße Richtung B54 auch plus 10 Minuten. Dann staut es sich gerade noch vor dem Bahnhof plus 5 Minuten. Und das reicht jetzt auch mal mit dem Stau hier, oder? Die aktuellen Blitzer nur bei Antenne Münster. 4 Stück habe ich da noch für euch. Geblitzt wird in Nienberge auf der Hülshoffstraße. Höhe Edeka außen im Caddy raus. Danke Kerstin fürs Melden. Dann in Hiltrup auf der Westfalenstraße blitzt es in beiden Richtungen Höhe der Bushaltestelle zum Roten Berge. In Gremmendorf wird geblitzt auf dem Albersloher Weg in beiden Richtungen Höhe der Bushaltestelle Pommernstraße. Und in Gievenbeck steht einer auf dem Horstmacher Landweg Richtung Nienberge, Höhe Wasserweg. Jetzt noch eine Meldung von der A1 Richtung Dortmund. Die ist zwischen Ascheberg und Hamm-Bockum-Werne noch gesperrt bis 18 Uhr. Da sind gerade noch 5 Kilometer Stau. Falls ihr noch irgendwas gesehen habt, Staustörung, Blitzer, klingelt durch oder schickt uns eine WhatsApp-Sprachnachricht. Nummer ist die 0251 28 95 40. Danke euch.
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3: Am Mittwochnachmittag, fast schon Abend, Bergfest. Die Hälfte der langen bzw. normalen Woche mit 5 Arbeitstagen haben wir geschafft. Kommt gut in den Feierabend, auch wenn ihr jetzt gerade im Stau steht. Ich bin Anna Bogatzki und habe die passende Musik für euch. Ein bisschen spanisches Feeling jetzt hier bei uns im grauen Münster. Con Calma ist das für euch, Daddy Yankee und Snow.

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2: Ich könnte mir das wirklich stundenlang anhören. So lustig, das ist Benedikt mit seiner Mega-Bewerbung für den Job als Hafenarena-Sprecher. 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Und eine oder einer von euch darf da mal so richtig die Sau rauslassen. Wir suchen nämlich vor jedem Spiel jemanden, der oder die die Tore ansagt, so wie Benedikt das gerade gemacht hat. Also bewerbt euch gerne, falls ihr da Bock drauf habt, per Sprachnachricht an die 0251 28 95 40. Und auch alle anderen werden dann natürlich auch eine Menge Spaß haben. Das sagt Bernd Redeker, der ist der Veranstalter der Hafenarena. Der hat meine Kollegin Marlena Stöhler heute Morgen in der Morningshow besucht.
3: Einfach die Atmosphäre, die Akustik in der Halle ist wirklich unfassbar. Wenn da ein Tor fällt, dann rasten alle aus, dann fliegen die Becher und die Leute jubeln ohne Ende. Wir haben super Moderator, der über euch noch ausgewählt wird für jedes Deutschlandspiel. Ja. Da freuen wir uns schon drauf. Vor 2 Jahren, die waren alle top und die heizen natürlich auch nochmal richtiges Publikum ein.
2: So, also kommt rum am Sonntag, Eintritt ist frei. Wer zuerst kommt, mal zuerst oder ihr sichert euch Tickets für einen Zehner, dann kriegt ihr auf jeden Fall einen Platz und ein Getränk ist da auch schon mit drin.
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So, ich bin jetzt raus für heute. Hat ja jetzt auch zum Glück aufgehört zu regnen. Heißt, ihr kommt und ich auch. Ich komme trocken nach Hause. Ich freue mich. Thomas Wagner macht jetzt gleich hier an meiner Stelle weiter. Wir hören uns dann morgen wieder, 14 bis 18 Uhr. Ich habe jetzt noch Nico Santos für euch mit Number One. Tschüssi, bis morgen.

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1: Mit Thorsten Adolfs. Guten Abend. In einer guten Stunde wird es spannend im Kanzleramt. Dann wollen die Spitzen der Koalition mit Vertretern der Gewerkschaften und der Arbeitgeber über die anstehenden Reformen im Land beraten. Und die betreffen uns alle. Es geht um den Arbeitsmarkt, Sozialreformen, Steuern und Bürokratieabbau. Danny Hopper aus dem Newsteam. Für die Bundesregierung geht es damit jetzt in die heiße Phase.
2: Auf jeden Fall. Am 1. Juli kommt ja der Koalitionsausschuss zusammen, um die Eckpunkte für das große Reformpaket zu beschließen. Und bis dahin dürfte es noch einiges zu klären geben. Schon heute Abend wird es wohl knirschen. Die Arbeitgeber tun sich mit der steigenden Rente trotz des mangelnden Wirtschaftswachstums schwer. Die Gewerkschaften werfen der Bundesregierung dagegen vor, den Fokus aufs Sparen und Kürzen zu legen. Konkret geht es da zum Beispiel um Einschnitte bei der Krankenversicherung oder auch dem Ende des 8-Stunden-Tags. Was man davon hält, durfte Bundeskanzler Merz ja schon vor kurzem beim Gewerkschaftstag erfahren. Da gab es für ihn Buhrufe und Pfiffe.
1: Auch in der Koalition gibt es ja viele Differenzen und Streit bei einigen Punkten. Im Vorfeld hat man jetzt nochmal versucht, Einigkeit zu demonstrieren.
2: Ja, Union und SPD haben nochmal Kompromissbereitschaft beschworen. Man brauche weniger rote Linien, sagte Unionsfraktionschef Spahn gestern. SPD-Fraktionschef Mirsch betonte, Deutschland sei immer gut gewesen, wenn Politik, Arbeitgeber und Gewerkschaften in schwierigen Zeiten zusammengestanden hätten. Blöd nur, dass mittendrin ein Bericht der RP erschienen ist, der zeigt, dass hinter den Kulissen offenbar viel Frust herrscht. Demnach soll Merz der SPD eine Blockadehaltung vorgeworfen haben. Und auch zu dem Treffen heute soll er gesagt haben, dass er sich nicht allzu viele Hoffnungen mache. Zuversicht klingt natürlich anders.
1: Dankeschön, Danny. Und jetzt weitere Themen im Überblick. In einem Streit über teure Corona-Masken droht dem Bund eine Zahlungspflicht von fast 500 Millionen Euro. Dieses Geld fordert ein Hamburger Textilhändler vor dem Bonner Landgericht. Der Händler sagt, es liege eine Art Kaufvertrag für die Masken vor. Die Firma beruft sich auf Telefonate und Mails mit dem damaligen Bundesgesundheitsminister Spahn und mit Beamten des Ministeriums. Der Bund behauptet dagegen, dass damals kein Vertrag zustande gekommen sei. Kanzler Merz sieht nach dem Scheitern des deutsch-französischen Kampfflugzeugs eine Chance für die deutsche Rüstungsindustrie. Man eröffne der Industrie neue Möglichkeiten, beim Bau moderner Kampfflugzeuge auf anderem Wege voranzukommen, sagte er bei der Internationalen Luft- und Raumfahrtausstellung in Berlin. Ein Sprengstoffalarm hat den Betrieb auf dem in Kiel liegenden Kreuzfahrtschiff Mein Schiff Relax für rund 2 Stunden lahmgelegt. Bei der Lieferung von 4 Paletten schlugen die Sprengstoffdetektoren an. Mittlerweile gibt es Entwarnungen, die Ware selbst sei unverdächtig. Es könne aber sein, dass sich an Paletten Reste von Sprengstoff befunden hätten, sagt die Polizei. Kurz vor dem Start der Fußball-WM sorgen vor allem Themen, die direkt nichts mit Fußball zu tun haben, für Schlagzeilen. Die US-Regierung hat jetzt begründet, warum FIFA-Schiedsrichter Artan aus Somalia nicht einreisen durfte. Demnach soll er Verbindungen zu mutmaßlichen Mitgliedern von Terrororganisationen haben. Bei der Rückkehr in seine Heimat wurde der Schiedsrichter von seinen Landsleuten begeistert empfangen. Den Fans rief er zu, dass er bei der nächsten WM auf jeden Fall dabei sein werde. Das waren die Nachrichten mit Thorsten Adolfs.
3: Das Wetter. Das Wetter bei uns in NRW heute Abend weiter wechselhaft bewölkt und vereinzelt auch Regen möglich. In der Nacht geht's dann auch genauso weiter bei 5 bis 9 Grad. Donnerstag morgen, da sieht's auch den ganzen Tag grau und regnerisch aus bei 17 bis 19 Grad Höchsttemperatur.
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3: Die Staus ab Viertelstunde Zeitverlust. A1 Osnabrück-Dortmund zwischen Münster-Nord und Ascheberg 4 Kilometer 15 Minuten. A4 Olpe-Aachen zwischen Kreuz-Köln-Ost und Köln-Eiffeltor 4 Kilometer Viertelstunde. A43 Münster-Recklinghausen zwischen Kreuz-Münster-Süd und Senden 5 Kilometer halbe Stunde dauert's. A46 Düsseldorf-Heinsberg zwischen Neuss-Üdesheim und Neuss-Hafen 4 Kilometer 35 Minuten. A59 Bonn-Köln zwischen Spich und Flughafen Köln-Bonn 4 Kilometer 17 Minuten. Und A555 Bonn-Köln zwischen Köln-Godorf und Kreuz-Köln-Süd 3 Kilometer Viertelstunde dauert's da auch.
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3: Einen schönen Mittwochabend euch. Morgen geht's ja los mit der Fußball-WM. Wir stimmen uns drauf ein, gleich mit dem offiziellen Song zur WM von Shakira und Burna Boy. Dai Dai heißt ja auch sowas wie los geht's, ne? Ja, so ist es. Gleich gibt's die Nummer. Vorher noch Imani, Don't Be So Shy. Und hier 80er-Kultet von Culture Club. Karma Chameleon. Hier ist Thomas Wagner. Hello, guten Abend euch.

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1: Um 18.30 Uhr mit Sophie Seemann. Guten Abend. Wer heute Nachmittag mit dem Auto auf dem Albersloher Weg unterwegs war, hat es eventuell am eigenen Leibe gespürt. Zwischen der Eckberg-Snook-Straße und dem Willy-Brandt-Weg war der Albersloher Weg gesperrt. Grund dafür war eine Bombenentschärfung. Vormittags wurde sie am Rieke-Weg auf der Loddenheide gefunden. Es lief alles nach Plan. Die Bombe konnte erfolgreich entschärft werden, die Sperrungen wurden aufgehoben und die rund 600 Menschen konnten anschließend wieder zurück in ihre Wohnungen. Die Aktion Münster schenkt aus erhitzt die Gemüter. Seit 5 Jahren gibt es sie nun schon. Diesmal ist aber etwas anders. Die Infos hat Antenne Münster-Reporter Michael Wessels.
2: Bei der Aktion geht es darum, die Menschen in Münster zu motivieren, im Sommer die Bäume in ihrer Nachbarschaft zu bewässern. Dazu hat die Stadt bisher Wassersäcke und Gießkannen verteilt sowie 60 Wassercontainer im Stadtgebiet aufgestellt. In diesem Jahr gibt es aus Kostengründen keine Wassercontainer. Das heißt, dass alle, die ehrenamtlich Bäume bewässern wollen, Wasser von zu Hause anschleppen müssen. Dieser Mehraufwand ärgert viele, auch die CDU-Fraktion. Sie hat nun einen Ratsantrag eingebracht, dass die Container wieder zurückkommen. Es geht aber nicht darum, den Leuten das Leben bequemer zu machen, sondern überhaupt die Voraussetzung für ehrenamtliches Engagement zu schaffen.
1: Und jetzt weitere Meldungen. Eine Frau soll versucht haben, den Partner ihrer Tochter umzubringen, weil sie nicht mit der Beziehung einverstanden gewesen sein soll. Die 57-jährige Frau aus Gronau ist wegen versuchten Mordes am Landgericht Münster angeklagt. Das Gericht prüft, ob ein religiöser Hintergrund vorliegt. Heute war der Prozessbeginn. Die Frau äußerte sich nicht zu den Vorwürfen. Passend zur Gesundheitsministerkonferenz von Bund und Ländern in Hannover haben tausende Menschen gegen die Sparpläne von Gesundheitsministerin Nina Wagen protestiert. Auch aus Münster beteiligten sich viele. Die Demonstranten warnen vor Einschnitten in der Gesundheitsversorgung und höhere Belastungen für Versicherte. Rico Preissinger bleibt dem Preußen weiterhin treu. Seit 3 Jahren kickt er nun schon an der Hammerstraße. Münsters Fußball-Drittligist hat heute die Vertragsverlängerung mitgeteilt. Am Rostockweg in Rumphorst ist heute früh die markante Blutbuche gefällt worden. Mitarbeitende eines Fachbetriebes haben den 60 Jahre alten Baum zersägt. Auch die Polizei war vor Ort, um einen reibungslosen Ablauf der Arbeiten zu gewährleisten. Anwohner und Naturschützerinnen und Naturschützer haben nochmal vor Ort protestiert. Ihr Versuch, den Baum als Naturdenkmal ausweisen zu lassen, war erfolglos geblieben.
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3: Das Wetter. Der Mittwoch geht bewölkt zu Ende. Vereinzelt ist da auch noch mal Regen drin. Und auch die Nacht dann rein in den Donnerstag bleibt bewölkt, teilweise auch mit Regen. Morgen nicht groß anders. Den ganzen Tag bewölkt und auch immer mal wieder Regen bei 17 bis 19 Grad dann morgen.
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3: Das sind die längeren Staus gerade. A3 Köln-Arnheim zwischen Kreuz Oberhausen West und dem Kreuz Oberhausen 4 Kilometer 10 Minuten. A3 Oberhausen Köln zwischen Kreuz Leverkusen und Leverkusen Zentrum nach einem Unfall 1 Kilometer Stau. 7 Minuten länger. A4 Köln-Aachen zwischen Dreieck Köln-Heumer und Kreuz Köln-Süd 3 Kilometer 11 Minuten. A40 Duisburg-Essen zwischen Mülheim-Winkhausen und Essen-Holsterhausen 6 Kilometer 16 Minuten. A43 Münster-Recklinghausen zwischen Kreuz Münster-Süd und Nottuln 3 Kilometer 11 Minuten. Und A46 Düsseldorf-Heinsberg zwischen Neuss-Üdesheim und Neuss-Reuschenberg 3 Kilometer 24 Minuten länger.
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3: Mittwochabend schon wieder, Hälfte der Woche ist durch. Check, hier ist Thomas Wagner. Hello. Baby.

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1: Mit Thorsten Adolfs. Guten Abend. Sie wird bei der Unkrautvernichtung eingesetzt, kommt aber auch bei Heiz- und Kühlsystemen zum Einsatz. Die Ewigkeitschemikalie Trifluoressigsäure, kurz TFA. Die EU-Chemikalienbehörde hat den Stoff jetzt nochmal genauer unter die Lupe genommen und sie kommt zu dem Schluss, dass er schädlich ist. Danny Hopper aus dem News-Team mit den Einzelheiten.
2: TFA wird viel in der Industrie eingesetzt und gehört zu den sogenannten PFAS-Chemikalien. Die sind wasser- und fettabweisend und stecken deshalb in vielen Alltagsprodukten wie beschichteten Pfannen, Funktionskleidung, Imprägniersprays und Einwegverpackungen. Sie sind biologisch nicht abbaubar und breiten sich deshalb ungehindert im gesamten Wasserkreislauf aus und damit auch in Böden, Flüssen, Grundwasser und Trinkwasser. Deshalb heißen sie auch Ewigkeitschemikalien. Zu TFA sagt die EU-Chemikalienbehörde jetzt, dass der Stoff die Fruchtbarkeit beeinträchtigen könnte. Außerdem könne er Schäden bei ungeborenen Kindern verursachen. Aktivisten fühlen sich durch diese Einschätzung bestätigt. Wissenschaftler warnten schon seit 2 Jahren vor dem Stoff, sagen sie. Schon Ende März hatte die EU-Chemikalienbehörde ein weitreichendes Verbot von Ewigkeitschemikalien empfohlen, allerdings mit einigen Ausnahmen. Denn Forschungen deuten darauf hin, dass einige der Chemikalien nicht nur die Fruchtbarkeit verringern, sondern auch Krebs erzeugen und die Leber und das Immunsystem schädigen können.
1: Und jetzt weitere Meldungen in der Zusammenfassung. Der Tankrabatt, der seit Anfang Mai gilt, wird wohl nicht verlängert. Nach Medienberichten haben sich Union und SPD darauf geeinigt. Die Maßnahme habe gut gewirkt, sie sei finanzpolitisch aber nicht sinnvoll, sagte der CDU-Politiker Müller der Bild. Als Alternativen sind laut der Zeitung unter anderem gezielte Zuschüsse für Autofahrer mit kleinen und mittleren Einkommen, eine höhere Pendlerpauschale, eine niedrigere Energiesteuer und ein Spritpreisdeckel im Gespräch. Der Bundesrepublik droht nach Einschätzung des Deutschen Instituts für Wirtschaftsforschung eine Rezession. Der Iran-Krieg habe die Erholung der Wirtschaft ausgebremst, bevor sie sich festigen konnte, heißt es. Außerdem würden hohe Verbraucherpreise die Kaufkraft von Privathaushalten schmälern. Die Experten erwarten, dass die Wirtschaft im 2. und 3. Quartal leicht schrumpfen wird. US-Präsident Trump schickt neue Drohungen Richtung Iran. Das Land habe zu lange gebraucht, um einen, wie er es nennt, großartigen Deal auszuhandeln. Jetzt müsse der Iran die Konsequenzen tragen, schrieb Trump auf seiner Plattform Truth Social. Die USA und der Iran hatten sich in der vergangenen Nacht trotz Waffenruhe und laufenden Verhandlungen über ein Kriegsende in der Golfregion wieder gegenseitig angegriffen. Gute Nachrichten für alle, die schnelleres Internet wollen. Der Glasfaserausbau soll in Deutschland bald deutlich einfacher und zügiger vorangehen. Das Bundeskabinett hat dazu jetzt eine Reform auf den Weg gebracht. Die Idee dahinter, Bürokratie abbauen und Genehmigungsverfahren drastisch beschleunigen. Anbieter sollen künftig ein Recht auf den sogenannten Vollausbau bekommen. Das heißt, Glasfaser soll nicht mehr am Haus enden, sondern direkt in die Wohnung gelegt werden können. Wenn der Eigentümer das nicht selbst in einer bestimmten Frist erledigt, dürfen die Anbieter die Leitungen durchs Haus ziehen. Außerdem sollen Mieter nicht mehr an das Unternehmen gebunden sein, das die Glasfaser ans Haus gelegt hat. Sie sollen auch andere Anbieter für ihren Anschluss wählen können. Bundestag und Bundesrat müssen den Plänen aber noch zustimmen. Das waren die Nachrichten mit Thorsten Adolfs.
3: Das Wetter. Wir gucken aufs Wetter bei uns in NRW. Auch der Abend heute bewölkt und teilweise regnerisch. Das zieht sich dann so auch durch die Nacht. Die Werte heute Nacht liegen bei 5 bis 9 Grad. Auch morgen am Donnerstag viele Wolken, immer mal wieder Regen, vereinzelt auch mit Gewitter. 17 bis 19 Grad gibt es dabei morgen.
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3: Das sind die längeren Staus gerade. A1 Münster-Osnabrück zwischen Greven und Flughafen Münster-Osnabrück 1 Kilometer 5 Minuten. A3 Oberhausen-Köln zwischen dem Kreuz Leverkusen und Leverkusen-Zentrum 1 Kilometer 11 Minuten. A40 Duisburg-Essen zwischen Mülheim-Heißen und Essen-Holsterhausen 3 Kilometer 6 Minuten. A45 Dortmund-Hagen zwischen Kreuz Dortmund-Witten und Dortmund-Süd 1 Kilometer 6 Minuten. Und A555 Bonn-Köln zwischen Rodenkirchen und Kreuz Köln-Süd 1 Kilometer 5 Minuten länger.
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3: Schönen Mittwochabend euch. Hier ist Thomas Wagner. Ich spiele euch Pink mit Runaway als Soundtrack für wo auch immer ihr gerade so hinrennen müsst.

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0: Neuer Song von Madonna und Sabrina Carpenter, Bring Your Love, hier gerade. 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
1: Das Wetter bei uns in NRW heute Abend weiter wechselhaft, bewölkt und vereinzelt auch Regen möglich. In der Nacht geht es dann auch genauso weiter bei 5 bis 9 Grad. Donnerstag, morgen, da sieht es auch den ganzen Tag grau und regnerisch aus bei 17 bis 19 Grad Höchsttemperatur.
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1: Das sind die Staus gerade. A1 Köln-Dortmund zwischen Gevelsberg und Volmerstein 1 Kilometer 5 Minuten. A1 Münster-Osnabrück zwischen Greven und Flughafen Münster-Osnabrück 1 Kilometer 7 Minuten. A2 Dortmund-Oberhausen zwischen Henrichenburg und Recklinghausen Süd 1 Kilometer 9 Minuten, A3 Oberhausen Köln zwischen Kreuz Leverkusen und Leverkusen Zentrum 1 Kilometer 11 Minuten und A45 Dortmund Hagen zwischen Kreuz Dortmund Witten und Dortmund Süd 2 Kilometer 15 Minuten länger.
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1: Hier ist Thomas Wagner. Einen schönen Mittwochabend euch.

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0: Meistens ist es peinlich, wenn Städte oder Bundesländer Kampagnen für sich entwickeln, um Werbung für den Standort zu machen, ne? Ja, Niedersachsen hat auch eine neue Kampagne mit dem Slogan Niedersachsen, das ist groß. Ihr könnt euch vorstellen, wie das unsere Laura Potting findet.
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3: Das ist groß. Dinge, die du in Niedersachsen aber auch im Bett sagen kannst. Was für ein Slogan. Bam, da ist mein Kopf doch glatt geplatzt vor lauter Kreativität. Und die haben dafür echt eine Werbeagentur beauftragt. Wie lief das ab? Saß da so einer von den Werbeleuten auf dem Klo, hat so vor sich hinsiniert und dann kam es ihm plötzlich. Das ist groß. Natürlich. Ich bin genial. Wir machen das oder das mit den Fähnchen. So. Gut, auf der anderen Seite, wenn wir uns den Vorgängerslogan anschauen, kann man nur sagen, es konnte nur besser werden. Niedersachsen. Klar. Ja, klar. Kann man machen, aber dann ist es halt Kacke oder groß, wie man in Niedersachsen sagen würde. Okay, ich bin echt ein bisschen zu hart. Der Gedanke dahinter ist ja eigentlich richtig. Mit der neuen Kampagne will sich das Land mutiger und selbstbewusster präsentieren. Weißt du, wie diese Typen bei Tinder, 1,50 Meter voller Sexiness, ein Ego bis nach Australien und wenn du sie fragst, wie groß sie sind, kommt nur ein groß zurück. Denn das reicht, denken sie. So, zurück zum Slogan. Komm, das ist doch gar nicht mal so schwer, den richtigen Slogan zu finden, oder? Ich habe da schon zig Ideen im Kopf. Erstens, Niedersachsen. Fast in NRW. Zweitens, Hannover oder Braunschweig. Hauptsache NRW. Drittens, Niedersachsen macht Werbung. NRW macht Eindruck. Und zum Schluss, Niedersachsen. Der kürzeste Weg nach NRW beginnt hier. Gern geschehen. Also, falls ihr da Hilfe braucht, ich bin für euch da. Hallo? Na gut. So, ich höre jetzt auch auf mit dem Ärgern, denn eigentlich muss ich sagen, ich mag Niedersachsen total. Nur den Slogan, Leute, den könnt ihr besser. Wie wär's denn mit Niedersachsen? Letzte Ausfahrt vor NRW. Nein? Okay, dann doch das mit den Fähnchen.

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0: Kritisiert werden vor allem höhere Zuzahlungen für Medikamente und geplante Einschränkungen bei der kostenlosen Mitversicherung von Ehepartnern. Die Bundesregierung will damit ein Milliardenloch bei den gesetzlichen Krankenkassen schließen und weitere Beitragserhöhungen verhindern. Die AOK warnt davor, das Sparpaket unter dem Druck der Proteste aufzuweichen. Ohne wirksame Gegenmaßnahmen drohen den Kassen schon im kommenden Jahr neue Finanzprobleme. Zoe Tassovali, Nachrichtenredaktion.
1: Der Tankrabatt fällt wie geplant Ende des Monats weg. Das haben die Fraktionen von Union und SPD entschieden. Die Koalition hatte die Spritsteuer im Mai und Juni um knapp 17 Cent pro Liter gesenkt.
2: Der Tankrabatt war von Beginn an für 2 Monate geplant. Zuletzt hatte es aber viele Debatten über eine mögliche Verlängerung gegeben. Jetzt ist das Ende amtlich. Der Rabatt habe gut gewirkt, heißt es aus den Regierungsfraktionen, aber er sei finanzpolitisch nicht sinnvoll. Man könne es sich in der aktuellen Lage nicht leisten, Schulden dafür aufzunehmen. Damit dürften die Preise an den Zapfsäulen ab Juli wieder nach oben gehen und das kurz vor den Sommerferien. Ursula Winkler, Nachrichtenredaktion.
1: Ein Junge ist bei einem Busunfall in Oberbayern umgekommen. 2 weitere Kinder und eine Lehrerin sind schwer verletzt. Mehrere Menschen mussten mit leichten Verletzungen behandelt werden. In Hebertshausen war ein Bus mit Grundschülern an Bord mit einem leeren Linienbus zusammengestoßen. Die Unfallursache ist noch unklar. Die Polizei hat auch einen Gutachter eingeschaltet. Die EU-Kommission hat ChatGPT, Claude und anderen Anbietern künstlicher Intelligenz einen Praxisleitfaden für die bald verpflichtende Kennzeichnung von KI-Inhalten gegeben. So sollen Videos und Fotos den Vorschlägen nach etwa durch Etiketten in einer Ecke des Bildausschnittes klar als KI-generiert oder KI-modifiziert markiert werden. In Videos sollten die Kennzeichnungen demnach direkt zu Beginn erscheinen, dort bleiben oder zumindest in regelmäßigen Abständen wieder eingeblendet werden. Und das waren die Nachrichten mit Lea Matschulat.
3: Das Wetter. Der Mittwoch geht bewölkt zu Ende. Vereinzelt ist da auch nochmal Regen drin. Und auch die Nacht dann rein in den Donnerstag bleibt bewölkt, teilweise auch mit Regen. Morgen nicht groß anders. Den ganzen Tag bewölkt und auch immer mal wieder Regen bei 17 bis 19 Grad dann morgen.
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3: Staus gerade auf der A1 Münster-Osnabrück zwischen Greven und Flughafen Münster-Osnabrück. 2 Kilometer, 10 Minuten. A2 Dortmund-Oberhausen zwischen Henrichenburg und Recklinghausen Süd. 1 Kilometer, 11 Minuten. Und A45 Dortmund-Hagen zwischen Kreuz Dortmund-Witten und Dortmund-Süd, 2 Kilometer, 16 Minuten länger.
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1: Ich bin Lea Matschulat. Protest gegen die Sparpläne von Bundesgesundheitsministerin Warken. In Hannover gingen mehrere tausend Menschen auf die Straße.
2: Warken stoppen stand auf vielen Schildern. Dazu gab es laute Pfeifkonzerte.

0: Ja, ein deutlich härteres Intro als sonst gewohnt, denn heute haben wir auch eine ganz spezielle Ausgabe hier im Medienforum in Münster, im Rock- und Blues-Shop, und heute wird's eher der Metal-Shop, denn wir haben ein spezielles Festival heute auf dem Plan und dazu habe ich auch einen Studiogast da, nämlich das Schloss Rockt. Der Peter Henkenbock sitzt wie immer in der Technik und sieht dazu, dass der Sound auch richtig gut wird und dass sich für euch auch toll anhört. Und wir haben heute einiges vor, denn wir stellen alle Bands, die dann da am Schloss Rockt, auf dem Schloss Rockt Festival am 12.06. auftreten werden, auch vor. Und der Christopher Denninger, der Hauptinitiator und Organisator des Festivals, ist dann hier auch im Studio, wie gerade schon gesagt. Hallo Christopher.
1: Hallo René, herzlichen Dank für die Einladung und die Gelegenheit, ein bisschen über die Bands sprechen zu können und das Festival.
0: Ja, freut mich sehr. Ist ja auch ein tolles Festival, sehr, sehr schönes Ding, eine ganz besondere Location. Vielleicht erzählst du ganz kurz mal eben nochmal für die Leute, die das noch nicht kennen, worum es da eigentlich geht und wo das genau ist.
1: Genau, das Festival findet immer vor dem Münsteraner Schloss statt, auf dem Schlossplatz 2. Immer freitags von, das startet, also die erste Band startet immer um 5. Wir haben 4 Bands und um 10 müssen wir Ruhe geben, weil das Festival ist halt mitten in der Stadt und sonst gibt es Stress von den Anwohnern.
0: Ja, ist ja direkt auf dem Schlossplatz mittendrin, das ist ganz klar. Und bei der Musik, da muss man natürlich auch sich ein bisschen dran gewöhnen, denn es ist eigentlich auf hauptsächlich Metal. Ne?
1: Das ist ja hauptsächlich Metal, ja. Als wir angefangen haben, 2015 glaube ich, da stand ich noch voll auf melodisch, symphonisch und so. Und alle Bands waren sehr melodisch und das war alles relativ harmlos. Und dann im Laufe der Zeit ist mein Geschmack so ein bisschen härter geworden, wenn man sich halt mit der Materie beschäftigt. Und wir haben also diesmal auch bei der zweiten Band insbesondere, also einige Growls dabei, ziemlich heftige Growls.
0: Ja, da stehst du ja eigentlich auch drauf. Ey.
1: Ne? Ja, das ist so ein Acquired Taste. Ja. Am Anfang, wie gesagt, nur Taya, Nightwish, hohe, ausgebildete Stimme und bis zu den Growls war es ein langer Weg.
0: Aber man kann durchaus sagen, dass diesmal für alle was mit dabei ist. Denn die erste Band, die ich jetzt so für euch spiele, oder die wir jetzt zusammen für euch spielen, die nennt sich Fairy Tale, kommt aus dem Ruhrpott.
1: Das ist eine Ruhrpott-Band, genau. Die wurden 2000 als Schülerband gegründet. Und die Jungs sind so ihr ganzes Leben danach zusammengeblieben, haben also ganz viele Konzerte im Ruhrpott gespielt. So eine richtig klassische Underground-Band. Die spielen klassischen Metal, ja?
0: Ja, hören sich auch gar nicht so an wie Underground, finde ich. Ich finde, die hören sich absolut professionell an und auch sehr international, haben auch so ein bisschen Classic-Rock-Geschichten mit drin, finde ich jetzt, so vom persönlichen Eindruck.
1: Ja, das Wort Underground bedeutet eigentlich nur, dass man nicht im bezahlten Metal-Business ist, also dass man damit sein Underground ist, oder der Gegensatz zu den Bands, die ihren Lebensunterhalt damit verdienen können. Und davon gibt es halt nicht so viele. Und es gibt wahnsinnig viele gute Bands, die das halt nicht können, das so neben noch eigentlich in anderen Berufen machen. Und zu denen zählen halt Fairy Tale.
0: Aber die hören sich richtig gut an. Davon könnt ihr euch ja selber überzeugen. Wir spielen jetzt den Song 1428 von Fairy Tale. Viel Spaß.

0: Fairy Tale mit 1428 oder 1428 habt ihr gerade gehört und richtig klasse. Also ich finde den Song richtig super. Also hört sich auch sehr professionell an und finde ich könnte auch direkt auf Platte gepresst werden. Ist es ja auch. Kommt auch von dem Album Army of Ghosts. Das ist jetzt schon nicht das erste Album von denen, ne?
1: Nee, die haben 4 oder 5. Also die sind ja auch schon eine ganze Weile dabei.
0: Aber dann können die ja vielleicht doch schon davon leben, obwohl CD-Verkauf heutzutage ist schwer, ne?
1: Das ist wirklich sehr schwer, als Musiker von der Musik leben zu können.
0: Aber du meintest ja gerade schon in der
1: Pause. Das sind ja immer Bands, weißt du? Und wenn dann so eine Band auftritt, dann muss ja immer alles durch 4 oder 5 geteilt werden. Oh. Wenn es eine Solokünstlerin ist oder Künstler, dann ist das natürlich vielleicht eher möglich als Band und dann das Touren, Equipment, also schwierig da wirklich davon leben zu können.
0: Naja, wie bist du jetzt auf die gekommen, auf die nach Münster zu holen, auf dein Festival?
1: Ja, ich schaue halt regelmäßig natürlich auf Facebook, YouTube und so und dann kommen einem viele, viele Bands unter und irgendwie haben die ein Cover gespielt von Manowar, Hail and Kill. Ein total brutaler Song, aber wenn man den Text nicht versteht, macht er total gute Laune, ja. Insbesondere in der Version, die spielen. Und das war mir irgendwie aufgefallen. Und dann habe ich mir die anderen Songs angehört und gedacht, ja, richtig gut, richtig gut. Und ja, dann habe ich sie eingeladen und sie haben zugesagt, netterweise.
0: Ja, also absolute Bereicherung. Also ich finde die, wie gesagt, absolut super. Da sind viele schöne Elemente von anderen Bands auch mit drin und der kann ja auch richtig gut singen, der Knabe. Ne? Also
1: ja,
0: hört sich alles sehr melodisch an, auch richtig rockig. Also davon hören wir gleich noch einen zweiten Song. Und zwar von dem gleichen Album auch, das ist ja auch das aktuelle Album, glaube ich, das Army of Ghosts. Ne? Und zwar ist das jetzt hier der zweite Song von Fairy Tale, Elizabeth Dane. Viel Spaß.

0: Elizabeth Dane von Fairy Tale. Ja, die Band hat ja so gar nichts mit dem Namen zu tun, vom Sound her zumindest. Also da erwartet man ja doch eher schon so ein bisschen was Nightwish-mäßiges. Aber das ist ja komplett das Gegenteil. Also ich finde den Sound von denen richtig, richtig gut. Und die eröffnen ein Festival ja auch.
1: Ne? Die eröffnen das Festival, genau. Und die starten um 5 Uhr. Punkt 5 Uhr am Nachmittag, am Freitag, dem 12. Juni. Weil wir müssen da durchkommen bis 10.
0: Ja.
1: Deswegen am besten schon ein bisschen früher da sein, 4:30 oder so, schon mal den Bierstand vorkosten und dann geht's um 5 Uhr los mit Fairy Tale.
0: Ja.
1: Für mich ist das purer Wohlklang.
0: Ja, also das ist auf jeden Fall eine sehr gute Einstimmung in das Festival. Nochmal, um auf das Ganze an sich zu kommen. Das Ganze ist ja kostenlos. Das heißt, du stellst das da jedes Jahr zur Verfügung, seit 2015, stellst da die Bands hast dann Bierstände. Du lebst nur von den Einnahmen der Getränke, oder?
1: Ja, wir haben immer aus anderen Quellen noch Geld, was uns halt hilft.
0: So kleine Sponsoren oder sowas, die da.
1: Ja, so ein bisschen. Aber die Haupteinnahmequelle sind schon die Getränke, die wir verkaufen. Und daher bitten wir auch immer darum, keine eigenen Getränke mitzubringen.
0: Ja.
1: Einmal wegen Glasbruch natürlich, aber vor allem eben, weil wir brauchen halt Einnahmen.
0: Ja, das ist absolut verständlich. Also Leute, ne? Auch wenn das kostenlos ist, also ein bisschen was solltet ihr schon unterstützen und die Getränke euch dann noch da holen. Gibt auch gutes Pinkus-Bier, ne?
1: Ja, Pinkus. Mit dem kooperieren wir seit ewigen Zeiten.
0: Und ist auch gar nicht so teuer bei euch da, ne? Also wenn ich mir so andere Festivals angucke, das heißt ja mittlerweile für ein Bier so 7-8 Euro, das ist ja schon brutal, ne?
1: Nee, 4.
0: 4, ja, da, also absolut gute Preise, also Leute. Ne? Ja, jetzt kommen wir, du hast ja 4 Bands da an dem Abend und die erste haben wir jetzt ja schon gehört. Die zweite, die nennt sich Ghosts of Atlantis, die geht ja mehr so in diese Growl-Richtung, ne? Das ist ja mehr so, also eine völlig andere Geschichte. Als das eben jetzt, ne?
1: Das stimmt. Das ist Melodic Death Metal. Aber was mir bei denen besonders gefällt, ist neben diesen Growls so der Wechsel zu den Clean Vocals, also zu normalen Gesang. Also diesen Gegensatz, den finde ich total reizvoll. Und ich finde diese Growls, manchmal der Zeitgeist ist ja, die Zeiten sind schwierig. Und diese Growls, manchmal drücken die einfach die Gefühle, die man so haben mag,
0: so ganz gut aus.
1: Ja. Was so im Bauch rum. Das passt einfach. Also mir macht das Spaß, die anzuhören.
0: Ja, dann kündige ich sie selber an, den wir jetzt haben, den nächsten Song, den wir haben.
1: Genau, das ist Behind the Wall von Ghosts of Atlantis, von dem Album Riddle of the Sycophants.

0: Ghosts of Atlantis, Behind the Wall war der Song. Ja, das ist ja schon ein bisschen andere Richtung gewesen als eben, aber gar nicht so gegrowlt, wie man das befürchtet hatte. Doch schon sehr melodisch, meintest du ja gerade eben auch, je öfter du den Song hörst.
1: Ich finde den Song absolut geil, also ich liebe den. Der macht mich total happy, ja. Allerdings, in dem Song geht es um nicht so schön. Also geht es um Depressionen und Menschen, die unter Depressionen leiden und dagegen gern kämpfen und so. Also das ist schon ein nicht triviales Thema.
0: Aber Musik hilft ja in vielen Bereichen, ne?
1: Absolut.
0: Musik drückt ja auch vieles aus, ne? Insofern, also gemacht finde ich sehr, sehr gut. Ist jetzt nicht so ganz mein Ding wie der erste, aber das ist ja auch das Schöne bei dir. Du hast ja sehr unterschiedliche Sachen diesmal auf der Bühne. Also, ne?
1: Also haben wir immer. Also ich bin das Gegenteil von einem Puristen. Also ich finde, die Musik ist einfach vielfältig und es gefällt mir einfach, viele verschiedene Musikstile zu hören und eben auch vorzuführen. Und anscheinend, die Leute bleiben in der Regel, scheint ihnen auch zu gefallen. Eine Erfahrung, die ich gemacht habe, René, die ist total witzig. Also aus dem Schlossgarten, da kommen häufig so ältere Ehepaare, Rentnerinnen, Rentner, die so ein bisschen im Botanischen Garten waren und die wundern sich dann gehen die vor die Bühne und hören dann dazu. Das haben sie jetzt, damit haben sie nicht gerechnet. Und ich habe festgestellt, je härter die Bands sind und je mehr Growls, desto mehr gehen die mit alle. Ja? Das hören die sich freiwillig sonst nie an. Aber die fahren ab da drauf.
0: Ja, wie gesagt, unverhofft kommt oft. Also. Aber ich finde die ganze Kulisse und wo das Festival stattfindet, ist ja auch einmalig. Ne? Das kann man ja so, also ich sag mal, David Gilmour ist ja auch jemand, der sucht immer Locations. Das wäre so eine, dafür für ihn ist es wahrscheinlich zu klein, aber das ist ja wunderschön da auch. Ne? Und das ist ja auch mit sehr viel Liebe und Enthusiasmus gemacht, das ganze Ding. Ne? Da steckst du ja auch sehr viel Mühe und Arbeit rein. Ne?
1: Vom Nerven.
0: Eigentlich bist du ja Mathe-Prof, ne? Das ist ja was völlig anderes, ne? als das da. Aber man muss sich ja auch ausleben können.
1: Ja, das ist eine schöne Ergänzung. Ich bewundere auch, ich habe eine tiefe Bewunderung für die Kreativität der Musiker und überhaupt aller Leute in diesem ganzen Bereich. Auch die Designer zum Beispiel. Freue mich inzwischen viel mehr an Plakaten, weil ich das inzwischen besser sehe, weil ich dadurch darauf aufmerksam wurde, durch die Beschäftigung damit. Oder auch Texter. Also meine Texte sind immer informativ und langweilig. So einen richtig guten, mitreißenden Text, das weiß ich wirklich zu würdigen, das ist super. Und von Musik ganz zu schweigen, also ich wäre nie in der Lage irgendwie diese Ideen, ja, diese Vielfalt von Ideen, jeder neue Song, wieder irgendwie eine tolle Idee dabei. Also ich bewundere das zutiefst. Ja. Also in der Mathematik bin ich kreativ, aber in diesem Bereich kein bisschen. Aber ich kann es würdigen.
0: Okay, aber was hältst du dann von KI? Wahrscheinlich gar nichts, ne? KI in Verbindung mit erstellt Musik?
1: Ich denke, da fehlt die Seele. Also bei allem, was ich bis jetzt gehört habe, fehlte die Seele. Das ist eben das, was Musik ausmacht, dass es von Menschen gemacht ist und dass die ihre Gefühle da hineinlegen. KI kann das natürlich kopieren, zusammenfügen und so, kann auch sicher ganz gut klingen, aber so richtig tief berührend.
0: Ja, und gerade so bei Konzerten ist ja auch immer so, echte Menschen vor sich zu sehen. Ne? Was soll man sonst denn? Ein Computer?
1: Ja, das ist natürlich, also das Live-Erlebnis, das ist natürlich unglaublich. Ich finde, das klingt hier im Radio schon gut. Auf meinen Ohrhörern klingt das echt geil. Aber das live zu hören, das ist, kann man gar nicht vergleichen. Ja? Man sieht die Leute dabei und wie die auf der Bühne Gas geben, gerade beim Metal, da passiert ja was auf der Bühne. Und das Publikum geht mit. Tolle Kulisse und der Sound irgendwie, das dringt ganz anders in den Körper ein. Das
0: ist ja auch eine Energie, die er transportiert.
1: Die Energie, total. Ne?
0: Das ist ja auch sehr, sehr, nicht zu verachten auf jeden Fall. Die Bands verkaufen ja auch immer weniger CDs aufgrund von irgendwelchen Spotify-Quatsch da, wo die nichts dran verdienen. Deswegen müssen sie ja auch viel live spielen im Moment. Und ich finde das schön, dass du denen da auch eine Gelegenheit gibst, gerade weil das ja eben auch jetzt nicht so internationale Riesenbands sind, die du dir holst, sondern wirklich schöne, ausgesuchte, ausgewählte Acts, die immer wieder Spaß machen und auch wieder was zum Erkunden und Entdecken sind. Ne? Also ich hätte zum Beispiel diese Fairy Tales, da wäre ich nie drauf gekommen, wenn ich die jetzt nicht durch die Sendung jetzt hier gehört hätte. Und ich bin wirklich begeistert, muss ich echt sagen. Also von einigen Sachen, die da jetzt auftreten. Deswegen freue ich mich da auch schon auf den 12.06. Schloss rockt. Ja, wir hören jetzt aber nochmal einen zweiten Song von den Ghosts of Atlantis rein, weil ne, wir wollen das ja heute möglichst umfangreich gestalten. Und jetzt wird ein bisschen mehr gegrowlt bei dem Song. Der nennt sich
1: The Alconost.

0: Ja, das war nochmal Ghosts of Atlantis, The Alchemist. Ja, ein langes, episches Ding, aber sehr melodisch. Melodic Death Metal mit Growls und normalen Stimmen.
1: Genau, also mir, wie gesagt, mir gefällt das super und ich hoffe auch den Leuten.
0: Die Jungs kommen aus England, ne?
1: Die kommen aus England, genau wie Imperial Age. Tatsächlich spielt einer von denen auch bei Imperial Age mit.
0: Achso, da muss man dann...
1: Der Colin, deswegen...
0: Nur ein Hotelzimmer weniger.
1: Ja, von ziemlich vielen.
0: Ja, von ziemlich vielen. Aber es ist ja auch keine kleine Bühne, du hast. Also man muss sich das jetzt auch nicht so vorstellen, dass da so ein kleines Bühnchen da steht. Du hast ja ein richtig großes Ding da auch mit richtiger Lightshow und allem drum und dran, ne?
1: Ja, in einem Jahr hatten wir mal eine größere. Das lag daran, als da hatte der Bühnenverleiher dieselbe Bühne zwei Leuten für gleichzeitig versprochen. Und... wir bekamen dann als Ersatz, weil der Bühne halt nur einmal hatte, bekamen wir die nächstgrößere zum selben Preis. Das war natürlich ein Glücksfall.
0: Ja, allerdings. Aber ich finde, das war trotzdem bis jetzt. Also ich war ja fast jedes Jahr da und immer sah immer super aus und ja, war auch schön ausgenutzt. Die Band jetzt hier, die hören sich auch so ein bisschen an, als wenn die so ein bisschen kostümiert auf die Bühne kommen.
1: Absolut, absolut. Also die machen was her.
0: Die Ghosts of Atlantis.
1: Ja. Die haben auch schon ganz große Festivals gespielt beim Bloodstock. Natürlich dann nicht auf der Hauptbühne oder so, aber die haben auf dem Bloodstock gespielt, wo auch Gojira gespielt haben.
0: Okay.
1: Und Gojira ist eine ganz, ganz große Nummer.
0: Die kennen wir ja.
1: Das kennt man. Die haben bei den Olympischen Spielen bei der Eröffnungsfeier gespielt mit so einer Opernsängerin. Vielleicht erinnerst du dich?
0: Nee, und da Olympische Spiele gucke ich jetzt im Fernsehen nicht unbedingt.
1: Ja, das war die Eröffnungsfeier in Paris.
0: Ja.
1: War der Hammer. Also deren Auftritt, das
0: wohl, doch.
1: Ist durch die Welt gegangen, ne?
0: Doch, so dunkel, aber gut.
1: Alles das war Gojira. Also, Gojira kann ich natürlich nicht engagieren, ja?
0: Nee, aber.
1: Aber Ghost of Atlantis. Haben wir auf derselben Bühne da gespielt.
0: Ja, dann der zweite Engte war das jetzt von diesem tollen Festival, was da auf uns zukommt, am 12.06. Ja, jetzt haben wir eine Band, eine ganz neue, ganz frische aus Italien. Also, wir waren jetzt zuerst im Ruhrpott, dann sind wir nach England rüber, jetzt sind wir in Italien. Das sind eine ganz frische Band im Grunde, 2024 gegründet. Motel Transylvania heißen die.
1: Genau.
0: Und fand ich auch ganz spannend irgendwie, haben so ein bisschen Elektro oder ganz moderne Einflüsse drin.
1: Ja, stilistisch sehr interessant, so eine Mischung aus Industrial Metal, Gothic Einflüsse, Dark Rock Einflüsse, also sehr, sehr modern. Und vor kurzem erst gegründet und haben aber schon eine ganze Reihe mit guter Festivals gespielt, also wurden eingeladen und erkannt und das ist eigentlich ganz untypisch für neu gegründete Bands. Normalerweise müssen die lange Jahre arbeiten, touren, spielen, bis mal irgendjemand auffallen und dann eingeladen werden. Zum Beispiel haben sie beim Castle Rock Festival in Mülheim gespielt letztes Jahr und viele weitere. Also diese wurden sehr schnell nach Gründung erkannt und das liegt, finde ich, daran, dass sie einfach super gut sind. Da habe ich total gefreut, dass sie halt bei mir zugesagt haben.
0: Ja, ich meine, der Titel, der passt ja jetzt auch, Generation Lost heißt das Album, was sie jetzt raus haben und auch der Song, den man jetzt gleich spielt. Das ist ja auch so ein bisschen, trifft ja auch so ein bisschen den Zeitgeist von heute, ne? Dieses die verlorene Generation, Corona, dieser ganze Kram da alles, ne? Die fühlen sich auch so ein bisschen nicht mitgenommen. Vielleicht sind die deswegen auch so schnell durchgestartet, weil die auch irgendwie, ich finde, die hören sich frisch an, sehr modern und mit ganz anderen Einflüssen teilweise auch. Ne? Also das ist, kannst du ja auch wahrscheinlich nur bestätigen, ne? Da denke ich mal.
1: Absolut, also ich habe sie gehört und fand sie sofort super. Also irgendwie, ich hatte vorher, als ich das alles begann, mit einer Band aus Rumänien zusammengearbeitet, aus Klausenburg und das liegt in Transsilvanien. Und irgendwie habe ich bei Motel Transylvania irgendwie automatisch an Rumänien gedacht und hatte sie danach gefragt und da meinten die, als ich... Dann meinte ich, nee, wir sind aus Italien. Aber ich sollte mir keine Gedanken machen. Es hätten auch schon Leute versucht, bei ihnen ein Zimmer zu buchen, ja?
0: Ja, Generation Lost heißt das Album und davon könnt ihr euch jetzt selber überzeugen, wie gut die Band ist. Hier sind Motel Transylvania.

0: Generation Lost von Motel Transylvania. Ganz neue, frische Band. Hört sich auch so an, frisch, neu. Und ja, stehen bei dir als dritter Act auf der Bühne an dem Tag.
1: Genau.
0: Aber du meintest ja gerade schon, ganz sympathische Jungs, die da.
1: Ja, der Kontakt mit denen war super nett. Ja. Wir haben auch irgendwie. Wir haben nicht genug Platz für drei Schlagzeuger. Drei voraufgebaute Schlagzeuge. Zwei passen gut auf die Bühne, dass es okay aussieht. Mit dem dritten sähe es blöd aus. Und so. Die letzte Band darf immer ihr Schlagzeug hinstellen und die anderen müssen sich dann irgendwie einig werden, wie sie es machen. Und Motel Transylvania haben sofort angeboten und die anderen können ihr Schlagzeug benutzen. Die Ghosts haben sofort gesagt, super, machen wir. Fairy Tale war noch in Urlaub.
0: Die werden sich aber auch freuen, wenn andere das Ding, ja, dass sie da auf der anderen Schießbude rumtrommeln dürfen. Ja, wie lange spielen denn die Bands bei dir überhaupt? Also erste Band ist wie lange?
1: Erste Band 50 Minuten und wir haben immer relativ kurze Umbaupausen, so 25, 35 Minuten. Bands spielen dann nach typischerweise so 55 Minuten bis eine Stunde.
0: Okay.
1: Aber für Zugaben und so, das haben wir leider keine Zeit über diese Zeit hinaus. Das muss alles in diesen Rahmen passen. Das liegt halt an dem 22 Uhr Schluss, ne?
0: Ja.
1: Aber dafür spielen wir halt vom Schloss in der Innenstadt. Wunderbare Kulisse.
0: Ja, also
1: man kann nicht alles haben.
0: Also wer das kennt, kommt da sowieso wieder. Und wer das nicht kennt, sollte sich das auf jeden Fall mal angucken. Also einmalige Location, einmaliges Festival. Gibt's so nicht nochmal. Und wir spielen jetzt aber nochmal einen Song von der Band, die wir gerade gehört haben, von Motel Transylvania. Magst du den ankündigen?
1: Genau, von Motel Transylvania. Taste of You, auch vom Album Generation Lost.

0: Taste of You, Motel Transylvania, der dritte Act auf dem Schloss Rock Festival am 12.06. Ja, Christopher, ganz andere Mucke wieder.
1: Interessant, ne? Auch wie du sagst, es ja mit dem Techno, das stimmt absolut.
0: Also ich finde, da sind absolut Techno-Einflüsse drin.
1: Also es wird immer schwerer, diese Stilrichtung irgendwie in Worte zu definieren. Ja,
0: ja, ich oft so vielfältig. Ich finde, so ein Oberbegriff reicht eigentlich auch, weil diese ganzen Unterkategorien, also ich persönlich bin da ja noch so ein bisschen old-fashioned und freue mich immer, das Ding heißt für mich Metal. Mittlerweile muss man da ja schon genau nachgucken, welcher Metal und was man da überhaupt meint. Aber das hier ist mal wieder was ganz Neues und ganz Frisches. Kann man sich auf jeden Fall reinziehen, das Ganze. Und live sicherlich auch gar nicht so uninteressant, denke ich mal. Ne?
1: Ja, das wird super, das wird super. Das darf ich versprechen, kann ich versprechen.
0: Hast du die schon mal live gesehen, die Jungs? Oder
1: bis jetzt? Nee, da habe ich nicht. Aber nach meiner Erfahrung so von Videos, kann ich das inzwischen ganz gut abschätzen, wie die wirklich auf der Bühne sind. Ich meine, es gibt ja auch Live-Videos, da sieht man das schon.
0: Es gibt von diesen ganzen Bands gar nicht so viel, auch nicht auf YouTube und auf den ganzen einschlägigen Plattformen. Das sind ja... ja. Schade eigentlich, verstehe ich gar nicht, weil, ne, also das ist ja teilweise, ne, wenn
1: man jetzt sagen. Kann ich eigentlich nicht ganz so bestätigen. Also ich finde die schon.
0: Ja, ja, gut, aber ich habe jetzt zum Beispiel bei Fairy Tale habe ich jetzt recherchiert.
1: Fairy Tale sehr schwer, da hast du vollkommen recht, ja. Fairy Tale schwer auf YouTube zu finden.
0: Ne, sehr, sehr schwer, ne?
1: Habe ich mich auch. Es ist aber natürlich auch so, wenn die Namen Fairy Tale, ne? Es ist jetzt kein sehr spezifischer Name, da findest du natürlich unendlich viele andere Dinge.
0: Das stimmt, da musst du auch schon auf jeden Fall Band mit eingeben, sonst findet der erstmal genau irgendwelche.
1: Aber selbst dann.
0: Irgendwelche Regenbogen-Einhörner.
1: Aber genau.
0: Damit ja nicht.
1: Ja, also bei der Wahl ist aufgepasst, bei der Wahl des Bandnamens,
0: kann ich nur sagen. Definitiv. Ja, da war jetzt auf dem Bluesfestival auch einer, da also werden die niemals finden und das wird sich auch nicht durchsetzen, glaube ich, obwohl die Band klasse war. Ja. Da kommen wir aber in der nächsten Sendung dann dazu. Ja, wir haben jetzt noch einen Act und zwar den Hauptact des Abends dann da und die nennen sich Imperial Age. Das sind auch die einzigen, die richtig kommerziell von ihrer Musik auch leben.
1: Die können von ihrer Musik leben, genau. Sie sind aber insofern ungewöhnlich, als sie alles selber managen. Also sie haben kein Label, sie werden nicht von der Musikindustrie unterstützt, sondern sie machen alles mit Crowdfunding und ihren Hunderttausenden von Fans. Also ich war sehr überrascht, dass sie zugesagt haben, bei uns zu spielen. Ich sage mir, weil ich mich damit irgendwie total identifiziere.
0: Ja, aber tatsächlich wird es das Ding ja auch nicht geben, oder?
1: Ja.
0: Wenn man es mal ganz klar so sieht.
1: Aber wir sind natürlich ein Team, ja.
0: Team gehört immer dazu, aber einer muss ja das Team auch anleiten, ne? und auch den entsprechenden Enthusiasmus mit reinbringen, damit das Team auch mitzieht. Ne?
1: Das ist ja. Naja, die anderen, also es ist der Fabian Bremer. Ja. Inzwischen ist er auch Leiter einer Zweigstelle des Rechtszentrums an der Uni. Aber ich kannte ihn noch, als er Studierender war und im Rektoratsbüro gearbeitet hat. Ein absolutes Organisationstalent. Wir teilen uns so die Aufgaben. Und dann, wenn das Festival näher kommt, dann stoßen noch der Patrick Parussell dazu, der sich um die Fachschaften kümmert, und Tino Kepler, der alle möglichen anderen Dinge vor Ort miterledigt und anpackt und hilft. Und dann ist das die Universität unterstützt uns. Insbesondere sind die Hausmeister und die ganzen Techniker, die helfen.
0: Und die Fachschaft, die du gerade schon erwähnt hast,
1: die verkaufen unser Bier halt unentgeltlich auf den Bierwägen.
0: Es gibt natürlich Freibier. Leute, es gibt natürlich auch antialkoholische Sachen. Und
1: absolut, absolut. Ja, und ich habe gelernt, das billigste Getränk muss alkoholfrei sein.
0: Genau, das ist tatsächlich so.
1: Ja, das ist
0: schon seit Ewigkeiten, aber meistens wird es eingehalten.
1: Tatsächlich ist so, die jungen Leute kann man jetzt nicht mehr alle mit Freibier locken. Es gibt auch viele, die halt keinen Alkohol trinken, aber die konnte ich das letzte Mal mit T-Shirts entschädigen oder jetzt. Wir geben ihnen natürlich andere Getränke oder das Essen aus. Also irgendeine Kleinigkeit machen wir natürlich, aber im Wesentlichen arbeiten die halt umsonst aus Begeisterung und Freude und das ist natürlich toll. Ohne die Fachschaften ginge da gar nichts.
0: Und ohne die anderen Leute.
1: Und ohne die anderen, aber es kommt auf jeden Einzelnen an.
0: Deswegen, das ist ja so ein Ding, das stellt sich ja nicht mal eben so von selber auf die Beine. Ne? Das ist ja auch viel Vorplanung, viel Planung auch an dem Tag dann selber. Ne?
1: Und auch die Bühnentechnik, Kompaktsound machen uns da auch immer sehr gute Angebote, was die Bühne betrifft. Und dann organisieren wir das zusammen mit dem ASV Sommerfest, eine ausländische Studierendenvereinigung, die dann am nächsten Tag, dem Samstag, jeweils ihr eigenes Fest haben. Da kann man auch mal, da sollte man auch hingehen. Da gibt es Spezialitäten aus aller Herren Länder von Studierenden dieser Uni.
0: Gleiche Location?
1: Gleiche Location, gleiche Bühne. Wir teilen uns die Bühne.
0: Okay.
1: Und da finden natürlich dann etwas andere Acts statt, internationale Musikauftritte. Also auch ein wunderbares Festival, unbedingt zu empfehlen. Und nur mit denen zusammen geht das.
0: Also, aber die zwei Tage, die sind ja dann schon mal geblockt. So, nochmal eben ganz kurz, weil wir kommen so langsam zum Ende der Sendung. Wir haben jetzt noch den Top-Act natürlich, und da hatten wir ja gerade schon drüber gesprochen. Die heißen da
1: Imperial Age.
0: Ja. Und der Song, den wir jetzt dann spielen, den stellst du am besten vor.
1: The Way is the Aim.

0: Ja, Imperial Age, the way is aim, also der Weg ist das Ziel, ja. Auch in diesem Fall kann man das so sagen. Aber ja, tolle Band auch, hat einen ganz anderen Sound nochmal, also mehr Melodic Metal oder.
1: Das ist Symphonic Metal, ja. So, das ist Symphonic Metal. Die Richtung, mit der ich gestartet bin. Und wir haben halt einen Sänger und eine Sängerin. Und es ist so, sie klingen hier ein bisschen smoother. Wenn man sie live hört, klingen sie wilder und heftiger, ja. Also dann ist das, geht noch mehr ins Blut. Aber ich finde das auch hier wunderbar. Es ist, diese Band, die macht einen live, wenn man sie hört, die macht einen einfach glücklich. Ich habe sie in Essen gehört und dann war ich einfach völlig hin und weg. Da dachte ich, boah, das klingt ja noch viel besser, als ich die kannte. Und dann bin ich direkt nach Osnabrück. 2 Wochen später hatten sie da einen Auftritt, habe das ganze Konzert nochmal gehört. Und dann habe ich sie halt gefragt, ob sie spielen würden, und hat mich halt total gewundert, ja, bei ihren Hunderttausenden von Followern Einladungen nach Wacken. Konnten sie leider nicht wahrnehmen, aber sie hatten eine. Also, das ist so eine Band, ja, die auch jetzt inzwischen schon eine Weile die ganze Zeit schon von ihrer Musik leben kann, dass die halt bei uns spielen. Das ist schon.
0: Ja, tolle Sache.
1: Und wenn du tolle Sache, ja, ich bin total happy.
0: Zweimal hingehst, das ist eigentlich immer schon ein gutes Zeichen, wenn man sich so Dinge zweimal
1: anguckt. Man ist einfach beschwingt. Also, das kann ich versprechen. Wer die hört, der geht einfach glücklich nach Hause.
0: Ja, ist ja auch die letzte Band an dem Abend. Und um 10 Uhr muss ja Feierabend sein. Einen Song spielen wir jetzt noch von denen und der nennt sich The Wheel.

0: Imperial Age, The Wheel von ihrem Album New World. Ja, der letzte Act an dem Abend, der letzte Act heute. Christopher, hast du noch irgendwas zu sagen, was du den Fans gerne sagen möchtest, die da gerne kommen möchten an diesem Tag, an diesem 12.06.2026 um 17 Uhr?
1: Lasst am Freitag alles stehen und liegen und kommt zum Festival. Also ihr werdet happy sein. Es wird euch gefallen.
0: Das glaube ich auch. Also in den letzten Jahren war es auf jeden Fall immer super und es ist auf jeden Fall, bietet es genug Anlass, das mal auszutesten. Ja, ich bedanke mich ganz herzlich bei dir, dass du hier gewesen bist und die Fragen so schön beantwortet hast und auch viel erzählt hast von dem Festival. Da freuen wir uns alle sehr drauf, wenn das dann da stattfinden wird und vielen Dank, Christopher.
1: Tausend Dank an dich, René. Ja. Tausend Dank an die Zuhörer, Zuhörerinnen natürlich.
0: Und bitte nochmal der Aufruf, keine eigenen Getränke mitbringen. Ne? Ihr habt es ja gerade gehört, das Festival lebt davon, hauptsächlich von dem Getränkeverkauf und was da eben so passiert. Und deswegen bitte ich euch, das doch mit zu unterstützen. Und der Christopher, der nickt da sicherlich auch ganz doll. Und das ist ja auch sein Aufruf. Ja, ich bedanke mich bei dem Peter in der Technik. Der hat das heute wieder ganz hervorragend gewuppt. Muss nachher fürs Radio wahrscheinlich einiges zusammenschneiden, aber das kriegen wir immer sehr gut hin. Ich habe jetzt noch als eine Band eine Ankündigung für die nächste Sendung. Das wird sich viel mit Live-Musik beschäftigen. Die haben jetzt ein neues Live-Album raus. Das sind die Dead Daisies mit ihrem Live Plus 5. Da spiele ich euch gleich noch zwei Songs von dem Album. Einmal Fortunate Son und einmal Midnight Moses. Und die nächste reguläre Sendung, in der wir dann da mehr davon spielen, ist am 26.06. der Rock und Blues Shop. Ich bedanke mich bei euch fürs Zuhören. Bleibt gesund, bleibt zuversichtlich und Rock on!

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1: Ich bin Lea Matschulat. Die Bahnstrecke zwischen Lehrte bei Hannover und Berlin wird Medienberichten zufolge im kommenden Jahr 10 Monate lang vollgesperrt. Die Komplettsperrung sei vom 5. Februar bis 10. Dezember 2027 geplant, berichten T-Online und die Hannoversche Allgemeine Zeitung. Ausgetauscht werden sollen demnach unter anderem etliche Weichen sowie Gleise und Lärmschutzwände erneuert werden. Die Deutsche Bahn will nach Angaben einer Sprecherin bald informieren. Im Kanzleramt sprechen Gewerkschaften und die Spitzen von Schwarz-Rot über den Reformbedarf, etwa bei den Sozialversicherungen.
2: Schon vor dem Treffen wird deutlich, wie unterschiedlich die Vorstellungen sind. Die Linke fordert die Gewerkschaften auf, bei Sozialleistungen und Arbeitnehmerrechten klare rote Linien zu ziehen. Auf der anderen Seite werben Wirtschaftsvertreter für tiefgreifende Reformen. Die Wirtschaftsweise Grimm sagt, Deutschland brauche neue Impulse für Wachstum. Dabei geht es unter anderem um Steuern, den Arbeitsmarkt und die Frage, wie mehr Menschen arbeiten können.

0: können oder länger im Job bleiben. Zoe Tassovali, Nachrichtenredaktion.
1: Mehrere tausend Menschen haben in Hannover gegen die Sparpläne von Bundesgesundheitsministerin Wagen demonstriert. Zu der Kundgebung hatte unter anderem die Gewerkschaft Verdi aufgerufen. Bei der gesetzlichen Krankenversicherung und auch bei einer Pflegereform hätten die Entwürfe, Zitat, eine erhebliche soziale Schieflage, sagte Vorstandsmitglied Silvia Bühler. Der Vorsitzende der Ländergesundheitsminister, Niedersachsens Ressortchef Philippi, sagte, die Reform sei mit den Ländern nicht machbar. Bei einem schweren Busunfall in Oberbayern ist ein Kind umgekommen. Ein Reisebus mit Schulkindern war am Mittag im Landkreis Dachau mit einem Linienbus zusammengestoßen.
2: Unterwegs waren Schülerinnen und Schüler einer zweiten Klasse. Ein Kind starb bei dem Unfall, wie die Polizei am späten Nachmittag bestätigt hat. Weitere Kinder und eine Lehrerin wurden teils schwer verletzt. Die beiden Busse sind bei Hebertshausen in einer Kurve zusammengestoßen. Im Linienbus waren keine Fahrgäste. Beide Busfahrer haben nach dem Unfall freiwillig einen Atemalkoholtest gemacht, der bestätigt hat, dass beide nüchtern waren. Was genau zu dem Unfall geführt hat, ist bislang unklar. Aus München, Oliver Urbanke.
1: Die Polizei hat für die Ermittlungen auch einen Gutachter eingeschaltet. Das waren die Nachrichten mit Lea Matschulat.
3: Das Wetter. Das Wetter bei uns in NRW heute Abend weiter wechselhaft bewölkt und vereinzelt auch Regen möglich. In der Nacht geht's dann auch genauso weiter bei 5 bis 9 Grad. Donnerstag morgen, da sieht's auch den ganzen Tag grau und regnerisch aus bei 17 bis 19 Grad Höchsttemperatur.
4: NRW Verkehr.
3: Staus gerade auf der A1 Münster-Osnabrück zwischen Greven und Flughafen Münster-Osnabrück 1 Kilometer 8 Minuten. A3 Köln-Arnheim zwischen Kreuz Oberhausen West und Kreuz Oberhausen 2 Kilometer 5 Minuten. Und A4 Aachen Köln zwischen Kreuz Köln West und Köln Klettenberg. 1 Kilometer, 9 Minuten.
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3: Der späte Mittwoch mit Thomas Wagner hier. Einen schönen Abend euch noch.

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0: Und hier ist der von gerade, Kamrat mit Hug Yourself.

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0: Das Wetter.
1: Der Mittwoch geht bewölkt zu Ende. Vereinzelt ist da auch noch mal Regen drin. Und auch die Nacht dann rein in den Donnerstag bleibt bewölkt, teilweise auch mit Regen. Morgen nicht groß anders. Den ganzen Tag bewölkt und auch immer mal wieder Regen bei 17 bis 19 Grad dann morgen.
0: NRW Verkehr.
1: Staus gerade auf der A3 Köln-Arnheim zwischen Kreuz Oberhausen-West und dem Kreuz Oberhausen 3 Kilometer 8 Minuten. A4 Aachen-Köln zwischen Kreuz Köln-West und Köln-Klettenberg 1 Kilometer 14 Minuten. Und A45 Hagen-Gießen zwischen Herborn Süd und Ehringshausen 1 Kilometer 6 Minuten länger.
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1: Guten Abend euch, Thomas Wagner hier. Der Ray ist der Husband wieder abhanden gekommen.

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0: Ich dachte erst, ich habe mich verguckt hier beim nächsten Song. Wie? Rolling Stones. Und neu. Aber wirklich, die bringen ja sogar auch noch neue Musik raus, ne? Dabei würden sie die nächsten 10 Jahre wahrscheinlich trotzdem die Stadien füllen, wenn sie einfach ihre alten Sachen da spielen. Aber gut, sehr fleißig hier, Mick Jagger und die anderen. Nächsten Monat im Juli gibt es ja dann sogar auch ein ganz neues Album für alle Fans. Ja, und hier schon ein Song daraus.
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1: Ich bin Thomas Brockt. Der sogenannte Tankrabatt fällt wie geplant Ende Juni weg. Das haben nach Informationen der Bild die Fraktionen von Union und SPD entschieden. Die Koalition hatte die Spritsteuer im Mai und Juni um knapp 17 Cent pro Liter gesenkt.
2: Der Tankrabatt war von Beginn an für 2 Monate geplant. Zuletzt hatte es aber viele Debatten über eine mögliche Verlängerung gegeben. Jetzt ist das Ende amtlich. Der Rabatt habe gut gewirkt, heißt es aus den Regierungsfraktionen, aber er sei finanzpolitisch nicht sinnvoll. Man könne es sich in der aktuellen Lage nicht leisten, Schulden dafür aufzunehmen. Damit dürften die Preise an den Zapfsäulen ab Juli wieder nach oben gehen und das kurz vor den Sommerferien. Ursula Winkler, Nachrichtenredaktion.
1: Im Kanzleramt sind die Spitzen der schwarz-roten Koalition mit Vertretern von Wirtschaftsverbänden und Gewerkschaften zusammengekommen. Die Themen: der Reformbedarf bei den Sozialversicherungen, am Arbeitsmarkt, bei Steuern und Bürokratieabbau. Entscheidungen sind nicht zu erwarten. Diese sollen erst in einer Sitzung des Koalitionsausschusses fallen, die für den 1. Juli geplant ist. Passend zur Gesundheitsministerkonferenz von Bund und Ländern in Hannover haben tausende Menschen gegen die Sparpläne von Gesundheitsministerin Wagen protestiert. Mehr als 8000 Teilnehmer kamen laut den Veranstaltern zusammen. Die Demonstranten warnten vor Einschnitten in der Gesundheitsversorgung und höheren Belastungen für Versicherte.
3: Wagen stoppen stand auf vielen Schildern. Dazu gab es laute Pfeifkonzerte. Kritisiert werden vor allem höhere Zuzahlungen für Medikamente und geplante Einschränkungen bei der kostenlosen Mitversicherung von Ehepartnern. Die Bundesregierung will damit ein Milliardenloch bei den gesetzlichen Krankenkassen schließen und weitere Beiträge

0: Beitragserhöhungen verhindern. Die AOK warnt davor, das Sparpaket unter dem Druck der Proteste aufzuweichen. Ohne wirksame Gegenmaßnahmen drohen den Kassen schon im kommenden Jahr neue Finanzprobleme. Zoe Tassovali, Redaktion.
1: US-Präsident Trump hat trotz Waffenruhe im Irankrieg einen weiteren Angriff gegen das Land angekündigt. Das US-Militär habe den Iran gestern hart getroffen und werde es auch heute wieder tun, sagte Trump im Weißen Haus vor Reportern. Gleichzeitig machte er Druck auf den Iran, einem Abkommen zuzustimmen.
2: Das waren die Nachrichten mit Lea Matschulat.
3: Das Wetter. Wir gucken aufs Wetter bei uns in NRW. Auch der Abend heute bewölkt und teilweise regnerisch. Das zieht sich dann so auch durch die Nacht. Die Werte heute Nacht liegen bei 5 bis 9 Grad. Auch morgen am Donnerstag viele Wolken, immer mal wieder Regen, vereinzelt auch mit Gewitter. 17 bis 19 Grad gibt's dabei morgen.
4: NRW Verkehr.
3: Zwei Staus gerade, einmal A3 Köln-Arnheim zwischen Kreuz Oberhausen West und Kreuz Oberhausen, 1 Kilometer 2 Minuten und A4 Aachen-Köln zwischen Kreuz Köln West und Köln Klettenberg, 1 Kilometer 11 Minuten.
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3: Wir können doch so einen Mittwoch nicht zu Ende gehen lassen, ohne nicht mindestens einmal Taylor Swift gehört zu haben, oder? Nein. Machen wir auch nicht. Ich spiele euch Taylor Swift mit Opelite jetzt. Hier ist Thomas Wagner. Schönen späten Mittwoch noch.

0: Das ist auch so typisch spanischer Lebensstil, oder? Och, ist doch egal. Geht schon gut, macht doch sowieso keinen Unterschied. Auf Spanisch heißt das sowas wie da lo mismo. Und man kann das natürlich auch sehr schön singen auf Spanisch. Und wer könnte das besser als Marquez? Die haben für diesen Sommer damit wieder einen passenden neuen Sound herausgebracht.
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1: Das Wetter.
2: Das Wetter bei uns in NRW heute Abend weiter wechselhaft, bewölkt und vereinzelt auch Regen möglich. In der Nacht geht's dann auch genauso weiter bei 5 bis 9 Grad. Donnerstag morgen, da sieht's auch den ganzen Tag grau und regnerisch aus bei 17 bis 19 Grad Höchsttemperatur.
1: NRW Verkehr.
2: Ein Stau gerade auf der A3 Köln-Arnheim zwischen Kreuz Oberhausen West und Kreuz Oberhausen 2 Kilometer. 5 Minuten dauert's länger.
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0: der späte Mittwoch mit Thomas Wagner hier. Macht euch einen schönen Abend. Wenn man jetzt nicht wüsste, welcher Monat ist, könnte man ja schon auch sagen, also das Wetter, das passt doch ganz gut für so Anfang Herbst, oder?
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3: Ja, nee, ist klar.
4: Guck doch mal raus. Das hat doch mit Sommer nichts zu tun. Das nennt sich Arbeitsverweigerung, mein lieber Sommer. Ja, alles natürlich nur Theorie. Die Grillsaison ist doch im Prinzip schon seit 3 Monaten im vollen Gange. Und jedes Jahr der gleiche Witz. Mann mit Grill sucht Frau mit Kohle. Aber irgendwie ist es ja auch immer ein gutes Gefühl, wenn freitagsabends der Geruch von Holzkohle so in der Luft hängt. Ja, kennt auch jeder. Das ist Kulturgut. Nicht zu verwechseln mit Grillgut. Und machen wir uns nichts vor, wenn du heute Abend irgendwo auf der Terrasse sitzt und vor dir steht eine gut gefüllte Flasche Hela-Ketchup, ja, dann hat dein innerer Sommer doch schon längst angefangen. Ab jetzt sind kurze Hosen erlaubt, auch bei Männern. Aber Vorsicht, aber, man muss die Beine dafür haben als Mann. Wenn du so richtige Altherrensticken in RA 9000 Polarweiß hast, dann lieber nochmal drüber nachdenken, ob man der Allgemeinheit und dem Straßenbild wirklich hilft. Wie geht nochmal der kategorische Imperativ von Immanuel Kant? Man soll so handeln, dass man will, dass es Gesetz für alle wird. Ne? Ja, bäm. Zu Deutsch heißt das, geh einer nicht auf den Sack, auch nicht optisch. Na bitte, ganz einfach.
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1: Ich bin Thomas Brock. Die nächsten Wochen bis zur Sommerpause werden zur entscheidenden Bewährungsprobe für die Regierungskoalition. Bis Anfang Juli will sie ein großes Reformpaket schnüren. Zur besseren Abstimmung sind die Spitzen der schwarz-roten Koalition am Abend mit Vertretern von Wirtschaftsverbänden und Gewerkschaften zusammengekommen.
2: Schon vor dem Treffen wird deutlich, wie unterschiedlich die Vorstellungen sind. Die Linke fordert die Gewerkschaften auf, bei Sozialleistungen und Arbeitnehmerrechten klare rote Linien zu ziehen. Auf der anderen Seite werben Wirtschaftsvertreter für tiefgreifende Reformen. Die Wirtschaftsweise Grimm sagt, Deutschland brauche neue Impulse für Wachstum. Dabei geht es unter anderem um Steuern, den Arbeitsmarkt und die Frage, wie mehr Menschen arbeiten können oder länger im Job bleiben. Zoe Tassovali, Nachrichtenredaktion.
1: Der sogenannte Tankrabatt fällt wie geplant Ende des Monats weg. Das haben nach Informationen der Bild-Zeitung die Fraktionen von Union und SPD entschieden. Nach langen Beratungen habe man sich entschieden, den Rabatt wie geplant am 30. Juni auslaufen zu lassen, sagt der Unionsfraktionsvize Müller der Zeitung. Zusammen mit dem SPD-Fraktionsvize Zorn sagte er auch, bei einem möglichen starken Preisanstieg könne man schnell reagieren, auch in den Sommerferien. Deutschland ist auf Extremhitze als Krisenlage aus Sicht von Gesundheits- und Klimaexperten bisher nicht ausreichend vorbereitet. Mehr als 150 Institutionen und Verbände fordern daher, Hitzeschutz systematisch in Krisenvorsorge, Gesundheitsversorgung und Katastrophenschutz zu integrieren.
3: Das Bündnis warnt vor einem sogenannten Hitzedom-Szenario, bei dem in nur wenigen Tagen Zehntausende Menschen sterben könnten. Bei dem Wetterphänomen bildet eine besonders stark ausgeprägte Hochdruckzone in der Atmosphäre eine Art Kuppel, die dann die Hitze über einem bestimmten Gebiet einschließt und die

0: heiße Luft gefangen hält. Darauf sei Deutschland nicht vorbereitet. Die Experten fordern einen konsequenten und flächendeckenden Hitzeschutz mit klaren Zuständigkeiten, wirksamen Schutz für Risikogruppen und einem gestärkten Gesundheitssystem für Hitzelagen. Ursula Winkler, Nachrichtenredaktion.
1: US-Präsident Trump hat trotz Waffenruhe im Irankrieg einen weiteren Angriff gegen das Land angekündigt. Das US-Militär habe den Iran gestern hart getroffen und werde es auch heute wieder tun, sagte Trump im Weißen Haus vor Reportern. Gleichzeitig machte er Druck auf den Iran, einem Abkommen zuzustimmen.
2: Das waren die Nachrichten mit Thomas Brockt.
3: Das Wetter.
4: Der Mittwoch geht bewölkt zu Ende. Vereinzelt ist da auch noch mal Regen drin. Und auch die Nacht dann rein in den Donnerstag bleibt bewölkt, teilweise auch mit Regen. Morgen nicht groß anders. Den ganzen Tag bewölkt und auch immer mal wieder Regen bei 17 bis 19 Grad dann morgen.
3: NRW Verkehr.
4: Achtung auf der A1 Köln-Euskirchen zwischen Kreuzköln Nord und Köln-Bocklemünd. Da hat es einen Unfall gegeben auf dem mittleren Fahrstreifen. Im Moment hier zwischen Kreuzköln Nord und Köln-Bocklemünd auch dichter Verkehr. 3 Minuten dauert es länger.
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4: Neuer Song von den Toten Hosen, Nur nach vorn, gibt's gleich. Vorher Glockenbach und Klock Klock mit Brooklyn. Hier ist Thomas Wagner, einen schönen späten Mittwoch euch. 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

0: Die Verlockung ist groß gerade. Überall in der Werbung neue Fernseher oder jede Menge Zubehör fürs Home-TV oder Home-Stadion, besser gesagt. Ne? Aber sollten wir uns wirklich genau ausgerechnet jetzt zur Fußball-WM irgendwas davon kaufen? Unser Kevin Zimmer hier meint besser nicht.
1: Ja, guck dir mal die Preise an. Ich habe so das Gefühl, dass das jetzt keine gute Zeit ist, sich einen neuen Fernseher zu kaufen.
2: Ah. Ja, oh, weißt du das nicht?
3: Nein.
1: Es könnte da einen Zusammenhang mit der Fußball-WM geben. Ich bleib da, glaube ich, mal dran. Aber brauchen wir wirklich, um Fußball zu gucken, diesen ganzen Technik-Schnick-Schnack? Da werden Dolby-Surround-Anlagen um einen herum gebaut. Ne? Am Ende klingt es immer so, als ob dich einer von der Seite anquatscht. Komm, lass das sein, ja?
3: Hab zwar keinen Ton verstanden, aber egal.
1: Und ganz ehrlich, brauchen wir wirklich diese ultra teuren Ultra-HD-Glotzen? Ja? Siehst doch eh nichts, ne? Also du hast ja gefühlt die ganze Familie und die halbe Nachbarschaft bei dir sitzen. Und was nutzt dir da Ultra-HD, wenn du, was weiß ich, 1400 mal 2000 Schlag-mich-tot-Pixel durch die fisselige Deutschland-Perücke von der Nachbarin siehst? Die es total pfiffig und lustig fand, diese besondere Größe zu kaufen, ja? Und die sitzt ausgerechnet vor dir. Ja, selbst neben dir wäre in dem Fall schlimm.
4: So viele Leute habe ich ja noch nie in mein Haus gehabt, nicht?
1: Ja. Ja, immer mehr Köpfe und Ärsche. Ja, Entschuldigung, die schieben sich halt ins Bild. Ja? Will noch jemand eine Frikadelle? Bernd, willst du noch ein Bier? Da hilft auch kein größerer Fernseher. Nichts. Ich sag doch, kein Bier für Bernd. Ja, habe ich tausendmal gesagt. Jeder weiß, dass der nach dem dritten Bier nichts mehr halten kann. Steht im 5-Minuten-Takt auf und dann genau im Bild. Neuer Fernseher macht da mal gar nichts. Also ich kauf keinen. Liebe Elektromärkte, ihr könnt euch euren neuen Fernseher zu dem Preis auch in den HDMI-Anschluss schieben, ja? Jetzt gucke ich die Fußball-Weltmeisterschaft. Auf 50 Zoll, ohne Dolby Surround oder doch beim Nachbarn. Der hat nämlich einen neuen Fernseher.
0: Oder auch einfach gar nichts gucken und nur Radio hören, weil wir haben die wichtigsten Infos der Fußball-WM ab morgen hier natürlich auch für euch.
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0: Das Wetter.
1: Wir gucken aufs Wetter bei uns in NRW. Auch der Abend heute bewölkt und teilweise regnerisch. Das zieht sich dann so auch durch die Nacht. Die Werte heute Nacht liegen bei 5 bis 9 Grad. Auch morgen am Donnerstag viele Wolken, immer mal wieder Regen, vereinzelt auch mit Gewitter. 17 bis 19 Grad gibt es dabei morgen.
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1: Ein Stau im Moment auf der A1 Köln-Euskirchen zwischen Kreuz Köln-Nord und Köln-Bocklemünd. Nach einem Unfall hier 1 Kilometer Stau. Es dauert 10 Minuten länger im Moment.
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1: Für alle Nachtschichtler, die gerade anfangen, eine gute, ruhige Schicht. Für alle anderen noch einen schönen Abend. Hier ist Thomas Wagner.

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0: Der späte Mittwoch mit ganz neuer Musik hier wieder als nächstes. Mein erster Gedanke war, ach guck mal, Mutter und Tochter. Aber ganz so krass ist es dann nicht, ne? Trotzdem überraschend finde ich. Madonna und Sabrina Carpenter haben einen gemeinsamen neuen Song. Also vom Alter her könnte es schon passen mit Mutter und Tochter, aber ich will beide Namen jetzt auch nicht irgendwie kleiner machen oder so. Pop-Ikone und eine der größten Popstars der Welt einfach zusammen rufen gemeinsam zur Liebe auf im neuen Song hier.
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1: Ich bin Thomas Brockt. Die Spitzen der schwarz-roten Koalition haben weitere Gespräche mit Arbeitgebern und Gewerkschaften über Reformen in Deutschland vereinbart. Das teilte ein Regierungssprecher nach Beratungen im Kanzleramt mit. Die Vertreter der Regierungskoalition begrüßten die Bereitschaft der Wirtschafts- und Gewerkschaftsvertreter, den Reformprozess konstruktiv zu begleiten, hieß es weiter. Union und SPD wollen bis zur Sommerpause grundlegende Reformen auf den Weg bringen. Bei dem Gespräch im Kanzleramt ging es um die Situation am Arbeitsmarkt, die Stabilität und Sicherung der Sozialversicherungen, Bürokratieabbau und Steuerpolitik. Passend zur Gesundheitsministerkonferenz von Bund und Ländern in Hannover haben tausende Menschen gegen die Sparpläne von Gesundheitsministerin Wagen protestiert. Mehr als 8000 Teilnehmer kamen laut den Veranstaltern zusammen. Die Demonstranten warnten vor Einschnitten in der Gesundheitsversorgung und höhere Belastungen für Versicherte.
2: Wagen stoppen stand auf vielen Schildern. Dazu gab es laute Pfeifkonzerte. Kritisiert werden vor allem höhere Zuzahlungen für Medikamente und geplante Einschränkungen bei der kostenlosen Mitversicherung von Ehepartnern. Die Bundesregierung will damit ein Milliardenloch bei den gesetzlichen Krankenkassen schließen und weitere Beitragserhöhungen verhindern. Die AOK warnt davor, das Sparpaket unter dem Druck der Proteste aufzuweichen. Zoe Tassovali, Redaktion.
1: Bei einem schweren Busunfall in Oberbayern ist ein Kind ums Leben gekommen. Ein Reisebus mit Schulkindern war am Mittag im Landkreis Dachau mit einem Linienbus zusammengestoßen.
3: Unterwegs waren Schülerinnen und Schüler einer zweiten Klasse. Ein Kind starb bei dem Unfall, wie die Polizei am späten Nachmittag bestätigt hat. Weitere Kinder und eine Lehrerin wurden teils schwer verletzt. Die beiden Busse sind bei Hebertshausen in einer Kurve zusammengestoßen. Im Linienbus waren keine Fahrgäste. Beide Busfahrer haben nach dem Unfall freiwillig einen Atemalkoholtest gemacht, der bestätigt hat, dass beide nüchtern waren. Was genau zu dem Unfall geführt hat, ist bislang unklar. Aus München, Oliver Urbanke.
1: Die Bahnstrecke zwischen Lehrte bei Hannover und Berlin wird im kommenden Jahr 10 Monate lang voll gesperrt. Die Komplettsperrung sei vom 5. Februar bis 10. Dezember 2027 geplant, berichtet unter anderem die Hannoversche Allgemeine Zeitung. Ausgetauscht werden sollen demnach unter anderem etliche Weichen und Gleise. Die Deutsche Bahn will darüber bald informieren.
4: Das Wetter. Jetzt in der Nacht ziehen die Regenschauer.

0: Langsam raus aus NRW, aber dummerweise kommen sie nachher wieder, ja. Temperaturen aktuell so zwischen 5 und 9 Grad und wie ich gerade schon gesagt habe, also ein paar mehr Wolken kommen im Tagesverlauf nachher rein. Die bringen Regenschauer wieder mit, es bleibt wolkig, von der Sonne relativ wenig zu sehen und das Ganze bei Temperaturen zwischen 17 und 19 Grad. Am Freitag bleibt es auch bewölkt, bedeckt und es gibt zeitweise immer mal wieder Regenschauer. Das Ganze dann immerhin bis 20 Grad. Na guck.
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2: A45 Dortmund-Hagen, zwischen Kreuz Dortmund-Witten und Dortmund-Süd, dichter Verkehr, 5 Minuten Zeitverlust. Und A46 Heinsberg-Düsseldorf, zwischen Kreuzholz und Kapellen, 4 Kilometer stockender Verkehr, 8 Minuten Verzögerung. Wir wünschen allen unterwegs gute Fahrt.
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0: Schöne Nacht mit uns. Wie sieht's bei euch aus? Guckt ihr bei Vox? Sing meinen Song. Diesmal war ja Mark Forster mit dabei. Also, Künstler treffen sich, nur kurz zur Erklärung, um die Songs des jeweils anderen zu singen. Und Mark Forster hat einen Song seiner Familie gewidmet. Und wir wissen ja alle, wer gemeint war, ohne dass wir drüber sprechen. Wir sagen ja nicht, dass es Lena war. Er spricht ja gar nicht drüber. Wir hören jetzt Mark Forster.

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0: Es würde auch zu Niedersachsen passen, ja? Dem sympathischen Bundesland hier um die Ecke. Niedersachsen, huhuhu. Ja, würde ich 10 Millionen nehmen, dann könnt ihr den Slogan haben. Aber jetzt haben sich ja schon umentschieden. Ihr habt es wahrscheinlich schon gehört. Wir haben ja gestern auch schon uns ein bisschen drüber lustig gemacht. Wir geben es ganz offen zu. Niedersachsen hat eine neue millionenschwere Standortkampagne, unter anderem mit einem neuen Slogan. Wenn man da auf der Autobahn reinfährt, seht ihr in Zukunft nicht nur die Schilder Niedersachsen, sondern da steht dann darunter Niedersachsen. Das ist groß. So lautet das Motto. Das ist groß. Ja, viele Niedersachsen lachen da selber drüber und sagen, da fehlt ja eigentlich ein Wort. Eigentlich müsste es heißen Niedersachsen. Das Funkloch ist groß. Naja, gut. Niedersachsen, das ist groß. So lautet also der Spruch. Und jetzt frage ich euch mal, wie krass haut euch dieser Spruch um? Und, naja, geht so.
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2: Ich bin's, Laura. Das ist groß. Dinge, die du in Niedersachsen aber auch im Bett sagen kannst. Was für ein Slogan. Da ist mein Kopf doch glatt geplatzt vor lauter Kreativität. Und die haben dafür echt eine Werbeagentur beauftragt. Wie lief das ab? Saß da so einer von den Werbeleuten auf dem Klo, hat so vor sich hinsinniert und dann kam es ihm plötzlich. Das ist groß. Natürlich. Ich bin genial. Wir machen das oder das mit den Fähnchen. So. Gut, auf der anderen Seite, wenn wir uns den Vorgängerslogan anschauen, kann man nur sagen, es konnte nur besser werden. Niedersachsen. Klar. Ja, klar. Kann man machen, aber dann ist es halt kacke oder groß, wie man in Niedersachsen sagen würde. Okay, ich bin echt ein bisschen zu hart. Der Gedanke dahinter ist ja eigentlich richtig. Mit der neuen Kampagne will sich das Land mutiger und selbstbewusster präsentieren. Weißt du, wie diese Typen bei Tinder, 1,50 Meter voller Sexiness, ein Ego bis nach Australien und wenn du sie fragst, wie groß sie sind, kommt nur ein groß zurück. Denn das reicht, denken sie. So, zurück zum Slogan. Komm, das ist doch gar nicht mal so schwer, den richtigen Slogan zu finden, oder? Ich habe da schon zig Ideen im Kopf. Erstens, Niedersachsen. Fast in NRW. Zweitens, Hannover oder Braunschweig. Hauptsache NRW. Drittens, Niedersachsen macht Werbung. NRW macht Eindruck. Und zum Schluss, Niedersachsen. Der kürzeste Weg nach NRW beginnt hier. Gern geschehen. Also, falls ihr da Hilfe braucht, ich bin für euch da. Hallo? Na gut. So, ich höre jetzt auch auf mit dem Ärgern, denn eigentlich muss ich sagen, ich mag Niedersachsen total. Nur den Slogan, Leute, den könnt ihr besser. Wie wär's denn mit Niedersachsen? Letzte Ausfahrt vor NRW. Nein? Okay, dann doch das mit den Fähnchen.
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0: Das Wetter.
1: Und auch heute wird das wieder eine wolkige Nacht bei uns. Weitere Schauer gibt es nur noch sehr selten. Gewitter sind auch so gut wie rausgezogen aus NRW. Das Ganze bei Temperaturen zwischen 9 und 5 Grad. Nachher wird es dann leider wieder grau. Hier und da wird es wieder Regenschauer geben und richtig warm wird es auch nicht mehr. Wobei wir erreichen wenigstens noch Temperaturen zwischen 17 und 19 Grad dann.
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2: A3 Oberhausen-Arnheim zwischen Oberhausen-Holten und Kreuz Oberhausen 1 Kilometer Stau. Wir wünschen allen unterwegs gute Fahrt.
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1: Ich weiß nicht, wie es euch geht, aber wenn ich eins hasse, dann sind das Umzüge. Ich hasse das wirklich. Ich habe schon früh angefangen, dass ich gesagt habe, komm, das soll eine Firma machen. Da muss ich nicht immer Freunde fragen, die auch keinen Bock dazu haben, irgendwie den Umzug zu machen. Ist auch blöd alles. Pink wird wahrscheinlich auch jemanden gefragt haben, der das macht. Also rein professionell gefragt haben hier, zieh für mich um. Sie ist ja gerade nach New York gezogen. Gefällt ihr sehr gut. Tochter Willow war schon mit Papa in New York shoppen und ich glaube, die Kreditkarte hat geblüht. Hier ist Pink.

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1: Ich bin Thomas Brockt. Das US-Militär hat nach eigenen Angaben auf Befehl von Präsident Trump mit neuen Angriffen auf mehrere Ziele im Iran begonnen. Das sei eine Reaktion auf die ungerechtfertigte und anhaltende Aggression des Irans, teilte das US-Regionalkommando CENTCOM mit. Kurz zuvor hatte Trump bereits weitere Angriffe angekündigt. Iranische Staatsmedien meldeten Explosionen an der Südküste. In der vergangenen Nacht hatte das US-Militär in Sirik am Golf von Oman Angriffe geflogen. Der sogenannte Tankrabatt fällt wie geplant Ende Juni weg. Das haben nach Informationen der Bild die Fraktionen von Union und SPD entschieden. Die Koalition hatte die Spritsteuer im Mai und Juni um knapp 17 Cent pro Liter gesenkt.
2: Der Tankrabatt war von Beginn an für 2 Monate geplant. Zuletzt hatte es aber viele Debatten über eine mögliche Verlängerung gegeben. Jetzt ist das Ende amtlich. Der Rabatt habe gut gewirkt, heißt es aus den Regierungsfraktionen, aber er sei finanzpolitisch nicht sinnvoll. Man könne es sich in der aktuellen Lage nicht leisten, Schulden dafür aufzunehmen. Damit dürften die Preise an den Zapfsäulen ab Juli wieder nach oben gehen und das kurz vor den Sommerferien. Ursula Winkler, Nachrichtenredaktion.
1: Die Spitzen der schwarz-roten Koalition haben weitere Gespräche mit Arbeitgebern und Gewerkschaften über Reformen in Deutschland vereinbart. Das teilte ein Regierungssprecher nach Beratungen im Kanzleramt mit. Die Vertreter der Regierungskoalition begrüßten die Bereitschaft der Wirtschafts- und Gewerkschaftsvertreter, den Reformprozess konstruktiv zu begleiten, hieß es weiter. Union und SPD wollen bis zur Sommerpause grundlegende Reformen auf den Weg bringen. Bei dem Gespräch im Kanzleramt ging es um die Situation am Arbeitsmarkt, die Stabilität und Sicherung der Sozialversicherungen, Bürokratieabbau und Steuerpolitik. Bei einem schweren Busunfall in Oberbayern ist ein Kind ums Leben gekommen. Ein Reisebus mit Schulkindern war am Mittag im Landkreis Dachau mit einem Linienbus zusammengestoßen.
3: Unterwegs waren Schülerinnen und Schüler einer 2. Klasse. Ein Kind starb bei dem Unfall, wie die Polizei am späten Nachmittag bestätigt hat. Weitere Kinder und eine Lehrerin wurden teils schwer verletzt. Die beiden Busse sind bei Hebertshausen in einer Kurve zusammengestoßen. Im Linienbus waren keine Fahrgäste. Beide Busfahrer haben nach dem Unfall freiwillig einen Atemalkoholtest gemacht, der bestätigt hat, dass beide nüchtern waren. Was genau zu dem Unfall geführt hat, ist bislang unklar. Aus München, Oliver Urbanke.
4: Das Wetter. Eine relativ wolkige Nacht liegt da gerade vor uns. Die Schauer sind aber jetzt so langsam aus NRW rausgezogen. Wenn dann nur noch vereinzelt so kleinere Schauer. Nachher kommen aber neue Regenwolken zu uns rein. Die bringen auch wieder Schauer mit im Tagesverlauf. Und dann erreichen wir Temperaturen so zwischen 17 und 19 Grad. Und auch am Freitag bleibt es stark bewölkt. Und auch da wird es immer wieder Regenschauer geben. Aber zumindest erreichen wir am Freitag mal die 20 Grad Marke.
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5: A3 Oberhausen-Arnheim zwischen Oberhausen-Holten und Kreuz Oberhausen 1 Kilometer Stau. Wir wünschen allen unterwegs gute Fahrt.
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Wenn ihr gerade in der Nachtschicht seid, was weiß ich, im Altenheim, im Krankenhaus oder so, ihr hört ein bisschen Radio, damit ihr ja nicht einschlaft, ja? Und gerade ist mal ruhig, keiner nervt, keiner klingelt, sondern ihr habt mal Zeit für euch. Einfach mal durch die leeren Gänge tanzen. Warum nicht? Ich gönne euch das. Bebe Rexha jetzt dazu mit New Religion.

0: Toto und Hold the Line hier bei uns. Schöne Nacht. Seid ihr auch vom Wetter derzeit so angenervt? Ich meine, wir haben Anfang Juni. Gefühlt sind wir doch schon im Sommer, aber ist eher Herbst oder was? Aber wir sind nicht alleine. Er ist auch genervt.
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3: Ja, nee, ist klar.
4: Guck doch mal raus. Das hat doch mit Sommer nichts zu tun. Das nennt sich Arbeitsverweigerung, mein lieber Sommer. Ja, alles natürlich nur Theorie. Die Grillsaison ist da im Prinzip schon seit 3 Monaten im vollen Gange. Und jedes Jahr der gleiche Witz. Mann mit Grill sucht Frau mit Kohle. Aber irgendwie ist es ja auch immer ein gutes Gefühl, wenn freitagsabends der Geruch von Holzkohle so in der Luft hängt. Kennt auch jeder. Das ist Kulturgut. Nicht zu verwechseln mit Grillgut. Und machen wir uns nichts vor. Wenn du heute Abend irgendwo auf der Terrasse sitzt und vor dir steht eine gut gefüllte Flasche Hela-Ketchup, ja, dann hat dein innerer Sommer doch schon längst angefangen. Ab jetzt sind kurze Hose erlaubt. Auch bei Männern. Aber Vorsicht, aber. Man muss die Beine dafür haben als Mann. Wenn du so richtige Altherrensticken in RA 9000 Polarweiß hast, dann lieber nochmal drüber nachdenken, ob man der Allgemeinheit und dem Straßenbild wirklich hilft. Wie geht nochmal der kategorische Imperativ von Immanuel Kant? Man soll so handeln, dass man will, dass es Gesetz für alle wird. Ne? Ja, bäm. Zu deutsch heißt das, geh einer nicht auf den Sack, auch nicht optisch. Na bitte, ganz einfach.
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1: Jetzt in der Nacht ziehen die Regenschauer langsam raus aus NRW, aber dummerweise kommen sie nachher wieder. Ja? Temperaturen aktuell so zwischen 5 und 9 Grad und wie ich gerade schon gesagt habe, also ein paar mehr Wolken kommen im Tagesverlauf nachher rein. Die bringen Regenschauer wieder mit. Es bleibt wolkig, von der Sonne relativ wenig zu sehen und das Ganze bei Temperaturen zwischen 17 und 19 Grad. Am Freitag bleibt es auch bewölkt, bedeckt und es gibt zeitweise immer mal wieder Regenschauer. Das Ganze dann immerhin bis 20 Grad. Na guck.
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2: A3 Oberhausen-Arnheim zwischen Oberhausen-Holten und Kreuz Oberhausen. 1 Kilometer Stau. Wir wünschen allen unterwegs gute Fahrt.
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1: Schöne Nacht mit uns. Ich weiß nicht, wart ihr bei Rock am Ring? Vor allen Dingen Rock, ne? Ja, weil da muss man das cool aussprechen. Rock am Ring, ja. Dann habt ihr die wahrscheinlich gesehen, großer Headliner in diesem Jahr bei Rock am Ring. Linkin Park. Jetzt hören wir sie mit Numb. Und rocken durch diese Nacht.

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1: 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Und wo wir gerade bei der Fußball-WM sind, es wird hier eine Halbzeitshow im Finale geben und diese Band, die jetzt kommt, die bestreitet unter anderem diese Halbzeitshow. Hier sind BTS.
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1: Ich bin Thomas Brock. Das iranische Militär hat die Straße von Hormuz als Reaktion auf die jüngsten US-Angriffe nach eigenen Angaben komplett gesperrt. Jedes Schiff, das die Meerenge zu passieren versuche, werde angegriffen, hieß es in einer Erklärung. Kurz darauf berichtete der staatliche Rundfunk bereits, dass 2 Schiffe beschossen worden seien. Das US-Militär hatte zuvor auf Befehl von Präsident Trump mit 9 Angriffen auf Ziele im Iran begonnen. Iranische Staatsmedien meldeten Explosionen in mehreren Hafenstädten entlang der Südküste. Der sogenannte Tankrabatt fällt wie geplant Ende Juni weg. Das haben nach Informationen der Bild die Fraktionen von Union und SPD entschieden. Die Koalition hatte die Spritsteuer im Mai und Juni um knapp 17 Cent pro Liter gesenkt.
2: Der Tankrabatt war von Beginn an für 2 Monate geplant. Zuletzt hatte es aber viele Debatten über eine mögliche Verlängerung gegeben. Jetzt ist das Ende amtlich. Der Rabatt habe gut gewirkt, heißt es aus den Regierungsfraktionen, aber er sei finanzpolitisch nicht sinnvoll. Man könne es sich in der aktuellen Lage nicht leisten, Schulden dafür aufzunehmen. Damit dürften die Preise an den Zapfsäulen ab Juli wieder nach oben gehen und das kurz vor den Sommerferien. Ursula Winkler, Nachrichtenredaktion.
1: Die Spitzen der schwarz-roten Koalition haben weitere Gespräche mit Arbeitgebern und Gewerkschaften über Reformen in Deutschland vereinbart. Das teilte ein Regierungssprecher nach Beratungen im Kanzleramt mit. Die Vertreter der Regierungskoalition begrüßten die Bereitschaft der Wirtschafts- und Gewerkschaftsvertreter, den Reformprozess konstruktiv zu begleiten, hieß es weiter. Union und SPD wollen bis zur Sommerpause grundlegende Reformen auf den Weg bringen. Bei dem Gespräch im Kanzleramt ging es um die Situation am Arbeitsmarkt, die Stabilität und Sicherung der Sozialversicherung, Bürokratieabbau und Steuerpolitik. Heute Abend startet die Fußball-Weltmeisterschaft in Kanada, Mexiko und den USA. Die große Eröffnung ist in Mexiko-Stadt im Aztekenstadion. Im Auftaktspiel trifft Co-Gastgeber Mexiko auf Südafrika.
3: Eine Megashow soll die Fans vor dem Anpfiff in Stimmung bringen. Popstar Shakira will erstmals den WM-Song Die Die live präsentieren. Mögliche Gewitter und radikale Lehrerproteste überschatten jedoch den Start des Turniers. Die Zufahrtsstraßen zum Stadion sind weitgehend abgesperrt. Auch die Fanmeile im historischen Zentrum der Stadt wird streng überwacht, damit Protestaktionen das Fußballfest nicht beeinträchtigen. Aus Mexiko-Stadt Andreas Osacabrius.
1: Das deutsche Team startet dann am Sonntag ins Turnier gegen WM-Neuling Curaçao.
4: Das Wetter. Und auch heute wird das wieder eine wolkige Nacht bei uns. Weitere Schauer gibt es nur noch sehr selten. Gewitter sind auch so gut wie rausgezogen aus NRW. Das Ganze bei Temperaturen zwischen 9 und 5 Grad. Nachher wird es dann leider wieder grau. Hier und da wird es wieder Regenschauer geben und richtig warm wird es auch nicht mehr. Wobei wir erreichen wenigstens noch Temperaturen zwischen 17 und 19 Grad dann.
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5: A3 Oberhausen-Arnheim, zwischen Oberhausen-Holten und Kreuz Oberhausen 1 Kilometer Stau. Wir wünschen allen unterwegs gute Fahrt.
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4: Hallo und ich bin Kevin Zimmer. Ich freue mich, dass ihr diese Nacht bei mir seid. Und ich bin ja auch irgendwie bei euch, ja, egal wo ihr gerade seid. Total egal. Mir egal, ob ihr nicht schlafen könnt oder arbeiten müsst. Wir halten hier zusammen in dieser Nacht. Jetzt mit Sarah Larsen und Lush Life.